Digi Dendemann ist ein Klickehänger-Track aus seinem neuen Mixtape. Doch hat er gerade einfach mal so rausgehauen und geht einen ungewöhnlichen Weg damit. Keine Streaming-Plattform, kein Download, dafür eine Website, die in der Optik eines alten Tape-Recorders daherkommt. Da kann man die Tracks hören und wer auf die Konzerte von Dende geht, hat die Möglichkeit, ein richtiges Tape oder ein Vinyl des Mixtapes zu kaufen. Ganz normal streamen könnt ihr das neue Collabo-Album von Erykah Badu und The Alchemist. Die Sängerin und der Producer haben sich zusammengetan und erforschen Soundwelten zwischen Boom-Bap-Beats und vernebelten Melodien. Before the World Blows heißt die Platte und wir hören daraus zwei Tracks, Echoes und danach Next to You, jetzt bei The Goodnights auf Byte FM.

Ja, Drummer scheinen gerade so ein Ding zu sein, wenn es um Solo-Releases geht. Kürzlich Silvan Strauss und Peter Gall. Und jetzt folgt Arthur Nattek aus der Schweiz mit der Undertow-EP, aus der wir eben den Titeltrack hörten. Wildes Drum-Programming, aber mit den Synthi-Steps ein sehr druckvoller und spannender Tune. And now back to the 80s. Elaste Records hat ein frühes Elektronikalbum aus Archiven gehievt, das bis dato nie veröffentlicht wurde. Der Künstler heißt Michael Heinkel, war in München aktiv, aber neben der großen Szene in Düsseldorf oder auch in Berlin schien kaum jemand seine Musik zu kennen. So verschwand sie dann erstmal für Jahre in Kisten und wie gesagt, jetzt bringt Elaste das Album Eigenwerke 1980 bis 83 erstmals heraus. Wir hören daraus den Titel Alles auf Start und ihr seid immer noch bei The Good Nights auf Byte FM.

Subterraneo, wenn er denn so ausgesprochen wird. Neuer Track von Quantic hier bei The Good Nights. Und es geht direkt weiter mit einem Remix-Album von So Cool aus Kanada. Die Musikerin ließ ihr Album To The Nines von befreundeten MusikerInnen remixen. Das Originalalbum habe ich hier ausführlich vorgestellt. Sehr schöne Platte. Und hier kommen jetzt aus dem Remix-Album zwei Tracks: Inner Source im Leto Remix und danach Déjà-vu im Sweet Dreams Music Technology Remix.

Wenn Benny Sings Musik macht, hat man direkt gute Laune. Geht mir auf jeden Fall so. Home Run war das aus dem neuen Album 22 Durnham Dew. Hier auch Album der Woche bei BeidFM. Und ich habe noch einen Track von Benny Sings dabei. Jetzt kommt Parachute.

Erykah Badu and The Alchemist nochmal hier bei The Good Nights aus ihrem gemeinsamen Album Before the World Blows hörten wir Black Box und da war auch Kamasi Washington mit dabei. Zum Ende der Show gehen wir nochmal way back und zwar 50 Jahre, denn da erschien das Album The Roaring Silence von Manfred Mann's Earth Band und da ist der Klassiker Blinded by the Lights drauf. Gibt es jetzt hier und damit verabschiede ich mich für heute. Das war The Good Nights. Gleich noch gute Unterhaltung hier im Programm und bis nächste Woche, wenn ihr mögt. Ich bin Sebastian Hampf. Macht's gut und tschüss.

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0: 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Es ist 3 Uhr.
2: Es geht jetzt gleich weiter mit Markus Schaper und den 60 Minutes. Heute mit einer Wiederholungsausgabe vom 5.10.2019 mit dem Titel Jetzt Jazz. Und das ist auch das Stichwort, denn es geht um die Jazzjahre 1969 bis 1983 in Japan. Musik gibt es unter anderem von Koma Saxo, Makoto Terashita, Hiroshi Matsumoto und vielen weiteren. Mein Name ist Iwaido Gino Bessier und ich wünsche viel Spaß bei dieser Wiederholungsausgabe von 60 Minutes hier auf Byte FM.
3: Ihr hört 60 Minutes, Byte FM, freut mich, dass ihr dabei seid. Ich bin Markus Schaper und ich frage euch, habt ihr Lust auf Jazz? Ich habe da nämlich ein paar Geschichten, die müssen wir uns unbedingt anhören. Jazz aus Japan zum Beispiel. Jazz aus Japan aus den Jahren 1969 bis 1983. Dann das Portico Quartett, seit gestern mit einem frischen Album draußen. Como Saxo, eine Berlin-Skandinavien-Jazz-Connection. Und auch die hat ein neues Album raus, was gestern rausgekommen ist. Und die UK Jazz. Formation, an der es im Moment kein Vorbeikommen gibt. Nerija Bloom heißt das Debütalbum von Nerija und hatten wir auch schon als Byte FM Album der Woche. Und mit dem Septett aus London starten wir rein in diese 60 Minutes. Riverfest heißt der Tune von Nerija. Bitteschön.

Coma Thema von Coma Saxo. Coma Saxo, die sind zu fünf Jazzmusiker. Jeder für sich eine ziemlich große Nummer. Die drei am Saxophon sind einmal die beiden Schweden Otis Sanzio und Jonas Kuhlhammer am Tenor und Miki Inanen aus Finnland am Alto- und Bariton-Saxophon. Dazu kommt dann auch der deutsche Schlagzeuger Christian Lillinger und in dem vorwiegend skandinavischen Quintett macht der Schwede Peter Eldt am Bass quasi so den Leitelch. Der lebt seit 10 Jahren in Berlin und hat die Gruppe zusammengetrommelt. Das erste Coma Saxo Album heißt Coma Saxo. Moderner Jazz, der zwischen dem Groove auch mal ordentlich ins Chaos stürzen kann und dann vielleicht den Weg auch wieder zurückfindet. Peter Eldt hat das Coma Saxo Album produziert und by the way, ich sag's ja immer, Platten sammeln, daran kann überhaupt nichts falsch sein. Dieser Peter Eldt sammelt Platten, seitdem er 7 Jahre alt ist. Soul, Funk, Hip-Hop, Jazz, arabische Musik ist dabei, Reggae, Aretha Franklin, Charlie Parker, A Tribe Called Quest, also Peter Eldt hat einen sehr breiten, leidenschaftlichen Musik-Background und da ist er hier in 60 Minutes eigentlich bestens aufgehoben. Weiter mit 2 Stücken von Coma Saxo. Zuerst Kali Coma und dann LH440. Bitteschön.

Wie am Anfang angekündigt, treiben wir jetzt in den japanischen Jazz. Topology ist ein Album, das 1983 erschienen ist. Zwei Jazzmusiker hatten sich zusammengetan. Einmal der Jazzpianist Makoto Terashita mit Anfang 30 damals und der amerikanische Jazzmusiker und Komponist Harold Land, damals Mitte 50 am Tenorsaxophon, mit Jahrzehnten Erfahrung natürlich im Gepäck. Harold Land ist 2001 verstorben. Zwei Jazzgenerationen mit verschiedenen Backgrounds. In Japan war diese Kollaboration der beiden, das Album Topology, lange Jahre fast unentdeckt geblieben. Und jetzt ist es wieder veröffentlicht worden. Sehr, sehr schicke Sache, 180er Vinyl und so weiter. Wir hören das Stück Takeuma, Makoto Terashita meets Harold Land. Bitteschön.

Ihr hört 60 Minutes mit einer Jazz-Ausgabe. Wir bleiben noch in Jazzy Japan und sind bei der neuen Compilation, jetzt wird's lang, J-Jazz Volume 2, Deep Modern Jazz from Japan 1969 bis 1983 und gehen auch direkt ins Jahr 1969 rein. Matsumoto Hiroshi am Vibraphon und das Hideo Ishikawa Quartett. Das 1969er Album hatte den Titel Megalopolis und davon findet sich dieses Stück hier, Serenade to a Dimly Lit Street, auf der neuen J-Jazz Volume 2. Ein sehr, sehr wunderschöner Jazz-Tune. Bitteschön.

Signals in the Dusk vom Portico Quartett aus London. Neues Album gestern erschienen. Portico Quartett hatten in den letzten Jahren immer mehr elektronische Einflüsse in ihre Musik aufgenommen. Der Mix aus Jazz, Minimal und Ambient, das ist so ihre Welt. Und ein besonderes Instrument ist das ausgewiesene Markenzeichen im Sound von Portico Quartett, das Hang. Ein Instrument, wer hat's erfunden? Genau, die Schweizer waren's. Die Porticos, die hatten es auf einem Festival entdeckt und direkt als prägendes Instrument für ihren Sound identifiziert. Das ist jetzt schon ein paar Jährchen her. Das sind im Prinzip ein Hang, zwei Stahlblechschalen. Sieht aus wie zwei Woks auf. Das mal nur nebenbei. Ansonsten sind natürlich Saxophon, Klavier, Synthesizer, Schlagzeug, Kontrabass natürlich an Bord. Klarer Fall. Zwei Stücke vom neuen Portico Quartett Album. Das heißt Memory Streams. Und diese beiden Stücke heißen einmal With, Beside, Against und dann Offset. Bitteschön.

Wir schweben ein weiteres Mal nach Japan ein, ins Jahr 1969, und treffen Nobuo Hara and Sharps and Flats mit einem Klasse-Tune, der so dramatisch daherkommt, könnte aus einem Agenten-Gangster-Klassiker stammen, hat was ein bisschen von Mission Impossible. Little Giant heißt das Stück von Nobuo Hara and Sharps and Flats. 1969, Japan. Bitteschön.

Ihr hört 60 Minutes, eine Stunde Jazz, eben mit dem Jazz-Septett aus London. Nerija, 6 Musikerinnen sind das und ein Musiker. Und die haben aus dem Stand raus mit der ersten EP 2016 Aufsehen erregt und damit gleich im Jahr danach einen Newcomer Award einfahren können. Das sind aber auch alles sehr, sehr erfahrene Menschen, die allesamt schon eine Weile in anderen Jazzbands und Projekten im großen UK-Jazz-Zirkus unterwegs sind. Nubia Garcia am Saxophon ist sonst bei großen Acts wie Ezra Collective oder Sons of Kemet dabei oder Sheila Maurice Gray, die ist mit ihrer Trompete in der ersten Reihe beim genialen Afrobeat-Projekt Kokoroko. Jetzt im Sommer dann also das erste Album von Nerija, Bloom heißt das, und davon haben wir eben den Hit Unbound gehört, auf den unbedingt die nächste Nummer folgen muss. Partner, Girlfriend, Lover. 60 Minutes in Jazz, damit ganz allmählich auf dem Weg raus aus dem Jazzclub. In diesem Sinne, ich bin Markus Schaper, macht's gut, wir hören uns.

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1: Hallo und herzlich willkommen. Ich hoffe, ihr habt einen schönen Feiertag hinter euch gebracht. Der 3. Oktober. Was kann es für einen schöneren Feiertag geben, oder? Ihr seid aber nicht hier in der Polit-Sendung Elektro Royal, sondern ihr seid bei der Elektro-Sendung Elektro Royal. Mein Name ist Martin Böttcher. Das haben wir ja gerade schon gehört. 2 Stunden lang elektronische Tanzmusik. Ich freue mich drauf. Das hier ist eine Sendung, in der wir gemeinsam gegen Hass und Hetze unterwegs sind. Ihr und ich. Ja. Als allererstes müssen wir mal in die Sachen richtig reingucken. Look into it. Musik von Patton.

Look Into It, Musik von Patton. Ich sag's gleich, es gibt Neues von DJ Godfather, müssen wir also unbedingt hören hier im Verlauf dieser neuen Ausgabe von Elektro Royal. Ansonsten viel neue, düstere Musik. Vielleicht hat das was mit den Zeiten zu tun, wer weiß das schon so ganz genau, ne? Ich lass mich davon aber nicht beirren, ich glaube immer noch, dass alles gut wird. Muss man vielleicht ein bisschen was für tun. Aber ist gar nicht der Polit-Elektro-Royal-Podcast hier oder so ähnlich. Nein, es ist Elektro-Royal, die Musiksendung bei Byte FM. Wir hören Musik von Anaxia.

Kilitli Nefes, so heißt dieser Track von Enexia. Enexia, so ein kanadisch-griechisches Projekt. Zwei Leute haben sich da zusammengetan, haben gerade ihre Debüt-LP veröffentlicht. Maska heißt sie. 7 Tracks sind darauf zu finden. Alle so ein bisschen Elektro trifft auf Post-Punk-Attitüde. Man hat es ja hier in der Stimme gerade eben gehört. Und weil mir das so gut gefällt, weil es so schön dunkel ist, hören wir noch einen zweiten Track von dieser Maska-LP.

und gib uns unsere wöchentliche Dosis DJ Godfather, Step vom Mann aus Detroit. Es ist schon ein paar Wochen draußen, das neue Album von Boy Harsher. Ich habe immer die ganze Zeit gewartet, ob es mir eventuell noch zugeschickt wird. Aber nein, ich musste es dann kaufen. Und was soll ich sagen, es ist wieder sehr, sehr gut, was die beiden US-Amerikaner da gemacht haben. Diese Mischung aus Darkwave und Electronic Body Music und insgesamt elektronischer Musik, Clubmusik. Get Mean heißt dieses Album und ich würde sagen, wir hören mal hier zwei Tracks gleich hintereinander im Doppelpack. Ist ja doch sehr schön, ja.

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1: Ein Track namens Heartbeat und der davor, der hieß Falling und dann mit so einer Tilde, also so ungefähr, ne? Ich glaube, es ist das Zeichen für ungefähr. Beides Tracks vom neuen Boy Harsher Album. Das US-amerikanische Duo hat dieses Album gerade vorgelegt. Vor zwei Wochen ist es rausgekommen, ne? Get Mean. Wie gesagt, ich hätte es schon viel früher spielen wollen. Aber es war noch nicht da. Musste warten und warten. Dann kam es nicht. Dann habe ich es halt gekauft. Für euch und natürlich für mich. Ich bin eigentlich großer Boy Harsher-Fan. Aber je mehr ich von denen so mitbekomme, desto mehr denke ich auch, okay, sind auch so ein bisschen so ein One-Trick-Pony. Ne? So viel verändert sich da nicht in der Musik. Auch wenn jetzt hier zu diesem neuen Album so eine Erzählung mitgeliefert wird. Ein Album über Liebe, über harte Zeiten, über Verlust. Da scheint jemand im Freundeskreis gestorben zu sein. So interpretiere ich das. Ich höre es nicht, aber das liegt daran, ich achte nicht auf Texte. Interessieren mich einfach nicht. So krass. Ja, schönes Eingeständnis als Musikjournalist. Aber tja, was soll ich sagen? So ist es halt. Wir hören mal in den nächsten Wochen noch den ein oder anderen Track von diesem Album. Und dann, ja, ich habe schon gesehen, CD- und Vinylfassung, zumindest auf ihrer Bandcamp-Seite, schon länger ausverkauft. Boy Harsher sind ja auch so Meister im Merch-Verkauf. Da gibt es ständig neue T-Shirts und Sweater, Hoodies und sowas. Musste ja auch eine lange Durststrecke überstanden werden, überbrückt werden, wo es eben keine neue Musik gab von Boy Harsher. Ist ihnen wohl auch schwer gefallen. Dieses neue Album namens Get Mean. Jetzt geht's nach Kopenhagen, auch ein Doppelschlag, und zwar von Dennis Horvath. Zuerst hören wir so eine Hymne von ihm, die trotzdem so ein ganz kleines bisschen wonky neben der Spur ist. Sie heißt Lost in You. Und danach gibt's noch einen kurzen Track von ihm, This and That.

Ein bisschen verspielt, aber auch ein bisschen verrückt. So würde ich die Musik von Dennis Horvath beschreiben, die er da so macht. In Kopenhagen sitzt er, hat gerade seine Lost in You EP veröffentlicht. Daraus dieser Track This and That und direkt davor der Titeltrack Lost in You. Es gibt Neues von Andy Stott. Andy Stott, Produzent und DJ aus Manchester. Und irgendwas muss da in Manchester auch im Trinkwasser sein oder in der Luft oder vielleicht auch so in der Atmosphäre. Das ist natürlich eine Stadt mit einer großen musikalischen Vergangenheit. Da passieren ganz unterschiedliche Dinge. So als Narrativ hat sich natürlich durchgesetzt, so Bands wie Joy Division oder später dann auch New Order und jede Menge andere düstere Bands. Und da passt er, glaube ich, ganz gut rein. Andy Stott, der Meister des Handbremsenhaus. So könnte man es vielleicht beschreiben. Quälend langsame Tracks hat er gemacht. Manchmal sein Beat einfach so unglaublich verlangsamt und da echt interessante Sachen rausgezaubert. Jetzt war es jahrelang still um Andy Stott und ich habe neulich noch gedacht, was ist nur mit dem? Vielleicht hat er komplett aufgehört mit dem Musikmachen, vielleicht hat er keine Lust mehr. Und dann auf einmal ist ein neuer Track da und dieser neue Track, der kündigt dann auch das neue Album an von Andy Stott. Wieder wird mit Frauenstimmen zusammengearbeitet. Und ja, vielleicht hören wir mal diesen Vorab-Track hier von Andy Stott.

guck mal an. Es ist schon vor einigen Wochen eine erste Single veröffentlicht worden von Andy Stott. Ist irgendwie an mir vorbeigegangen. Und Ende des Monats, also Ende Oktober, kommt dann das ganze Album. Late Loop wird es heißen. Und das hier der Track Songbird. Ich denke, ich warte mal ab, was da Ende des Monats auf uns zukommt. Und dann gucken wir mal so ein bisschen weiter rein. Aber schon jetzt hier an dieser Stelle hören wir was Älteres von Andy Stott. Einen der ersten Tracks, die ich vor Jahren von ihm gehört habe, das ist der Elektro-Royal-Klassiker. Wir gehen da ein paar Jahre zurück, so Pi mal Daumen, 10 Jahre. Damals ist er mir aufgefallen, weil das so auf einmal was anderes war. Ich meine, bei mir um die Ecke im Plattenladen, Euer Records ist der Plattenladen meines Vertrauens. Wenn ich mir nochmal eine Vinyl hole, dann gehe ich da immer hin. Da jedenfalls in Berlin, ja, für alle, die nicht aus Berlin sind, diese Sendung hier gerade hören. Und da jedenfalls ist damals so ein Plattenfach eingerichtet worden. Keterhaus haben die das genannt. Und da habe ich dann auch Andy Stott drin eigentlich für mich eingeordnet, weil es eben alles so langsam war. Gut, wollen wir nochmal hören, was mich damals so von den Socken gehauen hat?

schon bald 15 Jahre her oder 14 Jahre her, dass ich das entdeckt habe, nicht etwa 10 Jahre. Zeit vergeht ja so schnell. Andy Stott von seinem Album Luxury Problems, der Track Numb. Damals. Schon interessant, ne? Wie die Musik aufgebaut ist. Erst passiert ganz lange gar nichts. Und dann schiebt da so ein langsamer Bass sich rein. Und wenn man das in so richtig großen Hallen hört, ich glaube, ich habe Andy Stott mal im Kraftwerk in Berlin erlebt. Bin mir nicht hundertprozentig sicher, aber ich glaube ja, dass es da war. Das ist unglaublich, wenn dieser Beat dann da so ranbollert. Wenn man jetzt so kleine Plastikboxen hat, so kleine Plastiklautsprecher, dann ist es vielleicht nicht ganz so eindrucksvoll. Ich habe mich übrigens, während dieser Track jetzt hier unser Elektro-Royal-Klassiker lief, entschieden, auch den anderen neuen Track von Andy Stott, der Anfang September rausgekommen ist, zu besorgen. Ja, das funktioniert hier alles. Es ist keine Zauberei, aber trotzdem wird hier vieles möglich gemacht, was sonst vielleicht nicht so möglich ist. Hab den besorgt, damit wir den auch noch hören können. Something in My Mind, auch der wird dann auf dem Album Late Loop zu finden sein. Und auch hier, wie auf dem vorletzten, also dem anderen neuen Track, ist eine Frau mit zugange. Man könnte auch sagen, Andy Stott arbeitet da mit Elaine Howley zusammen, mit der er, glaube ich, schon öfter zusammengearbeitet hat. Die leiht dem Ganzen oft ihre Stimme.

Okay, jetzt ist genug Andy Stott hier bei Elektroreal. Ist ja auf Dauer auch ein bisschen deprimierend, nicht? Two Shell macht das Ganze jetzt wieder weg mit einem Track namens Follow.

0: Track namens Follow vom mysteriösen britischen Dance- und Hyperpop-Duo Two Shell. Hier gehört bei Beethoven.
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0: Ja, aber nicht nur das, auch mit Musik von Sven Tasnadi.

Ihr wisst es ja vielleicht, ich habe mal fürs Mixmag Germany gearbeitet und für die Artikel geschrieben, bevor ich mich dann im Streit von denen getrennt habe. Aber ich habe damals ein paar interessante Leute kennengelernt und interviewt und einer von denen ist der Leipziger Sven Tasnadi, der mir seitdem ans Herz gewachsen ist, weil ich das cool fand, die Entscheidung. Ich glaube, die Geschichte habe ich schon 100 Mal erzählt und ich erzähle sie aber gerne noch ein 101. Mal, weil ich sie nach wie vor cool finde, diese Entscheidung. Sven Tasnadi war Tischler, Schreiner und hat sich gesagt, ich will das nicht bis ans Ende meiner Tage machen. Ich möchte mir eine Chance geben und hat sich dann selbstständig gemacht als DJ und Produzent. Und er hat mir neulich geschrieben, also wir sind ja nicht befreundet oder so, aber seitdem im Kontakt und seitdem kriege ich auch immer seine neuesten Tracks, die ich fast immer alle gut finde, die dann ja auch oft hier laufen. Neulich hat er mir geschrieben und gesagt, er freut sich sehr, dass ein Teil seiner Tracks beim New Yorker Label Scissor and Thread erscheinen werden. Eine neue EP, im Oktober kommt sie, also wenn ich auf die Uhr gucke, es ist ja Oktober, die Explorer EP, 4 Tracks von Sven Tasnadi. Und mindestens 3 von denen sind Bombe. Und einen davon haben wir hier gerade eben gehört. Atlas Chapter 1, Sven Tasnadi. Bei Elektro Royal auf Byte FM. Wir schlagen mal noch ein bisschen härtere Töne an. Hier gibt es einen Doppelschlag von Blawan. Blawan.

Gib mir meine Schlüssel zurück. Gimme Keys Back. Nicht nur der Name dieses Tracks, sondern der ganzen, naja, eine EP wäre es für mich nicht. Das Plattenlabel behauptet aber, es ist die Gimme Keys Back EP, auch wenn da nur zwei Tracks drauf sind. Gut, sollen sie machen. Ist bei XL Recordings erschienen. Blawan, das ist ja Jamie Roberts, Produzent und ich weiß gar nicht, ob der auch als DJ unterwegs ist, aus Großbritannien. Ich hatte ja gesagt, da gibt es noch einen zweiten Track und den wollen wir dann auch noch hören. Blawan mit Autofake.

fast so ein bisschen Bach-mäßig, oder? Adnan Duric, der, glaube ich, gar nicht mehr Adnan Duric heißt, sondern Adnan Duric und dann noch so einen Doppelnamen hat, aber als Künstler, als Produzent sich der Filterwolf nennt, hier mit einer neuen EP, der Neo Dawn EP oder Neo Dawn EP, ein Track namens La Forma del Tempo. Und ja, finde ich gut. Der Filterwolf, was der immer so macht, der begleitet mich oder diese Sendung hier auch schon seit Jahren. Und ich finde immer gut, wenn Produzenten nicht so stehen bleiben, sondern versuchen irgendwie immer wieder neue Gefilde für sich zu erarbeiten, neue Inspirationsquellen für sich entdecken und dann wiederum daraus was Neues machen und man da so eine Entwicklung erkennen kann und gleichzeitig natürlich, wenn das dann gute Tracks sind. Ja. Vielleicht hören wir noch den Titeltrack dieser Neo Dawn EP vom Filterwolf.

Der Titeltrack der Neo Dawn EP, die auf dem Filigran-Label des Künstlers-Produzenten Filterwolf erschienen ist. Jetzt kommen zwei Leute, die ich nicht kenne und trotzdem kann ich was über sie sagen, beziehungsweise ihre Musik. Und zwar sind das Nelo HD und Kazaka. Und die haben einen Track gemacht namens HDK. Und das hat nichts mit der Hochschule der Künste zu tun, wie die UDK, die Universität der Künste, früher in Berlin geheißen hat, sondern das ist ein Track, der nach den beiden zusammen benannt ist. Sie haben da Teil ihres Namens genommen, um diesen Track zusammenzustellen. Und viel mehr muss man darüber auch nicht wissen. Alles Weitere erzählt der Track nämlich selbst.

Kultivierte Elektronik, Cultivated Electronics, ist ein Plattenlabel, was gerade seinen 20. Geburtstag feiert, wenn ich das richtig sehe. Ja, genau. Und da erscheint die 50. Veröffentlichung. 50 Veröffentlichungen in 20 Jahren, gar nicht so viel eigentlich. Ne? Womit wird das gefeiert? Naja, mit der Cultivated Electronics 50. Und das ist eine EP, von der wir gerade einen Track gehört haben. Die Breakthrough-EP von Signal Type, einem Projekt, hinter dem zwei Künstler stehen, Sync24 und Matt Whitehead, haben sich hier wieder zusammengetan und das Ganze dann auch nochmal remixen lassen. Und zwar ist das der Radioactive Man Remix des Tracks Breakthrough gewesen. So, der Blick geht rüber. Ich habe da nämlich schon was ausgesucht. Unlock von Kural, so würde ich den aussprechen.

Unlock von Krull. Ich muss noch mal ganz kurz, zumindest hier im Wort, nicht in der Musik, zurückgehen auf dieses neue Boy Harsha Album, was ich vorhin hier schon vorgestellt habe. Da ist auch der ein oder andere Track drauf, der sich ganz schön so Synthi-lastig anhört, aber so richtig, so gar nicht so düster, sondern so ein bisschen Wohlgemut wie in den 80ern. Und es ist noch gar nicht so lange her, da habe ich hier bei Electro Royal die Remixe von Vince Clark vorgestellt. Ein Doppelalbum, auf dem er seine Remixe, die er für bekannte und nicht so bekannte Bands gemacht hat, vorgestellt hat, zusammengefasst hat. Und da spielen ja die modularen Synthesizer oder überhaupt die Synthies eine große Rolle. Vince Clark ganz am Anfang bei Depeche Mode, dann später auch bei Yazoo und Erasure, der ist da schon so ein bisschen in den 80ern gefangen. Ich heb mir noch einen Track von Vince Clark, von diesen Remixen, für eine der folgenden Ausgaben auf, wenn auch Boy Harsha dann, wenn wir da mal reinhören in einen dieser nicht so düsteren Tracks, da sieht man tatsächlich so eine Verbindungslinie. Aber schon jetzt gibt es noch einen dieser Remixe von Vince Clark. Ich weiß nicht genau, von wann der ist. Ich habe ihn ausgewählt, weil er mir einfach gut gefällt. Und zwar heißt dieser Track Phyto und ist von Alka. Sagt mir alles nichts. Ich weiß nur, es ist der Vince Clark Remix.

Ein Ü18-Track von Art Was Art, Transactional Sex. Hier gehört bei Elektro Royal auf Byte FM eine Sendung, die sich, jetzt kommt sie wieder, die berühmte Formulierung, so langsam dem Ende zuneigt. Ich habe noch einen Track hier ganz zum Schluss. Vorher wird aber sich ordentlich verabschiedet. Mein Name ist Martin Böttcher. Vielen Dank fürs Zuhören. Ich freue mich nach wie vor über den Zuspruch, den diese Sendung bekommt und Feedback, Kommentare, all sowas. Ich lese das wirklich sehr, sehr gerne. Auch die Sachen, die vielleicht ein bisschen kritisch sind. Wobei kommen ja gar keine kritischen Sachen. Vielleicht ist es mal Zeit dafür. Meinetwegen gerne. Ja, reagiere ich dann einfach nicht drauf. Ansonsten, ja, viel Spaß hier im weiteren Programm von Byte FM und hoffentlich bis nächste Woche. Ich wäre dabei. Macht's gut.

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0: 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Die Nachrichten.
2: Ich bin Katrin Müller. Die in der schwarz-roten Koalition umstrittene Rentenreform muss bis zum Jahresende beschlossen sein. Das fordert zumindest CDU-Wirtschaftsministerin Katharina Reiche. SPD-Arbeitsministerin Bärbel Baas soll den Gesetzentwurf zügig vorlegen, sagte sie der Bild am Sonntag.
3: Reiche sagt, Baas muss die Koalitionsbeschlüsse umsetzen, denn sie habe sie schließlich aktiv mitverhandelt. Heißt, die Vorschläge der Rentenkommission sollen 1:1 umgesetzt werden. Aber die SPD tut sich schwer mit einem Kernstück dieser Vorschläge. Sie will, anders als die Experten, am vorzeitigen Renteneintritt ohne Abschläge nach 45 Beitragsjahren festhalten. Aus Berlin, Uli Reitinger.
2: Die AfD hat erstmals in einer INSA-Umfrage zur bundesweiten politischen Stimmung die Marke von 30% erreicht. Die Union steht dagegen mit 18% so schlecht da wie noch nie. Die Umfrage wird regelmäßig für die Bild-Zeitung durchgeführt.
4: Die AfD legt einen Prozentpunkt zu im Vergleich zu einer Woche davor und erreicht ihren bisher besten Wert überhaupt. Die Union verliert dagegen einen Prozentpunkt, ein historisches Tief. Andere Umfrageinstitute haben schon ähnliche Werte gemessen. Einen Erklärungsansatz für die Entwicklung liefert INSA gleich mit. 79% der Befragten sind unzufrieden mit der Arbeit von Kanzler Merz und der Bundesregierung insgesamt. SPD und Grüne kommen in der Umfrage auf je 14%, die Linkspartei auf 10, BSW und FDP auf je 4%. Jan-Henner Reitz zur Nachrichtenredaktion.
2: Die Deutsche Bahn will das Familienticket dauerhaft anbieten. Das kündigte Bahnchefin Evelyn Paller in der Bild am Sonntag an. Eine Hin- und Rückfahrt für eine Familie im ICE kostet demnach 99,99 Euro. Die Bahn hatte das Angebot zunächst zeitweise für die Sommerferien eingeführt. Ab dem 1. November will man es dauerhaft ins Sortiment aufnehmen, weil das Angebot für einen deutlichen Zuwachs gesorgt hat. Zum Sport. In der vierten und letzten Partie im aktuellen Länderspielfenster trifft die deutsche Fußballnationalmannschaft in Thessaloniki auf Griechenland. Das Team will sich für die erste Niederlage unter dem neuen Bundestrainer Jürgen Klopp revanchieren. Außerdem geht es in der Nations League um eine gute Ausgangslage für das Weiterkommen ins Viertelfinale. Nach der Hälfte der Gruppenphase liegt Deutschland mit 4 Punkten derzeit hinter den Griechen und den Niederlanden. Die besten 2 Teams kommen weiter. Zum Wetter. Die aktuelle Vorhersage des Deutschen Wetterdienstes. Es bleibt recht freundlich. In vielen Gegenden ist es sonnig und trocken und es gibt einen Sonne-Wolken-Mix. Ab dem Nachmittag bilden sich im Süden einzelne Schauer und Gewitter. Die Höchsttemperaturen liegen meist zwischen 17 und 23 Grad. Ähnlich freundlich geht's in die neue Woche. Am Montag gibt es nur noch an den Alpen etwas Regen. Sonst bleibt's trocken bei 17 bis 24 Grad maximal.
0: Das waren die Nachrichten.
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Why? Fragezeichen. Hier zu Beginn der fragende Ausruf, aber auch seit knapp 30 Jahren ist es eine Band, obwohl das muss man auch wieder einschränken, ist mittlerweile nur noch einer dahinter, nämlich Joni Wolf aus Ohio. Ende Oktober kommt sein neues Album heraus, Oh Golly, / Yes Lord. Da geht es um das Leben nach einem Beziehungssplit und das im mittleren Alter. Ich weiß nicht, welches mittlere Alter er meint, auf jeden Fall ist er nicht mehr ganz jung, beziehungsweise ich weiß auch gar nicht, ob es ein persönliches Album ist, es hört sich aber so an. Vor 2 Jahren, das Album The Well I Fell Into war ein Trennungsalbum nach einer langen Beziehung und jetzt quasi das Leben danach ohne diese Beziehung und auf der Suche ja, nach dem neuen Ich. Und ich schätze mal, Joni Wolf wird so meinem Jahrgang sein, so um die 50 rum, aber ich bin mir nicht so sicher. Vorab jedenfalls gab es diesen schönen Song hier in Spirit von Y. Und Joni Wolf, aka Y, erzählt viel in seinen Songs. Er kommt aus so einer Art Hip-Hop-Umfeld von dem damaligen Label Anticon. Das kennt vielleicht noch der eine oder andere. Das kam so 1998 auf. Bis 2018 gab es immer wieder interessante Veröffentlichungen auf Anticon. Das Label war stationiert quasi in San Francisco. Und nicht nur Y waren auf dem Label, auch Künstler wie Alias, Dose One oder Atmosphere, aber auch Odd Nosdem. Der sampelte sich vor allen Dingen anfangs in den Nullerjahren seine ganz eigene Version von Hip-Hop zusammen. Ähnlich wie Y kommt auch von Odd Nosdem alle paar Jahre was Neues heraus, mittlerweile nicht mehr auf Anticon Records. Ich glaube, jetzt bringt er sogar selber heraus. On Patrol wird sein Album im Oktober heißen. Davon hier vorab der Song Get You In und das im Belong Mix.

Dieses Trio Cloud Dead war eine Art Anticon Superband, hört sich seltsam an, aber dahinter steckten Y, den wir eben schon hörten, also Joni Wolf, Dose One und Odd Nosdam, den wir auch gerade hörten. Es gab nur ein Album unter Cloud Dead, das erschien 2004, nicht auf Anticon, sondern auf einem anderen Label. Diese drei machten zwischen den Jahren 2000 und 2004 ein paar EPs und dieses eine Album, wie gesagt, Ten heißt das. Wir hörten davon den Song Dead Dogs 2. Toller Song immer noch, wie ich finde. Und das Anticon-Label war auch international gut vernetzt. Anfang der Nullerjahre reichten die Pfade sogar bis nach Weilheim zu Markus Acher von The No Twist. Und zusammen mit Alias haben sie damals den Song Unseen Sights veröffentlicht. Das muss im Jahr 2004 gewesen sein. Es gab da ja auch 2004, 2005 eine tolle Label-Compilation. 33 Songs waren drauf von allen Künstlern, die so Rang und Namen hatten beim Anticon-Label zwischen 99 und 2004. Vielleicht findet ihr den noch irgendwo. Ist auf jeden Fall sehr empfehlenswert. Hier aber der Song von Alias und Markus Acher, Unseen Sights.

0: Und noch ein Projekt von Anticon und The No-Twist, 13 and God hieß das. So nannten The No-Twist sowie die Anticon-Künstler Themself und Subtle ihre Band. Anfang der Nullerjahre gegründet, zwei reguläre Alben erschienen 2005 und 2011. Hier eben der erste und mein Lieblingstrack dieses Projektes, der erschien 2005, Man of Station. Seit 2018 gibt es nichts Neues mehr auf dem Label Anticon. Das ist ein bisschen schade, aber vielleicht war die Zeit einfach rum. Vielleicht seid ihr auch auf den Geschmack gekommen. Wie gesagt, ein tolles alternatives Hip-Hop-Label aus San Francisco, das zwischen den Jahren 1998 und 2018 agierte. Bleiben wir noch etwas in München, obwohl The No-Twist ja eher aus Weilheim kommen. In München gibt es seit Anfang der 90er Jahre das Label Compost Records und von Zeit zu Zeit gibt es immer wieder interessante Jazz-Compilations. Das ist eine Serie, die heißt Future Sounds of Jazz und gerade ist sage und schreibe Teil 16 erschienen. Nicht nur Musik aus München ist da drauf, sondern ja auch ebenfalls sehr international aufgestellt. Hier zum Beispiel Charles Pettersohn. Der kommt jetzt nicht unbedingt aus dem Ausland, sondern aus gebürtig Berlin, damals noch West-Berlin, als er 61 geboren wurde. Hat also auch schon eine lange Jazz-Karriere hinter sich. Letztes Jahr brachte Compost Records eine tolle 12-Inch von ihm heraus. Zuzu Music hieß die. Und genau dieser Titeltrack ist auch auf dieser neuen Compilation Future Sounds of Jazz vertreten.
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0: Das war von der mittlerweile 16. Folge Future Sounds of Jazz, Charles Patterson mit Zuzu Music. Hört sich vom Rhythmus so an, als ob das seinen Ursprung in irgendeinem afrikanischen Land hätte. Das Internet schreibt nur über Zuzu Music, also wenn man das eingibt, dass es eine britische Sängerin namens Zuzu gibt, aber die war jetzt hier, glaube ich, nicht gemeint. Ich glaube, die ist das auch nicht im Hintergrund. Sie singt ja immer Zuzu Music is Love, und das ist ja die richtige Einstellung. Einen weiteren Future Jazz Song kommt gleich. Erstmal kommen wir zur monatlichen Rubrik hier in Hidden Tracks. Schon seit Januar 2009 gibt es immer so gegen halb in der letzten Ausgabe des Monats, also heute etwas verspätet, eine exklusive Plattenpolitur von Micha Phoneme. Und natürlich ist das alles irgendwie gelogen, wenn ihr die Wiederholung am Sonntagmorgen hört, aber wir gehen mal von der Erstausstrahlung aus. Diesmal die Plattenpolitur als Wiederholung aus dem August 2012. Damals hieß der Untertitel Journey Jam. Das passt ja heute auch gut rein. Und die Plattenpolitur hieß 4.08 dazu. Von und mit natürlich Micha Phoneme.
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Das war die Plattenpolitur 4.08 von und mit Micha von Nehm. Wer mehr Infos zu Michas Aktivitäten außerhalb seines Tonlabors erfahren möchte, der sollte auf seinen Namen der Ankündigung dieser Sendung klicken. Da werdet ihr weitergeleitet auf seinen Insta-Account. Ansonsten wieder in 4 Wochen hier bei Hidden Tracks so gegen halb und quasi tonnenweise Plattenpolituren auch im ByteFM-Archiv. Immer auf die letzte Ausgabe Hidden Tracks des Monats klicken. Wenn ihr Freund, Freundin seid, wie gesagt, jederzeit abrufbar. Machen wir doch etwas weiter mit Future Jazz, diesmal vom Holländer Didier Stun. Ich hoffe, ihr habt das richtig ausgesprochen. Der stand schon mit 14 Jahren hinter den Turntables. Mittlerweile ist er wesentlich älter geworden und nimmt immer wieder Tracks auch für Compost Records auf. Einen seiner aktuellen Tracks ist auf der neuen Future Sounds of Jazz Volume 16 vertreten. Der heißt Woven Voices.

Wir sind noch etwas in München geblieben mit der Band Cinem. Hartun ist der Titel des Albums und gleichzeitig der Name der Oma der Sängerin Cinem Aslan Ströbel. Und dieses Album ist quasi eine Ode an diese Oma Hartun, die heißt auch wirklich so. Natürlich spielt die Geschichte der Gastarbeiter eine Rolle, denn Hartun kam in den 60er Jahren aus der Türkei nach Oberbayern. Erst später kamen die Kinder, also auch Cinems Eltern, nach Oberbayern. Diese Platte ist quasi eine Erzählung ihrer Geschichte in Songs. Sehr schönes Album gelungen, war auch Platte der Woche, glaube ich, hier bei BeatFM vor einer Woche. Wir hörten den Song Öyle Bir Geçe Zaman Ki. Ich hoffe, ihr habt das richtig ausgesprochen. Wir bleiben noch ein bisschen in der Türkei, kommen in ja quasi mein Geburtsjahr 1974. Da gab es einen Klassiker, der von Bülent Ortagil, Benimle Oynamışsın. Ich hoffe, ich habe das richtig ausgesprochen. Wie gesagt, mein Türkisch ist unter aller Kanone. Ich kann eigentlich gar kein Türkisch, aber ich höre Musik ganz gerne, die daherkommt. Und dieses Album von Bülent Ortagil ist der einzige Beitrag in den 500 besten Alben aller Zeiten laut des Musikmagazins Musikexpress. In den letzten beiden Ausgaben wurden diese Charts ausführlich besprochen und jede einzelne Platte nochmal kurz vorgestellt. Alles von der Redaktion des Musikexpress ausgewählt, die erwartbaren Alben von Beach Boys, Pet Sounds zum Beispiel, Nirvana, Nevermind und natürlich Velvet Underground und Nico sind auf den Top-Positionen. Aber immerhin habe ich dieses tolle Album von Bülent Ortagil, dieses Pop-Folk-Album aus der Türkei, dadurch entdeckt. Und ich möchte mit euch das teilen. Sick Latife gibt es hier von dem Album.

Ein Klassiker aus dem Jahr 1974 von Bülent Ortaçgil, der Song Sik Latife vom Album Benimle Oyna Misin. Wie gesagt, einer der 500 besten Alben aller Zeiten laut Musikexpress. Ich weiß gar nicht, welchem Platz das Album gelistet ist. Auf jeden Fall schöne Entdeckung durch diese Charts. Hören wir zum Schluss auch noch einen weiteren türkischsprachigen Song von Sinem's Album Hatun Ne Kafgam Biti Ne Seftam. Ich hoffe, ich habe das alles richtig ausgesprochen. Ich versuche, mein Türkisch aufzubessern, kann für nichts garantieren. Auf Fun in the Church ist dieses tolle Album von Sinem erschienen. Das soll der letzte Song sein hier heute in Hidden Tracks. Mein Name ist und bleibt Kai Bemprax. Wir hören uns, wenn ihr wollt, nächste Woche selbe Welle, selbe Stelle. Bis dahin, eine schöne Radiowoche bzw. Radionacht.

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0: 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Es ist 7 Uhr.
2: So, dann fangen wir auch schon an. Es ist 12 Uhr und es ist Samstag. Das ist in diesem Falle ebenso wichtig. Da ist jeden zweiten Samstag bei Byte FM. Urban Landmusik heißt Urban Landmusik. Das ist ja klar. Das ist Country und Western und Blues. Und wenn man Glück hat, ein bisschen Soul. Und am Mikrofon ist Knut Benzner. Hallo.

Das waren die Jayhawks, die Band dieses Gitarristen und Vokalisten Gary Lewis, so kann man das wohl sagen. Seit 1984 entsteht diese Band bereits aus der Metropolregion Minneapolis, St. Paul, Minnesota. Viele, viele LPs gemacht, jetzt gerade eben eine neue, die heißt Sanctuary Park, und der Song, den wir aus dieser EP oder CD hörten, der heißt It'll Be Alright Tonight. Es geht wohl darum, dass man sich getrennt hat und dass es heute Abend aber ganz okay ist, wenn man sich wiedersehen mag. Der nächste Interpret ist im April 80 geworden, ist in Toronto, somit Kanada geboren, oder 1968 seine erste Solo-EP gemacht. Die ist damals einfach nur Neil Young. Buffalo Springfield hatte sich aufgelöst. Und dann machte er Solo weiter. Dann eben zwischendurch immer mal wieder mit Crosby, Stills & Nash. Und der hat auch eine neue EP bzw. CD gemacht. Neil Young and the Chrome Hearts. Second Song heißt die neue CD. The Chrome Hearts sind seit einiger Zeit seine Band mit einem Sohn von Willie Nelson dabei. Wir hören einen Song, ist eine ganz, ganz ruhige Platte. Wir hören einen Song, er spielt Mundharmonika, Casting Me Away.

scheint heute nur über das Verlassen zu gehen. Gabby Ray ist eine relativ neue US-amerikanische Sängerin. Sie kommt aus Rhode Island und macht Country. Hat eine Single veröffentlicht, Figure It Out heißt die Single. Das ist Country Pop, wenn man so will, aber ich finde ihre Stimme eigentlich ziemlich toll. Und da geht es nun darum, dass sich zwei finden und von dem allergrößten, großen Glück träumen. Gabby Ray, Figure It Out.

Gabby Ray, also unabhängige Country- und Popsängerin aus Providence, Rhode Island. Sie tritt bei Hochzeiten und privaten Veranstaltungen auf. Und dieser Song, es gibt zwei Songs von ihr im Netz, eben diese Version und von dem gleichen Song eine akustische Version. Ich finde die hier wirklich ganz gut und sie hat eine sehr, sehr angenehme Stimme. Adam Woolsey ist US-amerikanischer Komponist, Sound Engineer und lebt in Brüssel. Johan Johansson wiederum ist ein isländischer Komponist gewesen, der seit einiger Weile verstorben ist, seit 2018 nämlich. Der erstgenannte, Adam Woolsey, hat sich das Werk von Johan Johansson angesehen und sich mit ihm beschäftigt. Da gibt es nun eine CD von besagtem Adam Woolsey, die heißt, ich muss nachgucken, alles kann man ja nicht im Kopf haben, die heißt, wo ist sie denn da? Die heißt eben mit Recht Friendship Survival Guide und daraus einen Song und der heißt dann wiederum Exceptional Proportions. Hier ist der gute Adam Woolsey.

Adam holt sie Exceptional Proportions von der CD, ich erwähnte es, Friendship Survival Guide, wo er sich wiederum der Musik des guten Johan Johansson annimmt. Die Lorelei ist eine 132 Meter hohe Schieferfelswand bei St. Gurshausen am Rhein in der Rheinpfalz. Die Lorelei ist auch rein Romantik. Clemens von Brentano, das Kunstmärchen Lorelei, Volkssage, Heinrich Heine, die Lorelei, griechische Mythologie, Nymphen und Sirenen und so weiter und so fort. Und dann gibt es eine Band, die heißt This is Lorelei. Das ist keine Band, sondern das ist der Singer-Songwriter Nate Amos. Und der Singer-Songwriter Nate Amos hat seine Band oder sein Projekt nun halt eben This is Lorelei genannt und hat eine neue CD gemacht und daraus hören wir dann And I haven't seen my love in quite a while.

Ja, und die CD, die heißt dann The Singer in My Band und das ist zweifellos er. Mike Guinney kommt aus einer ziemlich verrückten Ecke der Welt, nämlich aus Neufundland. Neufundland ist ganz, ganz oben östlich in Kanada, also die östliche Provinz, kalt und Fischer und wenig besiedelt höchstwahrscheinlich und tief irisch, walisisch und schottisch. Dieser Mike Guinney hat auch eine neue CD gemacht, die heißt The Grace of Eloquence und wir hören daraus den Grave Digger Blues.

Der Grave Digger Blues Mike Guinea, Philipp Baradatsch, wohnt in München, kommt aus Kaufbeuren, hat einige LPs und CDs gemacht und nun eine neue veröffentlicht. Und die hat den schönen Titel Ich bin eine Bewegung. Die Texte sind deutsch. Er hat auch noch eine Band, die heißt Cooler Rum Boys, mit Musikern aus seiner Heimatstadt Kaufbeuren. Was ihn immer interessiert hat, war die US-amerikanische Rockmusik der 70er Jahre, insbesondere deren Singer-Songwriterinnen und die Beat-Lyrik. Das ist denn noch ein paar Jahre mehr her. Wir hören einen Instrumentaltitel von dieser neuen CD, Ich bin eine Bewegung. Ich weiß nicht, an wen sich der Song richtet. Er heißt auf jeden Fall Für Gabi. Gabi sei gegrüßt.

Philipp Bradatsch für Gabi. Zu einem Mann, der schon sehr, sehr lange Musik macht. Er kommt aus dem Emsland, aus Aschendorf. Hat wahrscheinlich immer noch dort eine Country-Band, die heißt Emsland Hillbillies. Emsland deswegen, weil es eben Emsland ist. Und Hillbillies eben deshalb, weil dort nur Hinterwäldler wohnen. Karl Carlton hat mal bei den Emsland Hillbillies gespielt, immer nicht lange. Und Kalle Krawinkel, der dann bei Trio war, auch, aber auch nicht lange. Zurück zu Hermann Lammersmeyer. Hermann Lammersmeyer ist der Kopf dieser Band, inzwischen auch 73, spielt Gitarre und singt und spielt vor allen Dingen Pedal Steel Gitarre. Hermann Lammersmeyer hat eine neue Single aufgenommen, die heißt The Bartender. Im Original heißt dieser Song The Bartender Blues, ist von James Taylor und erschien auf dessen LP JT. Mitte der 70er, James Taylor versuchte sich in Country-Musik oder in Country-angehauchter Musik und das klang gar nicht schlecht. Hier ist also nun die Coverversion The Bartender von Hermann Lammersmeyer und es geht darum, dass ein Bartender von sich singt und seinen Job mittlerweile hasst und ihn schrecklich findet. Er hängt ihn zum Hals raus. Aber er braucht das Geld.

Wunder, Hermann Lammers Meyer und der Honky Tonk Angel. Der Honky Tonk Engel, der wird es dann schon richten, dass er in seiner Bar bleibt. Wir kommen zu einem Trio, Heinrich von Kallenhain, Kenny Herbert und Jan Samson Krizanitsch, der ist österreichischer Schlagzeuger und gilt als Ausnahmeschlagzeuger aus Graz. Diese drei Personen haben ein Trio gebildet, haben eine CD gemacht, die heißt Probably. Und die sämtlichen Titel dieser CD richten sich um dieses Wörtchen Probably, also vielleicht, vielleicht nicht, vielleicht doch, vielleicht ja, wer weiß, vielleicht. Unser Song, der heißt, ja, der heißt dann eben schlicht und einfach Probably. Heinrich von Kallenhain, Kenny Herbert und Jan Samson Krizanitsch.

Das ist Jared Hart, ready to go, Singer-Songwriter, der gute Mann, mit

Jared Hart, Ready to Go von der CD Midnight Motel. Joanne Payne heißt die CD von dem Sänger Mighty Sam McClain. Live in Europe, where have you been so long?

0: Danke.
1: Madison McLean, also Giant Pain Life in Europe, where you've been so long, das hat gerade gesungen. Jetzt haben wir noch einen Song von einem Quartett. Das ist ein stilvolles französisches Jazzquartett, 2013 in Paris gegründet. Das Quartett hat den Namen Nefertiti Quartett und auch die haben eine neue CD gemacht. Dieses Nefertiti Quartett, die CD heißt Maze in Köln. Maze ist so viel wie das Labyrinth und wir hören zum Schluss den Song. Wo ist er? Da ist er. Accidentally on Purpose. Schönes Wochenende. Ciao.

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0: 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Es ist 8 Uhr. 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
2: Ich bin Katrin Müller. Bundeskanzler Friedrich Merz ist zu einem Solidaritätsbesuch in der Ukraine eingetroffen, um dem Land weitere konkrete Hilfe für den Abwehrkampf gegen Russland zuzusagen. Konkret geht es vor allem um Abfangdrohnen und weitreichende Waffen. Wenn Russland nicht gestoppt werde, richte sich seine Kriegsmaschinerie früher oder später gegen Deutschland, sagte Merz bei seiner Ankunft mit einem Sonderzug in Kiew. Die in der schwarz-roten Koalition umstrittene Rentenreform muss bis zum Jahresende beschlossen sein. Das fordert zumindest CDU-Wirtschaftsministerin Katharina Reiche. SPD-Arbeitsministerin Bärbel Baas soll den Gesetzentwurf zügig vorlegen, sagte sie der Bild am Sonntag.
3: Es herrscht schon länger Unmut in der Union über Bärbel Baas, denn die lässt sich auffällig, ja provokativ, viel Zeit mit ihrem Gesetzentwurf zur geplanten Rentenreform. Reiche sagt, Baas muss die Koalitionsbeschlüsse umsetzen, denn sie habe sie schließlich aktiv mitverhandelt. Heißt, die Vorschläge der Rentenkommission sollen 1:1 umgesetzt werden. Aber die SPD tut sich schwer mit einem Kernstück dieser Vorschläge. Sie will, anders als die Experten, am vorzeitigen Renteneintritt ohne Abschläge nach 45 Beitragsjahren festhalten. Aus Berlin, Uli Reitinger.
2: Die AfD hat erstmals in einer INSA-Umfrage zur bundesweiten politischen Stimmung die Marke von 30% erreicht. Die Union steht dagegen mit 18% so schlecht da wie noch nie. Die Umfrage wird regelmäßig für die Bild-Zeitung durchgeführt.
4: Die AfD legt einen Prozentpunkt zu im Vergleich zu einer Woche davor und erreicht ihren bisher besten Wert überhaupt. Die Union verliert dagegen einen Prozentpunkt, ein historisches Tief. Andere Umfrageinstitute haben schon ähnliche Werte gemessen. Einen Erklärungsansatz für die Entwicklung liefert INSA gleich mit. 79% der Befragten sind unzufrieden mit der Arbeit von Kanzler Merz und der Bundesregierung insgesamt. SPD und Grüne kommen in der Umfrage auf je 14%, die Linkspartei auf 10, BSW und FDP auf je 4%. Jan-Henner Reitz zur Nachrichtenredaktion.
2: Die Deutsche Bahn will das Familienticket dauerhaft anbieten. Das kündigte Bahnchefin Evelyn Paller in der Bild am Sonntag an. Eine Hin- und Rückfahrt für eine Familie im ICE kostet demnach 99,99 Euro. Die Bahn hatte das Angebot zunächst zeitweise für die Sommerferien eingeführt. Ab dem 1. November will man es dauerhaft ins Sortiment aufnehmen. Zum Wetter, die aktuelle Vorhersage des Deutschen Wetterdienstes. Es bleibt recht freundlich, in vielen Gegenden ist es sonnig und trocken und es gibt einen Sonne-Wolken-Mix. Ab dem Nachmittag bilden sich im Süden einzelne Schauer und Gewitter. Die Höchsttemperaturen liegen meist zwischen 17 und 23 Grad. Ähnlich freundlich geht's in die neue Woche. Am Montag gibt es nur noch an den Alpen etwas Regen, sonst bleibt's trocken bei 17 bis 24 Grad maximal.
0: Das waren die Nachrichten.

Was für ein toller Albumtitel, Pre-Post-Truth. Ja, hinterher ist man immer schlauer, wobei Truth, Post-Truth auch eine neue Bedeutung hat. Bezeichnung für dieses neue Zeitalter, wo es auf die Wahrheit nicht mehr ankommt oder wo die Wahrheit formbar ist. Ob wir uns nun noch knapp vor dieser Zeit befinden, bezweifle ich. Aber vielleicht bewegen Swansea Sound einfach die Songs in eine bessere Zeit zurück. Böses Blut gab es aber da auch zwischen den Menschen im Falle der ersten Single aus dem Swansea Sound Album Mean to be Mean. Zwischen Amelia Fletcher circa 1990 und einem britischen Musikjournalisten, der Frauen in der Musik, tja, um es vornehm auszudrücken, völlig herunterputzte. Seid willkommen im meteorologischen und ab heute auch kalendarischen Herbst. Am Mikrofon ist Alice Peters-Burns, die den Herbst ja mag, aber die von den kürzer werdenden Tagen doch schon etwas betrübt ist. Allerdings sind ja die Nächte dafür länger, auch um sich gepflegt in der Melancholie auch musikalischer Art zu suhlen. Wie schon für die heutige Sendung angedeutet wurde, soll ein Höhepunkt das neue Album von Andrew Vasilik und Tommy Perlman werden, ein neuer Soundtrack zu einem alten Film, einem Horrorfilm. Nur noch das gehört zum Herbst dazu. Herbstlich war es immer im Liverpool der 80er Jahre. Es wirkte so, wirtschaftlich und auch modisch und musikalisch. Die Band Clinic, Ade Blackburn und Jonathan Hartley, wurde erst 1993 gegründet und entging dieser Bewegung. Politisch engagiert sind aber auch sie. Im tiefsten Herbst, einen Tag vor Halloween, wird ihr mittlerweile 10. Album Wild in the Streets erscheinen und fängt die Stimmung in England mit schräger Musik und messerscharfen Texten, aber auch nicht totzukriegendem Humor ein. You and I wiederum könnte von Clinic selbst handeln. There's no business like show business. Aber Glitzer und Lügen gibt es bei Liverpudlians Clinic nicht.

Phil Sutton beliefert uns schon seit 3 Jahrzehnten in unzähligen Konstellationen mit mehr oder weniger jangligen Songs. Das wird überhaupt nicht richtig gewürdigt. Love Burns ist das zurzeit aktive Projekt mit 3. Album Pavement Drawings. Phil Sutton kann aber viel mehr als nur Jangle Pop, lässt es auch hören, ohne dabei die Ecken und Kanten zu schleifen. In You Have to Be Sad möchte das Gegenüber frei sein, vielleicht auch gar nichts mehr mit einem zu tun haben und zieht es vor, alleine zu sein. Pech gehabt, sagt Phil Sutton, wenn du meinst, du unterliegst einem Zwang, traurig zu sein. Nun, lieber Phil Sutton, die besten Songs sind doch die melancholischen oder zumindest zum Anhören, Versinken und Teilen oder auch, um sie egozentrisch für sich zu behalten. Auch wenn es nicht schön ist, dass die Musikschaffenden Trauriges durchmachen müssen, um solche brillante Wehmut zu produzieren. Ich gebe Jeff Tweedy von Wilco ja immer recht, aber er meinte, nee, man schreibt keine besseren Songs, wenn man einen Tief hat. Aber kann man melancholisch schreiben, wenn man völlig happy ist? Vielleicht weiß Jeff Tweedy gar nicht, wie sich glücklich oder zufrieden sein anfühlt. Aber weg von der Psychoanalyse im Hause Tweedy zu den schönsten herbstlichen und damit wehmütigen Klängen. Sonnengebadete Westcoast-Klänge mit tieftraurigen, aber Alltagstexten und mehr als ein paar San Francisco-Regentropfen kennt man von The Reds, Pinks and Purples, Glenn Donaldson. Erst neulich erschien sein Album Acknowledge Kindness, richtig, man halte sie nicht für Blödheit, und dieses Album bekommt nun noch ein Begleitwerk, True Love Daydream. Dieses erscheint in 4 Tagen und bietet den Platz für einige Songs, sich weiter zu entfalten. Natürlich kennen sich The Reds, Pinks and Purples trotz des rottonigen Namens mit den blauen, den Blutönen aus. Every Shade of Blue wurde gar ein ganz früher Song von Glenn, dem er nun einen folkigen Anstrich geben wollte. Dabei half Stephen R. Smith, den ihr später auch nochmal solo hört in dieser Sendung.

Azalea Snail, die Königin des Cosmic Pop aus Los Angeles, hat mir neulich einen Querschnitt ihres bisherigen Schaffens geschickt und es sind herrliche Sachen dabei. Für heute aber musste es ein Stück aus ihrem aktuellen Album Gentlemental sein, Stay Blue. Obwohl Azalea Snails Tracks immer wirken, als habe sie jemand Außerirdisches kopfschüttelnd über das Treiben auf der Erde geschrieben mit kummervollem Blick, ist mit Stay Blue nicht gemeint, dass wir alle melancholisch bleiben sollen, oder es hat eine doppelte Bedeutung, nämlich Anti-Trump. Aber zwischen der verzweifelten Beobachtung glimmt noch Humor, schimmert noch Optimismus durch. Völlig ausgerastet zumindest textlich wird hingegen bei Vanishing Twin. Aus ihrem kommenden 5. Album Archives stammt der Song Bring Me the Eggs. Auch dieses Stück ist in der üblichen Arbeitsweise von Vanishing Twin entstanden. Beim Anhören, Zusammenschneiden und Überarbeiten von täglichen Aufnahmesessions. Das funktioniert auch, wenn Kathy Lucas inzwischen in Frankreich lebt und Valentina Margaletti und Susumu Mukai in London, wie bei einer Schwarmintelligenz. Vanishing Twin, Bring Me the Eggs.

Paul Hiraga habe ich als überaus freundlichen, ruhigen und bescheidenen Musiker kennengelernt. Damals, als er sein bereits fünftes Album Radio Ghost als Downpilot, bei seinem langjährigen Label Tapete veröffentlichte. Der Multi-Instrumentalist, Songwriter und Produzent ist inzwischen bei Nummer 8 gelandet, Strange Horses. Immer noch bei Tapete, immer noch mit Alben, die Alben sein sollen und nicht eine Aneinanderreihung von Singles und immer noch ohne Scheu vor einem handwerklich guten Song. Heute sieht Paul Hiraga es als seine Aufgabe, die Folgen auf Beziehungen, die Welt um uns herum und die Psyche innen, die das Chaos der Gegenwart nach sich zieht, zu beschreiben und eventuell auch ein wenig zu klären. Als wir mit Downpilot gerade eine Straße im September entlang flanierten, September Street, ging es auch um die erlösende Kraft der Natur. Im letzten Jahrzehnt hat Andy Burns abwechselnd in Australien und Japan gelebt und man hört es seiner Musik an, genau wie die Vorliebe für ausgefeilten 80er-Pop, wie zum Beispiel von The Blue Nile oder auch China Crisis. Andy Burns wähnt sich schon nach der Trauer und nimmt uns mit auf eine Post-Grief Digital Safari. Das Alltägliche ist ihm dabei wichtig, während seines Auftritts mit Colby the Cat im Bilderrahmen, einem Karaoke-Bühnenbild sowie wilden Tanzgebaren seinerseits legendär sind. Post-Grief Digital Safari ist bereits Andy Burns viertes Album. Und er sagt selbst, das Album war seit wiederum 3 Jahren in der Mache und war kathartischer Art, wenn es auch skurrilere Songs zwischen den heftigen gibt. Bombastisch und leichtfüßig zugleich hört es sich an, laissez-faire-mäßig wird dem Teufel das Steuer überlassen. Ist das Post-Trauer oder kam das vorher? Auf jeden Fall gerade jetzt ein Genuss, Andy Burns' Satan Take the Wheel.

Jesse McIntosh ist hauptberuflich Drummer bei Heard Valley, von denen man jetzt auch länger nichts gehört hat, der entspannten Amerikaner Folk-Pop-Band. Als so nach Corona hat er nun sein Soloalbum Demigold veröffentlicht. Halb und halb geht es auf dem Album auch zu, nicht qualitativ, sondern thematisch. Der Alltag und das Mystische, klagend und optimistisch, zwischen Realität und Traum und auch hoffend und resignierend. Wie Laid Low könnte die Resignation sein, wortwörtlich die Zurückhaltung oder vielleicht werden da auch heimlich Kräfte gesammelt. Hingegen heißt das neue 7. Album von Trashcan Sinatras aus Schottland Ever the Optimist. Natürlich mit reichlich Ironie versehen, sollte man meinen, in diesen doomscrolling dunklen Zeiten. Aber die Trashcan Sinatras stammen aus einer anderen Zeit. Sie machen weiter Musik, sie schreiben weiter doomscrolling dunklen Zeiten. Aber die Trashcan Sinatras stammen aus einer anderen Zeit. Sie machen weiter Musik, sie schreiben

Sarah Power reinterpretierte Prelude in E-Minor, E-Moll von Frédéric Chopin. Sie ist logische Pianistin, Komponistin und auch Produzentin in Dublin, Irland. Und dabei sind ja auch Elektronik und ganz kinematische Klänge nicht fremd. Sarah Powers Musik ist in der Film- und Fernsehbranche gefragt, aber manchmal, wie beim Spielen ihrer Lieblingsstücke, musiziert sie auch einfach für sich. Ihr Beweggrund, Frédéric Chopin neu aufzulegen für sich, war nicht nur, dass sie seine Kompositionen sehr mag, sondern sich fragt, wie Chopin, der immerhin im Exil noch weiter arbeiten konnte, in der heutigen Welt zurechtgekommen wäre. Und zusätzlich wundert sich Sarah, wie viele Musikschaffende wir aufgrund von Klimawandel, Politik und folgender Unterdrückung und Migration verlieren oder wie viele verstummen. Dunkel wird es und Bita Hude hat Angst in der Nacht. Dabei hört es sich gar nicht so an in diesem doch so wärmenden Song. Im Oktober kommt ein ganzes Album von ihr, von Bita Hude, und auch eine Tour steht an mit einigen Daten in Deutschland auch.

Die schwungvolle, ansteckende Musik täuscht darüber hinweg. Auf seinem Album The Big One setzt sich Dan May mit den großen Veränderungen im Leben auseinander, letztendlich Tod und die Zerstörung der Welt. Er fragt nach, ob es uns gut geht und erzählt zum Beispiel davon, wie er ein UFO gesehen hat und die kleinen grünen Männchen angefleht hat, ihn mitzunehmen. Gruff Ab Avell kommt aus, klar, Wales und macht Solo unter dem Namen Bitu Musik. Er behauptet, er habe nun in seinen Mitdreißigern den Übergang vom Scheiternden zum gescheiterten Musiker geschafft und genieße die Freiheit, die das mit sich bringt. Sein neues Album Gadoglau hat er fast alleine erstellt in einem portablen Leihstudio und einem Strom von schlechten Nachrichten. Frieden durch Akzeptanz nach Aufgabe der Hoffnung. Tja, hart im Nehmen ist er. Hoffnung gibt es keine, aber Bitu klammert am Leben der Liebe wegen. Also das ist doch auch eine Art Hoffnung. Also nicht alles so trist im Hause. Bitu Rain Promise schmeißt mir die Übersetzungsmaschine hier gerade raus. Ob das stimmt? Im Original heißt das Titelstück jedenfalls Gadoglau und ist nun als Single erhältlich mit. Jetzt kommt ein längeres walisisches Wort. Bear with. Dan Dian Wat. Auf der B-Seite ein Song, der noch länger ist als der Name. Schlappe 60 Minuten dauert die B-Seite. Aber hier ist die A-Seite. Gadoglau.

Der Herbst und auch die Nacht sind zum Träumen da, aber mit zunehmendem Wahnsinn in der Welt fehlt zumindest mir da ein bisschen der Ansporn. No World for Dreamers nennt auch Paul Kellen sein fünftes Album, auf dem es neben sanften Amerikanerklängen auch mal recht schräg und fuzzy zugeht wie gerade. Er hat eine Type-2-Night verbracht, wer weiß, ob das gut oder schlecht ist. Ich konnte ihn nicht so genau verstehen in all dem Getöse.

Denkt bitte nicht, bei TFM oder ich haben an den falschen Knöpfen gedreht. Das Original von Joshua Burkett klingt so übersteuert, aber eben mit Echtheitssiegel. Zitat, bevor der Begriff New Weird Amerikaner geprägt wurde und es auch noch kein Internet gab, da waren Matt Valentine und Sun City Girls und auch Josh Burkett unheldinnenhafte Heldinnen ihres Genres. Sie spielten in Plattenläden, Freundinnen reichten sie weiter und obskure Radiostationen spielten sie. Joshua Burkett war sozusagen der Patient Null des Free Folk. Soweit Leo van Barneveld von Brüsseler Rotterdamer Plattenlabel Futura Resistenza, die für neue und alte Fans von Joshua Burkett die Kompilation MB240&M voller intimer und tröstlicher Stücke zusammengestellt haben, wie das gerade gehörte Yes Magic und auch das folgende Watching the Darkness.

Es erscheint ein Licht im Dunkeln und dieses Licht ist grün. Heißt, auf die Plätze, fertig, los, auch oder gerade im Herbst, wenn wir anfangen, uns zu verkriechen. Greenlight ist die neue Single und das Titelstück des geplanten zweiten Albums von Part-Time Signals, einem Quartett von MusikerInnen anderer walisischer Bands, samt Gästen Rory Brooks, David Newington und unvermeidlich in Wales Stephen Black. Für ihr sechstes Album haben sich Alalas wieder etwas Neues ausgedacht. Komplett instrumental, mit hypnotischen Rhythmen und Tönen aus dem Meer. Verglichen wird die Musik dieses Albums Sirenas oder Sirenas mit The Doroticolam und Ultramarine. Mag sein. Ultramarine heißt jedenfalls auch das Stück, das ich ausgesucht habe. Und keine Angst, man hört die gewohnten Alalas immer noch durch.

Damit tauchte der Freund und Helfer in musikalischen Dingen von Glenn Donaldson, von The Reds, Pinks and Purples wieder auf. Stephen R. Smith hat selbst ein wunderbares Solo veröffentlicht, Half Light Unfolding. Ganz sanft ist es geworden nach 30 Jahren in recht schrägen Bands. Diese Einflüsse hört man aber immer noch versteckt hinter Akustikgitarre und Klavier. Auf dem Album gibt es Halblicht, im Stück gerade, zum Herbst sogar nur Viertellicht, Quarterlight. Stephen R. Smith ist bei Eiderdown Records zu Hause. Wie diese widmet sich auch Centripetal Force, der feinen Gitarrenmusik wie zum Beispiel von John Camp. Auch auf John Camps Album Proceed geht es ums Weitermachen trotz aller Widrigkeiten. Und dabei kann das Licht Problem und Lösung zugleich sein. Mining Twilight. Gäste auf diesem Album übrigens unter anderem Drew Gardner und Joseph Allred.

Die doppelte Dosis Licht, Wärme und Träumerei. Man sieht förmlich das Sonnenlicht durch das schon sparsamer werdende Laub sickern. Sie kam von Steve Gunn, etwas dunkler im Ton, etwas countrymäßiger, aber in vielem ähnlich, in der Virtuosität, in der Bescheidenheit, im Realitätssinn und doch der Fähigkeit zu träumen, Simone Schmidt alias Fiverr. Aus ihrem neuen Album Fiverr Trois Presents Cleaning House, zurzeit mein Lieblingssong daraus ist Elemental Progression.

Der immer fleißige Tommy Perman hat schon wieder ein interessantes Projekt am Start, diesmal mit seinem langjährigen musikalischen Partner Andrew Vasilik. Im Nachgang erst im letzten Jahr erschienenen Albums Ash Grey and Gold Glides On machten sie sich an eine Vertonung des Horrorfilms The Phantom of the Opera von Rupert Julians Julian aus dem Jahr 1925. Daraus gibt es jetzt eine Kostprobe mit 5 Stücken. Ein Album-Sampler sozusagen. Ich halte mir ja schon bei Tanz der Vampire ein Kissen vor die Augen, aber wo es auf Oktober zugeht und weil die Tracks beiden oder alle der beiden trotz des Genres ihre übliche Wärme ausstrahlen, machte ich mal kurz das Licht an und habe unter dem Sofa nachgecheckt und alles gut. Und deshalb gibt es nach I Place the World at Your Feet das jetzt so wahre The Sanctuary of Song.

0: mit Sandra Nagano alias Sumi, den Moment und Getränke genießen, so muss das sein. Aus ihrem neuen Album Stardust in Valleys gab es Moments and Martinis. Ich lasse euch nun alleine, aber getrost mit einer Auswahl von irischen Musikschaffenden und ihren samtigen, teils unheimlichen, aber doch optimistischen Songs. Zuerst der renommierte und innovative Komponist und Fiddle- und Bratschenspieler Alton O'Brien mit einem Song über eine Sterbebegleiterin, eine Doula. Oft weiß ich jetzt gar nicht, ob in dem Song die nicht ganz komische Sachen sagt, aber gut. Gefolgt von Mitgliedern von Lancome und Landless als Poor Creature und dann macht Lisa O'Neill die Vorhänge zu mit Good Night World und nur das Beste für euch.
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0: 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Es ist 10 Uhr.
2: Herzlich willkommen zur Tiefenschärfe bei Byte FM. Am Mikrofon ist Dirk Dumin.

gehört die Tiefenschärfe bei Byte FM und in dieser Sendung Nummer 358, glaube ich, geht es um die Kompaktisierung und um die verrückte Welt. Und letzteres ist ein großartiges Album von Kollektiv Turmstraße aus dem Jahr 2006. Wir geben nicht auf, war das erste Stück dieser heutigen Sendung. Und ich beginne jetzt einfach mit der Kompaktisierung und einem wirklich unglaublichen Track von Orlando Vaughn. Und der ist sehr, sehr fett und sehr, sehr deep. Good old house music.

Das ist hier die Tiefenschärfe bei Byte FM und im Fall der heutigen Sendung die Kompaktisierung. Ich wollte nach diesen vielen, vielen Sendungen und vielen Erwähnungen einfach mal so ein kleines Special machen über das Kölner Kompakt-Label. Ist gerade rausgekommen, Kompakt Total 26. Man kann sich ja in dieser verrückten Welt nicht mehr auf viel verlassen, aber auf eine Total-Compilation vom Kölner Kompakt-Label kann man sich ganz, ganz sicher verlassen. Jedes Jahr. Und wir haben gerade Orlando Thorn gehört mit So Deep in einem Remix. Den hat er, glaube ich, selber gemacht. Und das ist ein ganz, ganz wunderbares Stück Oldschool-House-Music mit ganz tollen Vocals. Und als nächstes kommt der Chef und da erzähle ich dann noch ein bisschen mehr zu.

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Tiefenschärfe. Byte FM, die Kompaktisierung und beim verklungenen Stück Burn, wie heißt es nochmal genau? Burn Attitude, genau. Da geht es um die Artemis 2 Mission von der NASA. Die startete am 2. April und knapp 10 Tage später kam es zu einer Landung auf der Erde. Und das war eine bemannte NASA-Mondmission. Und Michael Mayer erzählte, dass er eben genau aufgrund dieser Nachricht das Stück geschrieben hat, was ich sehr toll finde, ganz besonders, ganz typisch Michael Mayer. Und ich komme jetzt zu einem, wie soll man das nennen, Honigjäger, Honey Hunter von Extrawelt, eben auch ein ganz neues Stück auf dem Label Compact. Ganz großartig.

Ich weiß nicht, ob sich der eine oder andere daran erinnert, an die allererste Schallplatte, die man so ganz bewusst gekauft hat. Das war in diesem Fall, in meinem Fall, eine Platte von Extra Welt. Die haben wir gerade mit einem ganz neuen Stück gehört. Und das war meine erste elektronische Schallplatte. Und dieser Sound von vor über 20 Jahren, der hat sich bis heute gehalten. Also es gibt so einen Sound, wo ich denke, ah, das ist Extrawelt. So, sofort. Und wir haben gerade Honey Hunter gespielt. Ich habe Honey Hunter gespielt. Ihr habt das gehört. Und die EP, die bald bei Compact rauskommt, die heißt Cover Blown. Und ich möchte natürlich auch das Titelstück spielen.

Ihr hört die Tiefenschärfe bei Byte FM und ich könnte jetzt noch ungefähr 877 weitere Stücke von Kompakt aus Köln spielen, aber ich muss jetzt mal hier so eine kleine Bremse ziehen. Und wir haben gerade Cover Blown gehört von Extrawelt, ganz neuer Release auf Kompakt. Und was mir bisher gänzlich unbekannt war und was ich total großartig finde in Sachen Jazz, ist Yoni Mairas, ein Pianist, spielt im Trio. Ich möchte Uneven Ties spielen und das hat mich total umgehauen und total an Josef Kamal erinnert.

So nämlich, würde man heute, glaube ich, dazu sagen, Uneven Ties war das gerade von Yoni Mairas aus London. Ein ganz, ganz großartiges Jazz-Trio, sehr modern, mit Wurzeln für mich persönlich in einer ganz tiefen Jazz-Vergangenheit. Und das gilt genauso für das nächste Stück, was ich spielen möchte. Ich glaube, ich habe das schon mal gespielt. Aber ich spiele das persönlich privat rauf und runter und runter und rauf und wieder runter, weil es mich einfach so begeistert. Und ich sehe sie bald live, eben auch ein Trio, nämlich das Moses Yuffie Trio mit dem Stück Kraut.

Ihr hört die Tiefenschärfe bei Byte FM und wir haben gerade das wunderbare Moses Ufi Trio gehört mit dem Stück Kraut. Es muss ein unglaubliches Konzert gewesen sein, kürzlich beim Reeperbahn Festival. Wäre ich gerne dabei gewesen, aber irgendwie haben die ja das Beamen immer noch nicht erfunden, leider. Und deswegen ging das nicht. Und als nächstes möchte ich was spielen, was es eigentlich noch nicht gibt, was er mir aber schon zugeschickt hat. Und ich finde es unglaublich toll. Wir reden von dem Wuppertaler Mauritius Hesse, heißt als Künstler Mauzius und das Stück heißt Circular Flow und das ist sehr, sehr in so einem Dub-Modus, Dub-Techno, ganz, ganz toll.

Das ist hier die Tiefenschärfe bei Byte FM und wir haben gerade Mautius gehört mit einem Stück, von dem ich gar nicht weiß, ob das jemals veröffentlicht wird. Circular Flow heißt das und ich finde es unglaublich deep und besonders und neu. Und als letztes Stück dieser heutigen Sendung möchte ich Miles Davis erwähnen, bürgerlich Miles Dewey Davis III, geboren am 26. Mai 1926 und gestorben am 28. September 1991 in Santa Monica in Kalifornien, also vor ein paar Tagen, vor wie viele Jahre sind es eigentlich? 35, glaube ich. Genau, 35. Auf jeden Fall möchte ich Mood spielen aus dem Album ESP aus dem Jahr 1965. Ich bin Dirk Domin und raus und danke fürs Zuhören. Bis bald.

0: 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Es ist 11 Uhr.
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3: Beat Repeat heißt die Show hier in der nächsten Stunde auf Byte FM. Und am Mikrofon bin ich für euch. 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

Ein herzliches Hallo, liebe Hörerinnen und Hörer. Beat Repeat heißt die Show hier in der nächsten Stunde auf Byte FM. Und wir sind heute hier ungewohnt basslastig reingestartet. Und zwar war das ein Song von Moses Yuffie. Den kennt man ja eher als das Mastermind hinter dem Moses Yuffie Trio. Die Rising Stars der deutschen Jazzszene sind das. Ja, und wenn Moses Yuffie dann eher so bassige Musik für den Dancefloor produziert, dann nennt er sich als Künstler einfach nur Yuffie. Und eben als Yuffie bringt er jetzt im Oktober eine neue EP raus. Die hat's in sich. Wir haben davon den Track Green Eyes gehört. Und später hier in der Sendung hören wir da noch mal ein bisschen mehr rein. Ja, und außerdem habe ich noch dabei das neue Album vom Ezra Collective. Der Rapper Denzel Curry hat ebenfalls ein Album raus. Diesmal zusammen mit dem Producer Kenny Beats. Und los geht's jetzt hier mit Corto Alto. Der Glasgower, der hat kürzlich ebenfalls ein Album produziert, das ziemlich dope ist. Wir hören davon den Track Thief. Auf geht's! Beat Repeat heißt die Show hier in der nächsten Stunde auf Byte FM. Und am Mikrofon bin ich für euch. Mein Name ist Benny Löhler.

Das ist der schottische Producer Corto Alto mit seinem aktuellen Album, das heißt Some Small Fortune. Es ist sein mittlerweile drittes Album. Gerade jetzt im September ist es über Ninja Tune erschienen. Und mit dem Support von diesem Kultlabel im Rücken, da hat Corto Alto jetzt nochmal mehr Aufmerksamkeit auf sich gezogen als eh schon. Es ist aber auch eine wirklich tolle Scheibe. Musikalisch ist sie irgendwo zwischen tanzbaren Beats, jazzigen Improvisationen und diesmal auch mit überraschend vielen Streicher-Arrangements. Hat man auch gehört auf dem Track gerade, der heißt Thief. Könnte auch, wie ich finde, ziemlich gut auf dem Dancefloor funktionieren. Ja, und auch gut finde ich von dieser Scheibe die eher souligeren Nummern. Zum Beispiel den Track, den Corto Alto mit der Sängerin Anais aufgenommen hat. Wir hören mal rein. Die Nummer heißt April.

Das war ein wirklich empfehlenswertes Album aus den letzten Wochen. Es heißt Some Small Fortune und kommt vom schottischen Produzenten Corto Alto. Gerade jetzt im September ist es über Ninja Tune erschienen. Ja, und weniger elektronisch, dafür mit mindestens genauso viel Soul geht's zu auf dem neuen Album von Adrian Young. Ich habe mitgezählt, ich hoffe, ich habe mich nicht verzählt, aber das müsste jetzt seine mittlerweile siebte Scheibe sein, die er dieses Jahr released hat. Es ist jetzt eine Zusammenarbeit und zwar mit der Sängerin Alani. Und das ist eine sehr passende Kollabo, wie ich finde. Es gibt eben diesen klassischen analogen Sound von Adrian Young mit ja, den 70s angehauchten Soul-Vocals von Alani. Ist ein schönes Ding. Bin gespannt auf das ganze Album. Ich habe hier jetzt erstmal noch eine Vorab-Single für euch dabei. Das Teil heißt Dusty Roads.

Ihr hört Beat Repeat hier auf Byte FM. Und das hier gerade, das war das neue Album vom Rapper Denzel Curry. Das wurde diesmal komplett produziert von Kenny Beats. Und das ist auch schon die zweite Zusammenarbeit zwischen den beiden. Und deswegen heißt dieses Album eben auch Two. Und auf dem Album gehen die beiden laut eigener Aussage von Denzel Curry wieder back to the basics. Was heißt, es gibt so diese Lo-Fi-mäßige Beat-Ästhetik mit ziemlich vielen Samples von Kenny Beats. Und auch die Raps von Denzel Curry, die sind eigentlich auf so einem ganz einfachen Mikrofon aufgenommen, teilweise gefreestylt. Und insgesamt wird dadurch diese Scheibe schon ziemlich straightforward. Schönes Ding, kam jetzt gerade raus und heißt Two. Ja, ganz einfach Two. Wir haben davon den Track Benjamins gehört. Ja, und ebenfalls neue Musik gab es jetzt gerade von Steve Okonski. Der spielt ja eigentlich in der Retro-Soul-Band Duran Jones and the Indications. Ja, und als Okonski macht er hin und wieder auch Solo-Musik. Und da wird's sehr instrumentell. Er hat jetzt gerade auch abseits der Musik einen ziemlichen Einschnitt in seinem Leben erlebt. Und zwar ist er vor einiger Zeit vom pulsierenden Brooklyn in die gerade mal 100.000 Seelenstadt Asheville in North Carolina gezogen. Und das hat nicht nur sein Leben, sondern auch seinen Sound wieder neu geprägt. Additions heißt seine neue EP. Und da sind 6 Songs drauf, die ausschließlich instrumental sind und so ein bisschen eben diese Veränderung in Steve Okonskis Leben widerspiegeln. Wir hören den Opener von der Scheibe. Der ist ganz einfach easy.

Sehr schön. Steve Okonski war das mit Easy. Ein Track von seiner aktuellen EP. Die trägt den Titel Additions. Ja, und die smoothen Orgel-Sounds hier im Hintergrund, die kündigen schon einen weiteren Track an. Und der kommt vom neuen Album des Ezra Collective. Die Nummer heißt Don't Worry.

Das ist das Ezra Collective aus London. Aktuell sicherlich eine der wichtigsten Bands der jungen britischen Jazz-Szene. Und sie kommen ja allesamt aus dem Umfeld der sogenannten Tomorrow Warriors. Das ist so eine Art Jugendzentrum in London, in der kriegen Kids kostenlos Musikunterricht. Und dabei können sie alle möglichen unterschiedlichen Instrumente ausprobieren. Und das Ganze zielt eigentlich darauf ab, die Kids dann auch so behutsam an den Jazz ranzuführen. Und das funktioniert ziemlich gut. Im letzten Jahrzehnt sind einige, ja mittlerweile schon fast Superstars, eben aus dem Stall der Tomorrow Warriors hochgekommen. Das sind zum Beispiel Künstlerinnen wie Nubia Garcia, Shabaka Hutchings oder eben auch große Teile des Ezra Collectives. Die haben jetzt gerade ihr viertes Album raus. Das heißt Here Because of Hope. Wir hören den Track You Believe.

Ihr hört Beat Repeat und das hier gerade, das war das neue Album vom Ezra Collective. Und die Tracks auf diesem Album, die sind thematisch so arrangiert, dass sie das Album letztlich in drei Teile aufteilen. Und jeder dieser Teile, der spielt auch so ein bisschen auf die unterschiedlichen musikalischen Einflüsse ab, die eben diese Teile dann auch prägen. Der erste Teil, der ist von westafrikanischer Musik geprägt, der zweite dann von Sounds aus der Karibik und der dritte von Musik aus Great Britain. Und von diesem dritten Teil war auch der Song von gerade. Der heißt Jubilee Feeling. Und die Drums, die orientieren sich ja schon so ein bisschen an den typischen Rhythmen des UK Bass. Jan drüber gepackt wurde dann. Aber natürlich dieses markante Piano von Joe Armin Jones und eine fette Bläsersektion. Und schon haben wir ihn, den typischen Sound des Ezra Collective. Und wir hören noch einen Track von der Scheibe. Der stammt diesmal aus dem karibischen Teil des Albums. Es ist eine Zusammenarbeit mit der jamaikanischen Sängerin Lila Ike. Der Track heißt Well Organized.

Ja, und dieser Künstler hier, der hat im vergangenen Jahrzehnt einige riesige Hits produziert, obwohl man seinen Namen wahrscheinlich nicht unbedingt kennt. Es ist DJ Dahi. Er war zum Beispiel verantwortlich für den großartigen Track Money Trees von Kendrick Lamar. Ja, und jetzt drängt sich DJ Dahi auch so ein bisschen selbst ins Rampenlicht. Er hat nämlich gerade ein erstes Solo-Album rausgebracht. Das heißt Black Boy Alternative, und dieser Titel, der spielt auch so auf die zwei wesentlichen Einflüsse an, die dieses Album prägen. Und zwar sind das einmal die Gitarren des britischen Alternative Rock aus den 1990er Jahren und dann eben auch ganz, ganz viele Einflüsse aus den unterschiedlichsten Spielarten der Black Music. Und das macht diese Scheibe dann auch schon irgendwie faszinierend. Die ist zwar gespickt mit Feature-Gästen, aber all diese Features, die passen sich ziemlich gut ein in dieses eben ja schon auch spezielle Klangkonzept. Wir haben gerade den Track Find Me gehört. Das war ein Song zusammen mit Moses Sumney an den Vocals. Ja, und auch auf dem nächsten Track hier hören wir einen alten Bekannten. Der hat eigentlich vor 2 Jahren seine Karriere an den Nagel gehangen. Aber was heißt das heutzutage schon mit diesen Karriereenden? Auf jeden Fall ist er wieder drauf. Im Feature auf diesem neuen Album von Dahi. Es ist der großartige Childish Gambino. Der Track heißt Running.

So, und das war jetzt noch die neue EP von Yuffie. So nennt sich nämlich Moses Yuffie, wenn er mal keinen Jazz spielt, sondern sich seiner zweiten Liebe, dem UK-inspirierten Tanzsound, zuwendet. Ja, und entsprechend viele Broken Beats gibt es jetzt auch auf seiner neuen EP. Die kommt jetzt im Oktober raus, trägt den Titel Green Eyes. Wir haben davon den Song After All This gehört. Ja, und dieser Track, der hat mich jetzt auch dazu gebracht, nochmal ein bisschen tiefer in meinen alten Plattenkisten rumzustöbern, nämlich nach alten UK-Bass-Platten. Und da bin ich auf den folgenden Track aus dem Jahr 2009 gestoßen. Das Teil, das spielt sich irgendwo ab zwischen Dubstep, zwischen UK Garage und House und damals galt's Ende der Nullerjahre als eine der wegweisendsten UK-Bass-Scheiben der damaligen Zeit. Es ist Joy Orbison mit Hive Mango.

Das war zuerst Joe Orbison mit Hive Mango, ein Klassiker des UK Bass. Und gleich danach noch das Moses Uvee Trio, von denen war ja heute auch schon die Rede. Der Track hieß Till Tomorrow. Und damit sind wir durch, liebe Leute. Das war's. Eine Stunde Beat Repeat ist vorbei. Ich wünsche euch viel Spaß hier im weiteren Programm. Und ich schicke euch rüber in die nächste Show hier mit Blue Earth Sound aus Chicago. Limiter heißt der Tune. Macht's gut, liebe Leute. Beat Repeat hieß die Show hier in der letzten Stunde auf Byte FM. Und am Mikrofon war ich für euch. Mein Name ist Benny Löhner.

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0: 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Es ist 12 Uhr.

Und liebe HörerInnen, schwupps ist wieder Oktober. Und Sebastian Reyer begrüßt euch zu einer neuen Ausgabe von Groovy Schissel. Natürlich nur hier auf Byte FM. Eine Stunde rund um die ohnehin runden Vinyl-Schallplatten aus hoffentlich aller Welt. So gut es eben geht. Wir gedenken gerade der Hitze mit savannigen Sounds von des italienischen Großmeisters Giuliano Sorgini, Soundtracks, Library-Musik. Wir haben, naja, wenn es gut läuft, experimentelle Belly-Dance-Musik, wirklich wahrhaft experimentelle Belly-Dance-Musik, bisschen sehr gute Rap-Musik und Sounds aus Norwegen, Ägypten. Na, mal sehen, wo uns die Stunde hintreibt. Viel Spaß!

Fantastischer Soundtrack aus Pakistan, M. Ashraf aus dem Jahr 1976 zusammen mit Nahid Akhtar und wunderbaren, ja aus unserer Sicht vielleicht experimentellen Sounds, aber man kann sagen, wenn man die Geschichte der Lollywood-Musik, der nämlich in meistens in Lahore aufgenommenen Filmmusik für die pakistanische Filmindustrie, wenn man sich das anhört, dann merkt man, da war ordentlich Kapefka drin, kann man so sagen. Denn da wird es ein wahnsinniges Musicianship, was da sozusagen am Fließband quasi produziert wurde und komponiert wurde von großartigen Leuten wie eben dem eben gehörten M. Ashraf. Jetzt geht's nach Norwegen, auch wenn es nicht so klingt. Dort lebt und arbeitet nämlich eine Breaker-Crew namens Flammer Dance Band, die nämlich auch gleichzeitig eine Band sind, die sehr Afrobeat-inspirierte Musik spielen. Das Wunder der Globalisierung im frierenden Norden. Grandiose Liveband auch.

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1: Damals nur auf Promo-Vinyl veröffentlicht und deswegen sehr, sehr selten, zum Glück wiederveröffentlicht von einem Wiederveröffentlichungslabel namens Dope Folks. Dieser extrem dope Track, TL, Back to Yell. Und wir bleiben im gleichen Jahr, 1991 nämlich. Da kam eine richtige Schocker-LP raus, die Ghetto Boys mit We Can't Be Stopped. Und die ist gerade netterweise wieder aufgelegt worden. Scarface, Bushwick Bill und Willie D, das notorische Trio, abgebildet mit ausgeschossenem Auge bei Bushwick Bill, der sich in einem Paranoia-Streit mit seiner Freundin ins Auge geschossen hat oder vielleicht schießen hat lassen. Man weiß es nicht mehr so genau. Enthält sehr viele Schockmomente, dieses Album. Aber erstmal, das Cover spricht schon Bände. Was es aber auch enthält, ist einen der besten Rap-Tracks aller Zeiten, nämlich Mind is Playing Tricks on Me, was vielleicht der erste Rap-Track war, der sich dem Thema Paranoia gewidmet hat und der Verletzlichkeit tatsächlich auf eine ganz eigene Art und Weise darstellt. Hören wir jetzt und danach noch einen Song der Ghetto Boys von diesem fantastischen Album, nämlich den Antikriegssong Fuck a War.
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experimentelle Belly Dance Musik. Hättet ihr vielleicht nicht gedacht, dass es das gibt, aber das gibt's auf diesem mega seltenen, aber jetzt wieder veröffentlichten Album, auf das ich so viele Jahre irgendwie Lust hatte, aber es nicht finden konnte. Aber jetzt gibt's eine Wiederveröffentlichung auf We Want Sounds. Es sind die Electronic Touches Belly Dance von Asad Khoury, einem syrischen Belly Dance Organisten, Musiker. Und davor hörten wir Fuck a War von den Ghetto Boys. Und jetzt noch eine Sängerin aus einem weiteren Land, das zu viel Krieg gesehen hat und sieht. Wir reden von Saba aus dem Libanon.

Rasha Nahas, eine wahnsinnig tolle Sängerin und Musikerin, die ich Ende Juli mal live gesehen habe. Und was macht man, wenn man ein so berührendes und fantastisch klingendes Konzert hört? Man kann sich ja, also zumindest wenn man einen Plattenspieler hat, kann man sich ja zum Beispiel eine Schallplatte mit nach Hause nehmen. Und wenn man dann auch noch eine Radiosendung hat, dann kann man sie auch im Radio spielen. So einfach ist das. Zurück zum Rap. Emma Lee MC und Rockwell featuring Bahamadia im Retro God Remix.

eine der großartigsten Performances, die ich, glaube ich, je am Mikrofon gehört habe. AC Alone, bekannt vom Freestyle Fellowship aus Los Angeles. Aus dem Jahr 2001, das kannte ich noch überhaupt gar nicht. Ein Wahnsinnsalbum, ein Konzeptalbum namens The Book of Human Language. Und das beschäftigt sich mit allen essentiellen Fragen des Lebens und auf extrem kluge Art und Weise. Zum Beispiel mit dem Tod. Und damit verabschieden wir uns. Groovy Schissel ist raus. Sebastian Reyer ist raus. Wir hören uns in einem Monat wieder oder beziehungsweise Ende des Monats sogar nochmal, also in 4 Wochen. Vielen Dank fürs Zuhören. Viel Spaß bei BeatFM.

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0: 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Es ist 13 Uhr.

Das groovt und bei weitem der zugänglichste Track auf Anno Mysterioso ist das hier, einem Longplayer von Arc. Dahinter steckt der französische Minimal- und Hausproduzent Guillaume Berroyer, einer, der viel an seinen Elektrogeräten experimentiert hat und gerne auch Hip-Hop-Einflüsse mit in seinen Tracks aufscheinen lässt. Hört man dem Track Approach auch ein wenig an, wie ich finde. Arc bei Herzflimmern bei FM, auch heute wieder mit hauptsächlich Musik aus unserer Plattensammlung, also die von mir und von meinem Partner. Wir haben zusammengelegt und ja, wir wissen nicht unbedingt über all die Schallplatten des jeweils anderen Bescheid. Deswegen waren auch echt einige Schätze und Neuentdeckungen für mich dabei. Ich habe für diese Ausgabe mal wieder das Zufallsprinzip gelten lassen und einfach mal blind Platten aus dem Regal gezogen, die ihr jetzt in diesen knapp 60 Minuten hört. Auch mit dabei Mountain People aus der Schweiz, die Bergleute mit Mountain 004. Ich bin Vanessa Wohlrath. Schön, dass ihr dabei seid.

Das hier ist ein gemeinsamer Track von Justin Martin und Sammy D zusammen mit dem Londoner Duo Freaks, veröffentlicht im Jahr 2005, Swamp Thing. Eine der etwas freakige House-EP, die ich hier aus dem Plattenregal gezogen habe. Manche finden sie auch sehr geprägt vom Chicago House. Und einer, der eben aus Chicago kommt und ähnlich abgedrehte Tracks produziert hat, das ist DJ Funk, 2001 bei Byte FM.

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1: 2001 heißt dieser Track hier. Ich bin mir aber gerade gar nicht so sicher, ob der eben auch aus dem titelgebenden Jahr selbst stammt. 2001. Könnte aber gut sein. DJ Funk aus Chicago. Ein wichtiger Protagonist der dortigen Szene mit seinen sogenannten Ghetto-House-Tracks, aber auch einer, der international gefeiert wurde. Die Franzosen von Daft Punk zum Beispiel haben ihm sogar einen Song gewidmet, Teachers. DJ Funk, leider recht jung gestorben, im Alter von 54 Jahren, 2025 war das. Ihr hört Herzflimmern bei Byte FM mit der britischen Art-Rock-Band Django Django, habe ich selbst auch mal im Konzert erlebt, hier in Hamburg im Knust. Und das hat richtig Laune gemacht, sehr stimmungsvoll und ja, mit dem richtigen Punch, würde ich sagen. Von ihrem selbstbetitelten Debütalbum hören wir das gut ins Ohr gehende Waveforms.

1991 hat sich in Köln etwas Entscheidendes in der Musikszene getan. Und das war nicht die Gründung des Musiksenders Viva. Die war nämlich erst 2 Jahre später, 1993. Nee, 1991 haben sich Justus Köhnke, der Produzent mit Disco-Affinität, der DJ und auch hier bei FM-Moderator Hans Nieswand und der US-amerikanische Pianist und Sänger Eric D. zusammengetan und Whirlpool Productions gegründet. Ein Hausmusikprojekt, das sich einen Namen gemacht hat mit seinem einzigartigen experimentellen Sound. Der bekannteste Hit des Kollektivs ist wohl From Disco to Disco, das 1997 9 Wochen lang die Charts in Italien dominierte. Der Track eben ist für eine Nummer 1 sicher etwas zu sperrig, aber der Spaß, den die drei am Musikmachen haben, ja, der kommt ziemlich durch und wirkt dann auch wiederum unterhaltsam. Crazy Music haben wir gerade gehört, und zwar im FX Randomize Knabbermix. Ich habe mir die Schallplatte mal ein bisschen genauer angeschaut und auch mal nachgeforscht, denn da ist ja definitiv eine Referenz in dem Track. Crazy Music Drives You Insane wird hier die ganze Zeit gesungen. Und das ist tatsächlich ein Zitat von Brian Ferry und seiner Band Roxy Music, nämlich aus dem Song Editions of You. Daran singt Ferry, Their Music Drives You Insane, und meint damit den Gesang der Sirenen, die einem komplett den Kopf verdrehen. Den Song gibt's jetzt, und weil ich ihn leider nicht auf Vinyl da habe und da so eine Sendung, die nur Musik von Platte spielt, natürlich von der Ausnahme lebt, hier jetzt einfach frech digital. Editions of You von Roxy Music.

Das spricht dann doch eindeutig für Sade. Punch Drunk, die B-Seite von Sades Single Is It a Crime, hier bei Herzflimmern bei FM. Schätze aus unserer Schallplattensammlung, also bei mir zu Hause, die habe ich mal nach dem Zufallsprinzip auf den Plattenteller gelegt und mich besonders auch über den nächsten und letzten Track in dieser Sendung gefreut. Yelba von Russ Gabriel. So ein richtig entspannter, leicht unter Palmen wiegender Spätsommertrack, finde ich. Passt auch zur Compilation, auf der er zu finden ist. Trip do Brasil heißt die. Von der haben wir hier einige im Plattenregal stehen. Eine Samplerreihe tatsächlich aus Frankreich, die brasilianische Rhythmen mit elektronischer Musik verbindet. Vielleicht so das Pendant zu Café Del Mar, falls ihr das noch kennt. Irgendwie hatten diese Sampler-Serien ja mal ein richtiges Hoch in den 90ern und Nullerjahren. Aber diese kuratierten Playlisten können wir uns ja mittlerweile selbst bauen oder bauen lassen. Von Radiomoderatorinnen zum Beispiel. Mit Gequassel dazwischen. Und das kam bis jetzt von mir, Vanessa Wohlrath. Ich danke euch fürs Zuhören. Macht es gut.

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0: 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Es ist 14 Uhr. 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
2: Ich bin Thomas Bleskin. Bundeskanzler Friedrich Merz ist zu einem Solidaritätsbesuch in der Ukraine eingetroffen, um dem Land weitere Hilfe für den Abwehrkampf gegen Russland zuzusagen. Die Reise gilt als eine der gefährlichsten eines Bundeskanzlers in das Kriegsgebiet seit Beginn der russischen Invasion im Februar 2022. Die Sicherheitslage in der Ukraine hat sich in den vergangenen Monaten massiv verschlechtert.
3: Nur wenige Stunden vor der Ankunft der deutschen Delegation hatte Moskau ausländische Besucher und Diplomaten aufgefordert, Kiew zu verlassen. Allein vor diesem Hintergrund ist die Reise des Kanzlers äußerst heikel. Und auch nach der Ankunft des Zuges gab es Drohnenalarm. Merz wird von Wirtschaftsministerin Reiche und 10 Unternehmern aus den Bereichen Rüstung und Energie begleitet. Wie es heißt, will der Kanzler in Kiew die baldige Auslieferung tausender Abfangdrohnen zusichern. Diana Kramer, Nachrichtenredaktion.
2: Die Deutsche Bahn will das Familienticket dauerhaft anbieten. Das kündigte Bahnchefin Evelyn Palla in der Bild am Sonntag an. Den Pauschalpreis von 99,99 € hatte die Bahn schon in den Sommerferien angeboten.
4: Bis zu 5 Personen Hin- und Rückfahrt mit dem ICE inklusive Sitzplatzreservierung. Dieses Pauschalangebot hat im Sommer schon dazu geführt, dass 100.000 Familien mehr mit der Bahn gefahren sind, sagt Konzernchefin Palla. Ab dem 1. November soll es das Familienticket jetzt dauerhaft geben, der Verkauf am 26. Oktober starten. Das ist auch ein bisschen Wiedergutmachung, weil es immer noch Kritik daran gibt, dass die Bahn vergünstigte Sitzplatzreservierungen für Familien abgeschafft hatte. Jan-Henner Reitze, Nachrichtenredaktion.
2: Elektroautos können in Deutschland an immer mehr öffentlichen Ladepunkten Strom tanken. Das geht aus neuen Daten der Bundesnetzagentur hervor. Demnach waren dort am 1. September gut 209.000 öffentliche Ladepunkte registriert, ein knappes Viertel mehr als vor rund einem Jahr. Die Ladeinfrastruktur wächst laut der Studie allerdings unregelmäßig. Während Metropolen demnach dicht versorgt werden, sieht es in kleinen Städten und ländlichen Regionen weniger gut aus. Bei einem Brand auf einem großen Campingplatz am Gardasee sind mehr als 20 Menschen verletzt worden. Nach ersten Angaben mussten mindestens 24 Urlauber ins Krankenhaus gebracht werden. Einer davon soll Berichten zufolge in kritischem Zustand sein. 7 trugen mittelschwere Verletzungen davon. Der Brand ist inzwischen unter Kontrolle. Die Ursache ist noch unklar. Zum Wetter, die aktuelle Vorhersage des Deutschen Wetterdienstes. Vor allem im Westen, Norden und südlich der Donau klarer Himmel, im Südwesten dagegen einzelne Schauer, teils auch Gewitter. Sonst weitgehend trocken bei Temperaturen zwischen 17 und 23 Grad. Auch morgen verbreitet sonnig, wenn sich der Nebel verzogen hat. Im hohen Norden anfangs noch stärker bewölkt, in Alpennähe leichter Regen. Später am Tag lockert es aber zunehmend auf, bei Höchstwerten bis 24 Grad.
0: Das waren die Nachrichten. 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
5: Eine Stunde lang spielen wir wieder eure Musikwünsche. Hallo zum Mixtape der HörerInnen am Mikrofon. Begrüßt euch Christa Herdering.

Wenn Tradition auf Moderne trifft, dann klingt das mitunter so wie im Track Ofterschwang von Jürgen Pape. Blasmusik mit Kuhglöckchen unterlegt mit einem Elektrobeat. Und man denkt immer, vielleicht passiert da noch was anderes, aber eigentlich geht es meistens in diesem Tempo weiter. Ofterschwang ist ein Ort im bayerischen Oberallgäu, ganz im Süden Deutschlands. Rund 2000 Menschen leben dort und laut dem Allgäuer Urlaubsportal hat man in Ofterschwang einen eindrucksvollen Blick auf die dortige Bergwelt. Der ideale Urlaubsort also, wenn man eben Berge und wenn man Land leben mag. Unser Hörer Follow hat sich diesen Track fürs Mixtape gewünscht und damit nochmal Hallo zum Mixtape der Hörerinnen in dieser Woche. In der folgenden Stunde geht es raus aufs Land, aber vor allen Dingen geht es darum, wie es ist, nicht den Urlaub, sondern den Alltag auf dem Land zu verbringen. Und dass das nicht immer mit Idylle zu tun hat, sondern mit harter Arbeit, davon handelt der nächste Song, Working Woman Blues von Valerie June. Den hat vorgeschlagen Fiasco.

No Country for Old Grimm, so heißt das aktuelle Album von Grimm 104, bürgerlich Moritz Wilken, ehemals eine Hälfte des Rap-Duos Zugezogen Maskulin. Und auf diesem neuen Album, da thematisiert er das Aufwachsen in der Provinz. Unter anderem ist auch der Song hier gerade drauf. Wiese und Weide, der Wunsch hat uns über Instagram erreicht von einer Userin namens Kinogängerin. Ihr hört das Mixtape der Hörerinnen in dieser Woche. Wir wollten von euch wissen, welche Songs fallen euch ein zum Thema Landleben und Alltag. Eigentlich sind das ja zwei Themen für sich, aber es gibt durchaus viele Songs, die fangen beides gut ein. Der Song gerade von Grimm 104 zum Beispiel und auch der nächste gehört dazu. Da bedeutet der Umzug aufs Land gleichzeitig auch das Ende der Beziehung. Raus aufs Land kommt hier von Die höchste Eisenbahn. Den haben vorgeschlagen Anne Barsack, Tino Morchel und Elbflaneur.

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1: Jonathan Richman kann sich einfach nicht entscheiden. Er will Wind und Bäume um sich und nachts den sternenklaren Himmel am Lagerfeuer bestaunen, aber gleichzeitig auch nachts durch die Musikclubs ziehen und sich schnell und ohne Probleme mit seinen Freunden treffen. Das ewige Dilemma City versus Country. Andreas Sedlmayr hat diesen Song vorgeschlagen. Und ich kann Jonathan Richman da durchaus gut verstehen. Mir geht es zeitweise ähnlich, aber ich glaube auch, dass es verschiedene Lebensabschnitte gibt, wo entweder eher das Leben in der Stadt oder das Leben auf dem Land zu einem passt. Ich bin zum Beispiel auf dem Land aufgewachsen und als Kind fand ich das damals schon toll und rückblickend irgendwie auch. Aber mit dem Teenageralter, da hat sich das allerdings doch ein bisschen gewandelt. So ähnlich wie im nächsten Song, irgendwie war alles langweilig.

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zweimal Songs über das Leben und Aufwachsen in der Provinz. Zuerst die Band Njelk. Dahinter verbirgt sich der Solomusiker Luis Arke, die Autorin Ilona Hartmann und Nervenbassist Julian Knoth. Aktuell liegt das Projekt allerdings auf Eis. Den Song gerade, den hat unser Hörer Christo hier in Sönnen geschickt fürs Mixtape. Und gerade hier verklungen Knarf Rölle mit der Autobiografie einer Heizung. Das war ein Wunsch von Jörg Utecht und Disco Duwe. Der Künstler hinter unserem Album der Woche, der hat sich bewusst entschieden, auf dem Land zu leben. Der niederländische Musiker Tim van Berkestein alias Benny Sings hat sich mit seiner Frau den Wunsch vom kleinen Haus auf dem Land erfüllt und dieses Sesshaftwerden, das hat für ihn durchaus was Aufregendes, wo er doch die letzten Jahre als Musiker durch die Weltgeschichte getingelt ist. Auf seinem neuen Album 22 Durnham Dew dreht sich alles um seinen Alltag abseits des Musiker- und Tourlebens und wir hören mal rein in einen Song featuring Tune Yards und Anna T.U. Be Myself. Hier ist Benny Sings.

0: Benny Sings. Sein neues Album 22 Durnham Dew ist unser aktuelles Album der Woche und wir wollten von euch wissen, passend dazu, welche Songs fallen euch ein zum Thema Landleben und Alltag? Und Benny Sings kommt zwar aus den Niederlanden, ist aber in die USA gezogen, hat sich dort niedergelassen, aber jetzt reisen wir in die niederländisch-belgische Grenzregion nach Westflandern. Dort ist Jacques Brel aufgewachsen und dieser Region hat er den folgenden Chanson gewidmet. Le Plat Pays, das flache Land, ein Vorschlag von Jens.
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Hard Life in Country von The Fall hier im Mixtape der HörerInnen zum Thema Landleben und Alltag. Und ja, The Fall zeichnen hier ein wenig romantisches oder idyllisches Bild vom Landleben, auch wenn es dort vielleicht weitläufig und wenig besiedelt ist. Man vermeintlich viel Platz hat, ist ein Gefühl von sozialer Enge auf dem Land oder auf dem Dorf ja auch deutlich zu spüren. Jeder kennt jeden und was sollen bloß die Nachbarn sagen? Im Song von The Fall kommt noch ein Gefühl von Leere und Langeweile hinzu, weil einfach so gut wie nichts passiert und das wird dann gerne mit Alkohol kompensiert. Mag sich geändert haben über die letzten Jahrzehnte. Der Song von The Fall, der kommt aus den 80ern und wurde vorgeschlagen von Hans Speck, von Rainer Kleen und von Joe Como. Der sendet Grüße aus dem grünen urbanen Ruhrgebiet. Schöne Grüße zurück. So, es gibt aber auch die positiven Erzählungen. Im nächsten hingegen geht es nämlich um eine glückliche Kindheit auf dem Land, an die sich das lyrische Ich als Erwachsene erinnert, in der kalten, anonymen Stadt. Gesungen von der italienischen Sängerin Marcella Bella kommt hier Montagne Verdi, ein Wunsch von Julia Vogt.

PJ Harvey, An Acre of Land, eigentlich ein altes britisches Volkslied, in dem ein geerbtes Stück Land mit allerlei merkwürdigen Methoden beackert wird. Zum Beispiel wird die Erde mit einem Widderhorn umgegraben oder mit Pfefferkörnern bestreut. PJ Harvey hat dieses Stück gemeinsam mit dem Soundtrack-Komponisten Harry Escott für den Film Dark River neu aufgenommen. 2018 war das. Monda Testin hat ihn vorgeschlagen für dieses Mixtape der HörerInnen. Und hier im Hintergrund hören wir Musik von Boards of Canada.

Zum Schluss, fast zum Schluss, machen wir hier noch unseren Frieden mit dem Leben auf dem Land. In a beautiful place out in the country von Boards of Canada. Ein Wunsch von Cato und Christopher Glass. Aber eigentlich halte ich es genau wie unser Hörer Joe Como. Er schreibt, jeder wie er mag, ganz egal, ob man jetzt lieber auf dem Land oder in der Stadt wohnt. Hauptsache ist doch, man fühlt sich wohl dort, wo man lebt. Gleich zum Schluss habe ich noch den Song, der sich, glaube ich, so mit am häufigsten gewünscht wurde. Kent Heat mit Going Up the Country. Unter anderem ein Wunsch von Andreas van der Wingen, von Jens und von Paul. Aber vorher sage ich noch danke fürs Mitmachen, danke fürs Zuhören. Das war das Mixtape der HörerInnen. In der nächsten Woche gibt es eine neue Ausgabe, dann mit meinem Kollegen Henning. Mein Name ist Christa Herdering. Bis dann. Tschüss.

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Down, Down and Come to Me heißt dieses neue Stück einer ganz alten Band beziehungsweise einer Reinkarnation dieser Band, nämlich von Faust. Faust, legendäre Krautrocker, die vor über 50 Jahren mal für ein paar Jahre eine der ganz zentralen Gruppen dieses Nicht-Genres waren, unter anderem auch in Großbritannien recht gut ankamen und sich dann Mitte der 70er Jahre so ein bisschen auflösten bzw. umformierten. Das ging dann die letzten Jahrzehnte fröhlich so weiter. Da gab es zwischendrin auch verschiedene Faust-Varianten. Aber jetzt sozusagen gibt es das ultimative Faust. Paket gerade erschienen. 4 Alben von 4 verschiedenen Gründungsmitgliedern dieser legendären Band, jeweils, wie es heißt, kuratiert unter Zuhilfenahme jüngerer MusikerInnen dann umgesetzt. Wir hörten gerade einen Track vom Album Fliegen lernen. Das sei absichtlich doppeldeutig. Das ist das Lernen, das man könne, wenn man fliegen lernen möchte. Und das bezieht sich auf die Fliegen, die lernen können. Dahinter steckt die Ideenwelt von Gunter Wüsthoff, der Synthesizer und Saxophon als Instrumente bei Faust angegeben hat, zwischendrin nicht Teil dieser ganzen späteren Jahre von Faust war, einen normalen Beruf angetreten hatte und jetzt aber wieder Teil dieses Spiels ist, das aber eben, wie gesagt, in 4 verschiedenen Varianten dargeboten wird. Da ist jetzt nicht die alte Band wieder zusammengekommen oder so, sondern beim Label Tapete hat man dieses Projekt realisiert mit den 4 Gründungsmitgliedern, noch Werner Zappi-Diermeier, Hans-Joachim Irmler und Jean-Hervé Perron, auch mit eigenen Alben dabei. Und in einigen Fällen gibt es da dann jetzt auch bald mal was live zu hören. Von diesen alten Recken sozusagen jetzt zu einem ganz aktuellen Act, den ich hier ein bisschen verfrüht drin habe, denn eigentlich kommt das erst nächste Woche, das Album Children of the Night vom Berliner Projekt Dina Summer, ein deutsch-griechisches Dark-Disco-Geschehen, wo die beiden Local-Suicide-MacherInnen und der Produzent Calippo zusammen ihre Darkwave-Fantasien ausleben können. On the Road heißt dieser Track, der eigentlich noch gar nicht veröffentlicht ist, aber so lange könnt ihr ja warten. Am 12.10. erscheint Children of the Night. Hier schon mal ein Ausschnitt.

Dinah Summer mit On the Road, ihrem Update. Das ist Dark Wave, Goth Rock Sounds der 80er. Funktioniert immer wieder recht gut. Erinnert mich auch so ein bisschen an Björn Iqbal mit diesem Sound und ist ein Vorbote, ein sozusagen etwas verfrüht hier schon ins Programm gerutschter Albumtrack von Children of the Night, Album von Dinah Summer, das am 12. Oktober herauskommen wird. Children of the Night, ein Zitat von Bela Lugosi, der das im Dracula-Film von 1931 von sich gibt, die Kinder der Nacht und ihre Musik. Das ist da natürlich ein passender Bezug für diese Art Musik. Von einem verfrüht eingesetzten Track jetzt zu sozusagen einem verspätet aufgefallenen Höhepunkt einer Compilation von Remixen, die schon im Juni erschienen, und zwar Remixe von Vince Clarke, legendärer Synth-Pop-Pionier, hat mal Depeche Mode mitgegründet, dann Yazoo und schließlich Erasure, hat aber eben auch Remixe verbrochen. Die sind bei Cherry Red auf Doppel-CD oder so veröffentlicht. Hier jetzt gleich ein Ausschnitt daraus. Remix Remodel, The Vince Clarke Remixes. Erstaunlich viel, was mir gefällt, muss gestehen. Ich bin nicht der allergrößte Vince Clarke-Fan, beziehungsweise zumindest nicht von seinen verschiedenen eigenen Projekten. Er hat aber offensichtlich auch ein eigenes Label gegründet. Das war mir zum Beispiel auch nicht so ganz bekannt. Und das heißt Very Records. Und einer der Acts da drauf heißt Alka. Da gab es 2020 ein Album Regarding the Auguries, produziert, soweit ich weiß, auch von Vince Clarke. Aber eben mit Phaito jetzt hier auch mit einem Stück, das Vince Clarke dann nochmal remixt hat. Und das ist für meine Ohren ein echter Hit. Alka, Phaito im Vince Clarke Remix.

Saito von Alka im Vince Clark Remix. 2020 ist das Original entstanden und erschienen und der Remix vermutlich auch jetzt zu finden, aber nochmal in 2026 auf Remix Remodel, The Vince Clark Remixes. Und Vince Clark, dieser Synth-Pop-Pionier, ist unter anderem jemand, der mir mal begegnet ist bei einer doch sehr fast pornografischen Videobesuchsreihe in seinem Studio. Der Mann ist Sammler von Analog-Synthesizern und hat eine ganze Menge. Und die hat er über die Jahre in verschiedenen Studios installiert gehabt. Da gibt es offensichtlich mehrere auf dem Land in so einer Kuppel. Dann gab es aber auch mal was in New York. Und das ist sozusagen die Realität von jemandem, vom Zuschnitt von Vince Clark. Ein Träumchen für jeden, der so Spaß an solchen Keyboards und Synthesizern hat. Das unterscheidet sicherlich seine Produktionsmöglichkeiten von denen des Künstlers, der jetzt aufliegt. Der nennt sich Neroba, kommt aus Kiew und hat die Musik, die wir hören, in seinem Bedroom-Studio aufgenommen, und zwar in den 2010ern. Da gab es schon mal hier ein Stück von Neroba bei mir, das Pechersk Y2K hieß, und das ist sozusagen die eine Seite einer Single. Die andere liegt jetzt auf Golden Trellis. Musik aus den 2010ern, jetzt nochmal dieses Jahr frisch herausgebracht aus Kiew, bevor dort Krieg herrschte, beziehungsweise der Krieg zwischen Russland und der Ukraine ausbrach, wenn man das mal so rum, so passiv formuliert. Da hat ja jemand von russischer Seite das betrieben. Hier ist Neroba, Golden Trellis in der Kantine auf Byte FM.

Golden Trellis, Musik aus dem Kiew der 2010er. Niroba nennt sich der Künstler, der dahinter steckt, und in der etwas kryptisch formulierten Bio ist zu erfahren, dass er wohl auch mal schon in den 90er Jahren Teil eines Synthesizer-Duos gewesen ist, die in Kiew umtriebig waren, mit einem recht lustigen Namen, finde ich den hier gerade noch. Das Synthesizer Toros hießen die, ein Duo, als der Herr, der jetzt Niroba macht, noch ganz jung war. Wir bleiben beim Sound von Synthesizern, der kommt heute in der Sendung recht häufig vor, und kommen zum Album Into the Sky von La Priest oder L.A. Priest, ich habe es nicht recherchiert nochmal, wie sich Sam Eastgate eigentlich aussprechen will, beziehungsweise sein Pseudonym aussprechen lassen möchte. Der hat sein viertes Album Ende August herausgebracht, Into the Sky heißt das. Und er ist selber ja schon auch gerne mal an Drum Machines und Synthesizern zugange, eigentlich sonst auch als Songschreiber, hat sich aber nochmal Unterstützung für dieses Album geholt bei Alex Rider alias Boys Noise. Entsprechend klingt das alles auch noch ein bisschen fast klubbig, aber nur in so einer übertragenen Form, finde ich. Hier ist La Priest mit Sailor von diesem Into the Sky Album.

Sam Eastgate alias La Priest mit dem Sailor-Track seines aktuellen Albums Into the Sky. Und der Sailor, der Seemann, ist eine klassische Arbeitsgruppe, vielleicht Teil auch der Betrachtung, die Daniela Weinmann alias Odd Beholder im Rahmen ihres im Mai erschienenen Albums Honest Work angestellt hat. Da geht es so ein bisschen um Überlegungen über unsere Kreisläufe, in denen wir uns befinden, in denen der ökonomische Mehrwert der Selbstausbeutung sozusagen das Regelwerk ist, an dem wir uns messen müssen oder so ähnlich, steht im Info. Und das sind ja Auseinandersetzungen, denen man sich immer mal stellen sollte. In was für einer Welt leben wir, in welcher Gesellschaft und was sind die Werte, die belohnt werden und welche nicht. Und das Ganze ist, wie man weiß, kein ganz einfaches Rechenmodell. Oft ist unterm Strich das persönliche Defizit dann in Gesundheit und Mental Health Themen wiederzufinden. Um solche Dinge geht es zum Beispiel bei Odd Beholders Zusatz, ist aber ein EP, die jetzt demnächst erscheint, die sie auf dieses Honest Work Album folgen lässt. Funny Business heißt das dann. Stücke aus derselben Ära, die aber einen anderen Bezug nehmen. Im Fall von High Function Low Drive, einer neu erschienenen, vorab daraus erhältlichen Nummer, eben über so quasi Burnout-Symptomatiken und ähnliches. Hier ist dieser Track in der Kantine auf Byte FM.

High Function, Low Drive, ein Song über das Leben im Autopilot-Modus, wenn man einfach nur noch funktioniert und handelt, um nicht in die Problemlösung und Adressierung zu gehen. Dafür gibt's dann ja Musik, um sich mit solchen Themen zu beschäftigen, eine andere Art im Alltag über solche Inhalte zu stoßen, die vielleicht gerne verdrängt werden, sind Nachrichten, die Menschen auf Wände schreiben, Messages on Walls, nee, From Walls wird ein Album heißen, das sich dieser Kommunikation widmet. Das erscheint allerdings erst im Februar, aber wir haben einen ersten Vorboten. Dieses Album kommt von einem in Berlin arbeitenden Duo, die dafür aber unterwegs waren und in der ganzen Welt Nachrichten auf Wänden sich angeguckt haben und als Inspiration für ihr Album genommen. Oi, nennen die sich, hatten bisher so einen Stempel Afrokraut in der Infowelt abbekommen. Joy Frempong und Melody Dreamer nennen sich die beiden und haben jetzt eine erste Single von diesem Messages from Walls Album vorgelegt. Auf Compost Records wird es erscheinen, genau wie jetzt die Single, die auf einer Nachricht basiert, die in Venedig an der Wand stand. Free Space mit Fragezeichen stand da und Oi hat das zu dieser Nummer inspiriert.

0: Das in Berlin beheimatete Duo Oi mit Free Space. Erster Vorbote des Albums Messages from Walls, das im Februar nächsten Jahres erscheinen wird und in dem es um sozusagen außermusikalische Inspiration geht, die sie von Wänden in der ganzen Welt oder zumindest in Europa genommen haben, an die solche Botschaften wie eben die Frage, gibt es hier irgendwo freien Raum, in die Welt stellen. Free Space, ein Zitat sozusagen von einer Wand in Venedig. Was da noch kommt, scheint mir vielversprechend, da freue ich mich drauf. Von diesem Projekt aus Berlin jetzt zu einem, das in London sitzt und über die Musik hinaus auch arbeitet. Da gehört Choreografie und Performance auch dazu und allerlei, wenn es bei Red Section an die Arbeit geht. Aber die machen auch Musik. Da gibt es ein Album im November, das Automatic heißen wird, von dem jetzt eine Nummer vorliegt. Und diese Red Section Arbeit von dem Projekt wird gearbeitet noch durch einen Spoken-Word-Artist, der als London Queer Poet im Info vorgestellt wird. Stuart McKenzie bringt uns den Clever Thief von Red Section jetzt hier ans Mikro.
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Clever Thief, Stuart McKenzie zu Gast bei Red Section auf einem Stück, das mich schon auch an die Pet Shop Boys denken lässt. Vorbote des Albums Automatic von Red Section aus London, das im November erscheinen wird. Slow Music for Fast Times, schöner Slogan, den man da im Info zur Musik noch mitgibt. Und während mich die eben gehörte Nummer eben an die Pet Shop Boys erinnerte, hat mich die neue Platte von Agnes Obel vor allem an Agnes Obel erinnert. Das ist insofern sehr schön, weil die 6 Jahre pausierte, um dann wie selbstverständlich da weiterzumachen, wo sie aufgehört hat. Das neue Album The Meaning of Flowers ist seit ein paar Wochen draußen. Es gibt links und rechts Live-Termine von ihr und schon Ankündigungen fürs nächste Jahr. Und ganz offensichtlich war der kreative Becher recht voll, aus dem sie da trinken konnte für dieses neue Album, das nach der Geburt eines Kindes schwere Inspirationen hatte in allerlei Richtungen. Da wird ganz viel Name gedroppt im Info mit Hannah Arendt und sonst noch wem. Und gleichzeitig, wie gesagt, Musik, die genau da weitermacht, wo ich Agnes Obel immer schon gelieben gelernt hatte. The Meaning of Flowers hier im Programm nochmal mit dem Albumcut Blood So Red.

Scrolls in der Live at the Barbican-Version. Laura Misch und ihr Album Lithic, das es jetzt in zwei Varianten gibt als Studioplatte und eben in dieser, wie ich finde, auch sehr gelungenen Live-Einspielung aus dem legendären Barbican in London. Where do we go from here, fragt Laura Misch in diesem Song, und wir gehen jetzt in eine sehr eigene Welt, in die Welt des Pansori. Das ist ein klassisches koreanisches Musiktheater, würde ich mal sagen, entstanden im 17. Jahrhundert, zur Blüte gekommen im 19. Jahrhundert und dann ab Mitte des letzten Jahrhunderts ein bisschen in die museale Kammer gestellt. Es ist ein hochgehaltenes Erbe in Korea. Dort wird es an traditionellen Musikhochschulen gelehrt und am Leben gehalten. Aber erst vor ein paar Jahren gelang es einem neuen Ensemble, dieses Musiktheater wieder zugänglich zu machen. Inalchi nennen die sich, vielleicht in einigen von euch schon aufgefallen, weil wir hier vor kurzem einen Track von denen auch als Track des Tages hatten. Ich habe jetzt hier nochmal das gesamte Album Sugunga vorliegen gehabt. Das ist vor ein paar Jahren entstanden, diese Neuaufnahme eines, ja, einer Fabel, würde man da sagen, einer satirischen Geschichte um einen Drachen, eine Schildkröte und einen Hasen, die da in dieser Form des Pansori, eine letztendlich satirische eben Abhandlung über Untertanentum und Hierarchien abgeben. Und von einem neuen Ensemble, eben Inalchi, wieder zu Ehren gebracht wurden. Die Aufführung, die die da hingekriegt haben, hat Millionen Aufrufe bei YouTube und jetzt einen Plattenvertrag bei Luaka Bob bekommen. Das Label, das mal David Byrne gegründet hat, um nicht-amerikanische und nicht-europäische Musik, die er sehr gerne hat, da drauf zu veröffentlichen, jetzt mit einem wirklich sehr besonderen Album. Sugunga wird demnächst da dann nochmal auch für uns sozusagen erscheinen, und ein Stück daraus, die Ultimate Prescription, liegt jetzt hier auf. Klassisches koreanisches Musiktheater in Kombination mit modernem Arrangement. Ein ziemlich besonderes Vergnügen, wie ich finde.

Yong Kyu Young, der koreanische Komponist und Filmmusikschaffer, hier mit seinem Inalchi-Projekt, das das koreanische Pansori-Musiktheater neu belebt hat. Sugunga heißt das Stück, aus dem wir gerade Ultimate Prescription hörten, ein Track, der eben Teil dieser fabelhaften Musiktheateraufführung ist, die es als Album jetzt im Oktober bei Luar Bob geben wird und vielleicht ja irgendwann auch in Europa auf hier dafür vorhandenen Bühnen. Kurzer Gruß an die kulturgeförderten Großveranstalter in diesem Land. In den USA geht das Ganze jetzt schon mal auf Tour und ich glaube, das ist auch als Aufführung sehr spannend, dieses Update einer traditionellen koreanischen Musiktheaterwelt. Ganz so aufwendig ist es nicht, die folgende Gruppierung auf die Bühne zu stellen. Die sind zu zweit, das Art-Folk-Duo Ed, das sich neckisch mit dem Ed-Zeichen aus der E-Mail-Adresse betitelt hat, beim ehrbaren 4AD-Label demnächst das Album Autosmile veröffentlicht hat. Ein neues Stück für uns. Bird heißt das, hat einen ziemlich eigenwilligen, schönen Text und klingt tut es so.

aus Philadelphia mit einem weiteren Song aus ihrem Album Ortho Smile, das im Mitte Oktober erscheinen wird. Ich glaube, genau eine Woche nach dem Album, das jetzt aufliegt, denn die Platte von Vivi Lightbody aus Chicago, Period Piece, erscheint bereits am 9. Oktober und Ortho Smile von Ed am 16. Auch Vivi Lightbody hat uns schon Musik vorab geschickt. Das ist, wenn wir eben das Art Folk nannten, dann hat dem infogemäß jetzt Chamber Pop, den wir hören, passt für mich wunderbar hintereinander. Dull Knife heißt dieser Track von Vivi Lightbody.

Dull Knife, eine der Singles von Vivi Lightbody, die ja auf das Album Period Piece hinlenken, das nächste Woche erscheinen wird. Und für Vivi Lightbody sind wir eben von Ed aus Philadelphia nach Chicago gegangen, nur um jetzt wieder nach Philadelphia zurückzugehen, denn von dort kommt auch Lizzie McAlpine. Deren Album Angel ist schon erschienen, aber hier noch nicht gewürdigt. Darum läuft jetzt Ugly Things von Lizzie McAlpine in der Kantine auf Byte FM.

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Das gerade war Lizzie McAlpine mit Ugly Things von ihrem aktuellen Album namens Angel. Und jetzt liegt Nicole Atkins auf mit Like It's the First Time von ihrem aktuellen Album Drama.

amerikanische Musikerin Nicole Atkins mit Like It's the First Time von ihrem Album Drama, das vor kurzem erschienen ist. Und das ist natürlich nicht das erste Mal, dass die auffällig wird, die Frau Atkins, mit so einem wunderbaren Retro-Pop. Das ist ihre Spezialität, 60er-Jahre-Pop-Ansatz mit moderner Leichtigkeit zu verbinden. Tut sie mittlerweile von Nashville aus. Da ist so ein bisschen so ein kleines Nest für Leute, die nicht nur im Country-Milieu mittlerweile, sondern eben in allerlei amerikanischen historischen Popformen dort die Lampe am Leuchten halten. Und das ist nicht immer kompatibel mit sozusagen den urbanen Gegenwartssounds. Und insofern ist es schon offensichtlich der Remix, der es mir jetzt ermöglicht, hier nach Nicole Atkins Love Tempo aufzulegen. Denn Love Tempo ist eigentlich Matty Safer und der kommt so aus dieser ganz hippen Welt, war mal bei DFA gesigned als Teil der Band The Rapture, ist dann auch Teil der Band Poolside und jetzt gibt's ihn aber seit letztem Jahr, glaube ich, als Love Tempo und dessen Album There is a Light gibt's jetzt als remixte Fassung und der Remix, den wir jetzt hier hören, passt eben zu Nicole Atkins, vielleicht weil Bosk, der das gemacht hat, den Titeltrack zu remixen, so einen leichten Northern Soul Beigeschmack da reingemixt hat, will zumindest das Info da raushören. Bosk, eigentlich Teil auch mal der Whiskey Barons aus der Edit-Szene der Leute, die sozusagen ungefragt alte Tracks wieder neu belebt haben, Anfang der 2000er mittlerweile als Featured Artist aufzutauchen. Das sind so Karrieren. There's a Light im Bosk-Remix von Love Tempo, jetzt hier in der Kantine.

Light Love Tempo Album Titeltrack. Jetzt in Remixen zu haben, das ganze Album. Der Bosk Remix vom Titeltrack lief hier gerade in der Cantina auf Byte FM. Was jetzt weitergeht mit Andrew Kolberg vom veritablen Kölner Label Paper Cup. Aktuell dort das Album von Andrew Kolberg. High Hopes, Love Ain't Free 2 heißt diese Nummer.

Kölner Wahlexil lebende Expat-Amerikaner Andrew Kohlberg mit Love Ain't Free 2-Track von seinem aktuellen Album High Hopes auf dem Paper Cup Label hier in der Kantine auf Byte FM, wo jetzt nochmal Julia Holter aufliegt, nochmal im doppelten Sinne, die liegt hier gerne auf, ich bin Fan. Das aktuelle Album Materia holt mich nicht so ganz richtig ab, dazu ist die Messlatte zu hoch bei Frau Holter und ich habe jetzt für die Playlist heute ein Stück ausgesucht, The Love is in the Eyes, wo mir bei der Recherche nach Infos dazu auffiel, dass das 2024 auch schon mal als Single herauskam, damals als Nachklapp sozusagen der Something in the Room She Moves Platte, die 2024 eben erschienen war und das ganze Materia Album ist so eine Nachfasserei und mache ich hier ja selten, aber das Stück lief damals eben auch schon bei mir im Programm. Nun läuft's heute nochmal, eine der für mich radiotauglichsten Nummern auf diesem Materia-Album, das ich irgendwie noch nicht so richtig ins Herz geschlossen habe, aber The Love is in the Eyes, jetzt schon zum zweiten Mal, trotzdem hier im Programm, Julia Holter.

Something in Mind. Eins von mittlerweile zwei Tracks, zwei Stücken, die Andy Stott vorausschickt für das Album Late Loop, das Ende Oktober erscheinen wird. Andy Stott in den 2000ern, 2010ern, hochhandelbarer Name für Avantgarde-Elektronik aus Großbritannien. Und seit einigen Jahren funkstill, jetzt kommt ein neues Album und beide vorausgeschickte Nummern sind sehr vielversprechend, aufs Notwendigste runtergeschraubt, sehr schön inszenierte Vocals in dem eben gehörten Fall von Elaine Howley, eine neue Stimme bei Andy Stott und sicherlich ein bevorstehender Albumhöhepunkt. Die Herkunft von Avantgarde-Elektronik-Musik, die sozusagen Einflüsse wie bei Andy Stott von Hardcore-Rave-Sounds der 90er nimmt und ganz neue Klangwelten da rausholt, war lange Zeit ziemlich stark auf England und vielleicht noch Deutschland abonniert, aber auch mittlerweile mit im Spiel auf jeden Fall Skandinavien. Da überrascht es überhaupt nicht, wenn eine Künstlerin wie Murex jetzt aus Schweden kommt und auf ihrem Album Invencio dort ein entsprechendes Klangspektrum aufbaut. Biased heißt die Nummer dieses vor kurzem erschienenen Albums hier in der Kantine auf Byte FM.

Biased, Musik von Murex von ihrem Album Invencio, vor kurzem erschienen. Ebenfalls schon erschienen ist Intentions, das Album von Meg Yapa, Künstlerin, die eigentlich in Los Angeles lebt, aber Teil der Szene in Chicago ist, die dort dann auf dem International Anthem Album veröffentlichen. Und Meg Yapa verbindet diese International Anthem Welt der improvisierten, aber dann oft in so Post-Rock-artiger Form nachbearbeiteten Jazzklänge mit der Low-End-Theory-Club-Welt, die sie als junge Künstlerin in Los Angeles erlebte, das Umfeld, wo Gaslamp Killer und andere sozusagen Brainfeeder-Basslastigkeit hervorgerufen haben. Und auf ihrem Intentions-Album hat Meg Yapa eine Coverversion, die jetzt hier unbedingt radiotauglich ist, den Psychedelic-Soul-Klassiker Black Gold of the Sun im Original Ende der 60er von der Rotary Connection umgesetzt. Hier jetzt in einer zeitgenössischen Version.

Mick Jappers Version von Black Gold of the Sun. Ich habe das eben falsch verdatet. 71 erst haben Rotary Connection diese Nummer aufgenommen. Damals der Gesang, unter anderem natürlich getragen von Minnie Riperton. Jetzt aber ganz respektlos und darum gut von Mick Jappers einfach adaptiert. Gewisse Respektlosigkeit hat auch der jetzt aufliegende Künstler aus Glasgow, kommt Corto Alto und hat ein aktuelles Album, Some Small Fortune, bei Ninja Tune veröffentlicht, auf dem ist der schöne Titel Thief zu hören. Fortune, bei Ninja Tune veröffentlicht, auf dem ist der schöne Titel Thief zu hören.

Thief. Corto Alto hier in der Kantine auf Byte FM vom Album Some Small Fortune. Und damit ist auch schon quasi Schluss für heute. Am Mikrofon verabschiedet sich Christian Thiaben, wünscht viel Vergnügen hier im weiteren Programm. Wenn ihr die Erstausstrahlung hört, ist es jetzt Montag, gleich 14 Uhr und im Anschluss läuft das Byte FM Magazin heute mit Norman Müller. Wenn ihr die Wiederholung am Sonntag hört, ist es gleich 17 Uhr und im Anschluss läuft nochmal Götz Bühlers Runde Stunde, die er dem 100. Geburtstag von John Coltrane gewidmet hat. Zum Ausklang der Sendung hier heute jetzt noch ein Stück von Vincent Fenton alias French Kiwi Juice FKJs Album Tiber. Clear heißt der Titel, bevor dann die Bitchin' Bias Watch Your Step zum Besten geben, Track von der aktuellen EP Isle Peaks. Erst FKJ, dann Bitchin' Bias und damit von mir. Bye bye.

0: 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Es ist 17 Uhr. Die Nachrichten.
1: Ich bin Thomas Pleskin. Bundeskanzler Merz hat sich trotz russischer Warnungen und eines Drohnenangriffs während seines Besuchs in Kiew unbeeindruckt gezeigt. Er sagte, die Reise mit einer großen Regierungs- und Wirtschaftsdelegation zeige, dass man sich nicht einschüchtern lasse.
2: Die ganze Sinnlosigkeit dieses Krieges sehen wir hier an diesem Platz am letzten Montag. Ein Angriff auf die Akademie der Wissenschaften in Kiew, mitten in der Stadt. Übrigens wenige hundert Meter von der deutschen Botschaft entfernt. Und heute Morgen an einem friedlichen Sonntag Luftalarm in Kiew. Ich kann es nur noch einmal von dieser Stelle aus wiederholen. Herr Putin, hören Sie diesen sinnlosen Krieg auf. Wir sind bereit zu Gesprächen.
1: Bundeskanzler Merz. Während des Besuchs traf eine russische Drohne eine Brücke rund 5 Kilometer von Merz entfernt. Die Deutsche Bahn will ihr Familienticket dauerhaft anbieten. Bahnchefin Palla sagte der Bild am Sonntag, Hin- und Rückfahrt für eine Familie kosteten 99,99 Euro inklusive ICE-Reservierung. Das Angebot soll ab dem 1. November gelten, der Verkauf beginnt am 26. Oktober. Zugleich dämpfte Palla die Erwartungen an eine schnelle Verbesserung der Pünktlichkeit. Die Sanierung des Schienennetzes werde mindestens 10 Jahre dauern. Elektroautos können in Deutschland an immer mehr öffentlichen Ladepunkten Strom tanken. Das geht aus neuen Daten der Bundesnetzagentur hervor. Demnach waren dort am 1. September gut 209.000 öffentliche Ladepunkte registriert, ein knappes Viertel mehr als vor rund einem Jahr.
3: Es tut sich was bei den Möglichkeiten, wo Elektroautos geladen werden können. Bei den Städten das dichteste öffentliche Ladenetz bietet Stuttgart vor Regensburg und München. Ganz hinten in dem Ranking landen Brandenburg an der Havel, Dessau und Suhl. Dass es in kleineren Städten und auf dem Land trotz Wachstums immer noch vergleichsweise wenige öffentliche Ladesäulen gibt, hält aus Sicht der Autoren der Studie immer noch viele Menschen davon ab, auf ein E-Auto umzusteigen. Jan-Henner Reitzer, Nachrichtenredaktion.
1: Beim Absturz eines Kleinflugzeugs im Landkreis Heilbronn sind 2 Menschen ums Leben gekommen. Nach Angaben der Polizei streifte die Maschine im Landeanflug bei Gundelsheim zunächst einen Zaun und einen Baum und stürzte anschließend in einen Weinberg. Dort brannte das Flugzeug aus. Die Ursache des Unglücks ist noch unklar. Zum Wetter, die aktuelle Vorhersage des Deutschen Wetterdienstes. Vor allem im Westen, Norden und südlich der Donau klarer Himmel, im Südwesten dagegen einzelne Schauer, teils auch Gewitter. Sonst weitgehend trocken bei Temperaturen zwischen 17 und 23 Grad. Auch morgen verbreitet sonnig, wenn sich der Nebel verzogen hat. Im hohen Norden anfangs noch stärker bewölkt, in Alpennähe leichter Regen. Später am Tag lockert es aber zunehmend auf, bei Höchstwerten bis 24 Grad.
0: Das waren die Nachrichten.

Willkommen zu einer runden Stunde. Wenn es die erste Ausstrahlung ist, die ihr hört, dann genau eine Woche vor John Coltranes 100. Geburtstag. Und deswegen hier eine ganz persönliche Auswahl seiner, meiner Lieblingsstücke. Viel Spaß.

Es hatte etwas Hymnisches, etwas Kirchliches, aber auch ein bisschen was von einem Zug, einem Kohlenzug vielleicht. Coltrane hieß dieser Mann, auch wenn es anders geschrieben wurde und immer Train genannt. John Coltrane am 23. September 1926 in Hamlet, was Örtchen bedeutet. North Carolina geboren, in Philadelphia groß geworden musikalisch, aber es dauerte tatsächlich eine ganze Zeit, bis er Leader wurde. Er war noch in der Navy, spielte dann in Big Bands. Irgendwann tatsächlich 1957, also mit 31 Jahren, erst sein Solo-Debüt als Leader. Da spielte er aber schon mit Monk und Miles und vielen, vielen mehr. Und die meisten merkten, dass er was Besonderes war. Das war ein Stück, das Titelstück von seinem zweiten Album, am Sonntag, den 15. September 1957 aufgenommen. Ich habe das gerade nochmal nachgeguckt, welcher Wochentag das war, weil es diese schöne Mär gibt von Ira Gittler, Ned Hentoff und den anderen, dass man immer am Freitag von den Büros von Blue Note mit einer Motorcade, also mit mehreren Autos, rausgefahren wäre nach Hackensack, New Jersey, um wieder ein oder zwei neue Alben für Blue Note aufzunehmen. Also vielleicht sind sie auch das ganze Wochenende geblieben, ich weiß es nicht. Auf jeden Fall diese Session an nur einem Tag entstanden, Blue Train. Das einzige Album, das John Coltrane für Blue Note aufgenommen hat, mit einer Besetzung, die wohl teilweise vorgeschlagen war von Alfred Lion, Lee Morgan an der Trompete und Curtis Fuller an der Posaune, Kenny Brew Piano und dann aus dem Miles Davis Ensemble Paul Chambers am Kontrabass, Philly Joe Jones am Schlagzeug. Was für ein großartiges Album, und es geht noch weiter. Und natürlich, ich könnte hier mehrere Stunden, vielleicht den ganzen Tag füllen mit Lieblingsmusik. Würde erstmal anfangen, komplett A Love Supreme zu spielen. Aber das kann man ja auch zu Hause machen und sich dann immer weiter in die Welt von oder Welten von John Coltrane verflüchtigen. Hier ein Stück, das in den 90er Jahren, würde ich sagen, gesampelt wurde von Coop aus Schweden, kamen die, glaube ich, oder kommen sie sogar immer noch. Es war aber die Interpretation von John Coltrane von einem irischen Volkslied namens Greensleeves. Hier ist das John Coltrane Quartett. Und wenn ich da nicht ganz ausspiele, diese 10 Minuten, dann hat das genau damit zu tun, dass ich nur eine Stunde habe und so vieles unterbringen möchte. Greensleeves, John Coltrane und Coop-Fans merken genau, was da gerade im Hintergrund passiert.

McCoy Tyner ist das am Piano, Reggie Workman oder Art Davis am Bass, Elvin Jones am Schlagzeug, das John Coltrane Quartett vom Album Africa Brass und dann ausgerechnet dieses alte britische, englische Lied Green Sleeves. Eine herrliche Melodie, aus der John Coltrane und seine Mannen etwas noch Herrlicheres machen. Und irgendwie auch bezeichnen, dass das auf einem Album ist, das Africa Brass hieß. Coltrane hat sich immer sehr mit dem Mutterland auseinandergesetzt und sehr viele Stücke aufgenommen, die afrikanische Titel haben oder afrikanischen Menschen oder Städten gewidmet sind. Aber sein Vater war Prediger, der Glaube, der christliche Glaube war immer sehr präsent in seiner Musik. Es gab oder vielleicht gibt sogar immer noch in San Francisco eine Kirche des heiligen St. John Coltrane, in der regelmäßig Gottesdienste abgehalten wurden oder werden, in denen seine Musik gespielt und weiterentwickelt wird. Ich finde besonders diese knappe Minute Monk, Abide with Me, wunderschön, die wir jetzt hier hören. Auch ein uraltes Stück, das von einem Herrn Monk geschrieben wurde im Jahre 1847 und dann eben von diesem anderen Thelonious Monk arrangiert wurde für all die Hörner, die er da zur Verfügung hatte, nämlich Gigi Grice, Coleman Hawkins und wer war noch dabei? Das sage ich dann danach auf jeden Fall. Hier ist Thelonious Monk mit unter anderem John Coltrane, Abide With Me.

sollte man mal wieder in einem Gottesdienst gefangen sein und denken, ach, diese Musik berührt mich gerade nicht, dann denkt man vielleicht an das hier zurück und denkt, abide with me, sei bei mir, sei mir gnädig. Ja, Ray Copeland war das übrigens an der Trompete mit Coleman Hawkins, Gigi Grice und John Coltrane. Abide with me. Es geht hier alles völlig durcheinander, völlig persönlich und nicht wirklich wahllos, sondern vielleicht doch in einem Inneren, der sich nur mir erschließenden Zusammenhang kommt jetzt eine Aufnahme eines Popsongs. Ich glaube, damals kann man das durchaus so nennen. Das kam aus einem Film, glaube ich. My Favorite Things und so. War das nicht sogar My Fair Lady? Ich glaube ja. Also sehr lustiges Liedchen mit all den Dingen, die sie so liebte und die zu ihren Lieblingsdingen gehörten. Und dann das hier. Wir hören eine Single-Version. So brachte John Coltrane tatsächlich das Sopransaxophon in die Wohnzimmer des Landes. My Favorite Things. 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

Diesmal war ich es nicht, der es ausgeblendet hat, sondern das ist die Single-Version. So populär war diese Version von My Favorite Things, die natürlich nicht aus My Fair Lady, sondern aus The Sound of Music kam, diesem obskuren österreichischen Nazi-Musical-Film, in dem Julie Andrews die Hauptrolle spielte. Und tatsächlich hat Julie Andrews ursprünglich am Broadway in der ersten Produktion von My Fair Lady auch die Eliza Doolittle gesungen. Also vielleicht so eine Art Honest Verwechslungsmistake. Ihr hört die runde Stunde, es geht um den 100-Jährigen, der sich ein Saxophon griff und damit die Welt veränderte. John Coltrane. Equinox heißt das nächste Stück, das wir hören, das erst 1964, also 4 Jahre nach My Favorite Things erschien, aber tatsächlich in der gleichen Session aufgenommen wurde. Und das sagt eigentlich viel über die damalige Zeit, dass so ein Stück so lange liegen konnte. John Coltrane war inzwischen zu einem anderen Label gewechselt, nachdem er bei Prestige und kurz Blue Note war. Ziemlich lange und sehr erfolgreich bei Atlantic Records. Die Ertegin-Brüder waren glücklich, ihn dort zu haben. Dann fing er aber an, seinen Sound etwas zu verändern und ging zu Impulse, wo er sich anscheinend musikalisch mehr ausleben konnte. Hier eine Aufnahme aus der Zeit, als er schon sehr erfolgreich bei Impulse war, die aber eben noch aus der Atlantic-Zeit stammt, von einem Album, das 1960 aufgenommen, aber erst 1964 veröffentlicht wurde und den bezeichneten und schönen Titel Coltrane Sound hatte. Hier ist Equinox.

Equinox, die Tag- und Nachtgleiche von diesem erst 4 Jahren nach seiner Aufnahme veröffentlichten Album Coltrane Sound mit Steve Davis am Bass, Elvin Jones am Schlagzeug und McCoy Tyner am Piano. Ich habe es einfach nicht über mich gebracht, da gerade auszublenden und musste mich erinnern, wie McCoy Tyner mir Geschichten erzählte, mal in einem Interview vor 25 Jahren wahrscheinlich, dass es Momente gab, in denen auch ein junger John Coltrane fernab von dieser nahezu göttlichen, heiligen Figur war und einfach Geld für seine Familie verdienen musste und er irgendwann in eine Bar kam in Philadelphia und John Coltrane da auf der Bar war und einfach R&B spielte, was die Leute, die da in dieser Bar waren, hören wollten. Und in dem Moment, als sich ihre Blicke trafen, konnte er einfach nicht mehr weiterspielen. Er war ein sehr schüchterner Mensch, ein sehr zurückgezogener Mensch, der, wie man momentan auch in einem Fokus zu John Coltranes 100. im Jazz-Thing lesen kann, an Drogensüchten und dem, was er dann tat, um von Heroin wegzukommen oder auch vom LSD, nämlich sehr viel trinken, Bier und Wein, aber auch an seinem Faible für Süßigkeiten gescheitert ist. Und dabei hat er sonst wirklich nichts gesehen, woran er gescheitert wäre, zumindest musikalisch nicht und vielleicht auch menschlich nicht, wenn man denen zuhört, die mit ihm zusammengearbeitet haben. Ein ewig Suchender, der die Ruhe in sich und in seiner Musik gefunden hat. Diese schöne Anekdote von einem Fan, der ein Solo ausnotiert hatte von einem Live-Konzert von Coltrane, das er als Bootleg mitgeschnitten hatte. Und nachdem er Coltrane die Noten gezeigt hatte, war der so ein bisschen irritiert und sagte, wow, das sieht echt toll aus, aber das könnte ich niemals spielen. Und der Fan war natürlich total perplex, weil er meinte, aber das hast du doch gespielt. Das konnte Coltrane kaum glauben. Er war auch jemand, der sich nie mit anderen verglich, sondern immer nur mit sich selbst, der immer noch besser spielen wollte, als er gestern oder vor einer Stunde gespielt hatte, weswegen er auch ständig übte und ständig neue Dinge erfand und ersann. Unter anderem natürlich auch das, was man heute als die Coltrane Changes nennt, dieses Dreitonika-System um verschiedene tonale Zentren herum, die jeweils immer eine große Terz, also 3 Halbtöne auseinander liegen. Und da war natürlich das große Werk Giant Steps erschienen 1960, wenn mich nicht alles täuscht, oder 59, also auf jeden Fall deutlich noch aus der Zeit, als er bei Atlantic unter Vertrag war. Und wenn man jetzt Equinox und My Favorite Things vielleicht kurz noch im Ohr hat und dann Giant Steps hört, dann merkt man, dass er eigentlich musikalisch schon viel, viel weiter war. Hier ist John Coltrane mit Giant Steps.

0: 7 Meilenschritte, Giant Steps waren das. Nahezu unspielbar für die meisten SaxophonistInnen heute natürlich. Kann das jeder und jede, aber damals war es revolutionär, alle standen davor und dachten, wie macht er das, was macht er, warum wechselt er so schnell, oh Gott, niemand konnte folgen und trotzdem war es großartig und dann gab es auch noch eine Gesangsversion, weil es ein richtiger Hit wurde, dieses Giant Steps von John Coltrane. Wie gesagt, nach seinem großen Erfolg bei Atlantic wechselte er zu Impulse, die ihm möglicherweise auch größere Vorschüsse zahlten und natürlich dieses tolle laminierte Clubcover, so sagt man zumindest für Coltrane schufen, das zur Impulse, zu einem Impulse-Markenzeichen werden sollte. Und dann, mitten in all diesem avantgardistischen Streben, sagt John Coltrane, ich möchte eigentlich auch mal Balladen aufnehmen. Zack, kam Ballads. Ich möchte eigentlich einmal mit einem Sänger aufnehmen oder einer Sängerin. Okay, sagte Creed Taylor, Bob Thiele, wen hast du denn da so im Sinn? Oh, Johnny Hartman würde mir gefallen. Johnny Hartman, der ist doch total out, den hört doch keiner mehr. Ich meine, der ist doch aus der Swing-Zeit, bist du dir sicher? Ja, John Coltrane war sich sicher und nahm eines meiner absoluten Lieblingsalben auf. Nicht deswegen, aber ich muss es einfach mal sagen, wenn ich das höre, das berührt mich tiefst, zutiefst und ich kann alles mitsingen und mitpfeifen. Das werde ich euch ersparen. Aber hier eines der sehr, sehr schönen Stücke, natürlich von Billy Strayhorn aus dem Ellington-Katalog. John Coltrane und Johnny Hartman mit dem sehr traurigen Lush Life.
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Lush Life hier von John Coltrane und Johnny Hartman. Kaum jemand hat es damals verstanden, aber die Menschen haben es geliebt und lieben es noch immer, dieses Album, das Johnny Hartman wieder aufs Tapet brachte und die Gentle Side of John Coltrane zeigte, wie auch eine Compilation später noch hieß, auf der ich dieses Stück entdeckt habe, tatsächlich über den Soul-Sänger Will Downing, der eine, naja, umstrittene Version von A Love Supreme zu einem echten Hit gemacht hat in den 90er Jahren und der nicht aufhören konnte und nicht aufhören kann, von Johnny Hartman und dessen Qualitäten als Sänger zu sprechen. Ihr hört eine runde Stunde gewidmet dem 100-jährigen John Coltrane, dem zweiten wichtigen Jazz-100-jährigen dieses Jahres nach Miles Davis, mit dem er natürlich auch viel zusammengearbeitet hat, Kind of Blue. Da ist er überall und in vielen, vielen mehr. Das kann man sicherlich woanders auch nochmal hören. Und das ist auch schon

viel gewürdigt worden. Jetzt zum Schluss, zum Ausklang noch das Album, das man eigentlich auch hätte zweimal komplett spielen können. A Love Supreme. Es gibt im aktuellen Jazz-Ding einen sehr schönen Text von Maxi Bröcking, der etwas provokant überschrieben ist mit Ist A Love Supreme überschätzt? Eine Neuverortung des spirituellen Schlüsselwerks von John Coltrane. Ich glaube, sie kommt da zum Schluss, dass es durchaus zeitlos ist und dass es die Idee von A Love Supreme und tatsächlich auch seine musikalische Wirkung weiterlebt in afrofuturistischen Konzepten und KünstlerInnen wie Moore Mother, Nicole Mitchell, Lakeisha Benjamin, die den Coltranes ja ein eigenes Album gewidmet hat, Shabaka, Nduduzo, Kamasi, Kendrick Lamar oder auch der Coltrane-Großneffe Flying Lotus. Hier ist ein wunderschönes Stück, das Acknowledgement, der Anfang dieser vierteiligen Suite A Love Supreme. Und damit verabschiede ich mich herzlich. Vielen Dank fürs Zuhören und noch viel Freude im weiteren Programm und mit dem Entdecken vom Gesamtwerk von John Coltrane. Da gibt es eigentlich nichts, was man nicht hören müsste. Vielleicht diese bisschen gefakten posthumen Veröffentlichungen und die Sachen mit Streichern, wo sie nicht hingehören. Aber das ist wirklich sehr, sehr, sehr wenig. Das meiste ist so wie er großartig. Danke.

0: 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Es ist 18 Uhr.
1: Hallo und herzlich willkommen zu Korridor. So heißt diese Sendung hier. Mein Name ist Lars Florian Wahlklang. Erster Song dieser Ausgabe kommt von Muff Potter, Taliban of the Week.

Taliban of the Week, Opener des aktuellen Muff Potter Albums Klepto und auch erster Song in dieser Ausgabe Korridor hier auf Byte FM. Weitere Songs von diesem Album hier und da eingestreut im Laufe dieser Sendestunde und ansonsten schauen wir mal, was noch so mit dabei ist. Team Drash, nicht Seattle, Beck lese ich hier unter anderem und wir kommen zunächst zu einem Album, auf dem sich sowohl sphärisch meandernde Passagen und aber auch liebevolle Stressmomente finden lassen. Zum Start aber etwas Ruhigeres von dem aktuellen Album von Proto Martyr. Wir hören The Old Hotel.

Schnee haben wir hier gehört. Ein Song von Nicht Seattle zu finden auf dem aktuellen neuen Album Große Liebe. Davon an späterer Stelle weitere Musik in dieser Sendung hier. Ihr hört Korridor auf Byte FM. Der nächste Song kommt von Team Drash, One Song.

One Song von A Team Trash. Zu finden auf dem Album Furthermore, die 90er Jahre Queercore Punkband mit einem ersten neuen Album seit längerer Zeit, seit 1996 genau genommen. Da ist das zweite Album der Band erschienen und wir hören einen zweiten Song von Furthermore, Still Your Room.

Still Your Room von Team Trash. Zu finden auf dem dritten Album der Band, die in den 90er Jahren auch im deutschsprachigen Indie-Bereich einflussreich war, gut sicht- und hörbar zum Beispiel Spuren hinterlassen im Song Die Sache mit der Team Trash-Platte von Tokotronic, aber auch bei einer anderen Band, die in dieser Sendung schon mit Musik vertreten war, und zwar bei Muff Potter. Die haben einen Team Trash-Song gecovert, zu finden auf der B-Seiten- und Raritätensammlung Colorado. Wir hören Don't Try Suicide.

Muff Potter hier mit einem Cover von einem Team Drash Song und wir gehen über zu einem aktuellen Muff Potter Song und zwar von ihrem Album Klepto. Das hier ist Und die Nacht brach still herein.

Lavender Gospel von Protomate vom Album Hotel Usona. Gehört hier in Korridor auf Byte FM und wir fahren fort mit einer aktuellen Eels-Single, die heißt Congratulations to Me.

Congratulations to Me von Eels. Eine weitere Vorab-Single zum kommenden Album und Mark Oliver Everett alias E. Übrigens auch demnächst neben vielen anderen mit einem beiläufigen Gastauftritt zu sehen im Kino in Wim Wenders Peter Zumthor Architektenporträt From Inside Out. Als nächstes hier in Korridor auf Byte FM Musik von Beck, der Titelsong vom Album Ride Lonesome.

Beck widmet sich ein weiteres Mal Country, Folk und Songwriting-Gefilden auf seinem aktuellen Album Ride a Lonesome. Und wir schließen ganz simpel an mit einem weiteren Song davon, Failed Words.

Blue Light von Empress Off hier zusammen mit Blood Orange als Feature in das gesamte Album Dream House, auf dem auch dieser Song hier zu finden ist. Da habe ich nach einem Hördurchlauf noch nicht so recht reingefunden, hat aber teils mit der club-poppigen Ausrichtung der Platte zu tun, die einfach nicht so richtig in meine Stimmung gepasst hat. Das also gar kein Urteil, kein Teil eines Urteils, sondern bloß äußere Umstände. Innere und äußere Umstände, diese Sendung hier betreffend, das ist zum Beispiel die zeitliche Begrenztheit und wir nähern uns jetzt so langsam dem Sendungsabschluss, was diese Ausgabe Korridor angeht. Nicht aber ohne nicht noch diesen Song von Muff Potter zu hören. Auf jeden Fall meinerseits ein Favorit auf dem Album Klepto. Wir hören Und die Nacht brach still herein.

Und die Nacht brach still herein von Muff Potter. Vorletzter Song dieser Ausgabe Korridor auf Byte FM. Ich danke euch ganz herzlich fürs Einschalten und dabei sein. Mein Name ist Lars Florian Wahlklang. Freue mich, wenn ihr vielleicht die ein oder andere Musik für euch in dieser Sendestunde entdecken konntet und wünsche euch viel Vergnügen mit dem Folgeprogramm hier auf dem Sender. Ja, und ich verabschiede mich dann mit einem weiteren Song und zwar von nicht Seattle. Der heißt River Cola und ja, macht es gut. Bis demnächst.

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Hallo und herzlich willkommen zu einer neuen Ausgabe von Praxis Pop hier auf Byte FM. Mein Name ist Johanna Schmidt und auch ich habe starke Schmerzen in Deutschland. 2 Wochen lang gab es medial den großen Red Scare, weil, oh mein Gott, es könnte vielleicht geschehen, dass man sich Mieten leisten kann. Das ist natürlich schlimm, das kann keiner wollen. Da hat man in den letzten 2 Wochen aber ein bisschen vergessen, dass in Sachsen-Anhalt eine gesichert rechtsextremistische Partei wahrscheinlich den Ministerpräsidenten stellen wird. Dementsprechend heißt die heutige Sendung Huf, Huf, Hufeisen. Das wird so auch noch in einem Song besungen werden. Wir fassen jetzt alle ein bisschen Gras an, kommen wieder runter, konzentrieren uns auf das Wesentliche, nämlich auf Musik. Und hören das aus der Jugend. Ach ja, eben übrigens gehört Burnout Ost-West. Eine Wurst ist eine Wurst. Jetzt das aus der Jugend. Opa war im Widerstand.

Das ist das Bremer Trio La Tourbe. Druck heißt der gerade gehörte Track, stammt vom neuen Album der Band, ist am vergangenen Freitag erschienen. Brutal heißt dieses Album. Und La Tourbe, die waren hier bei Byte FM zu Gast. FreundInnen von Byte FM können sich das Interview im Byte FM Magazin gelaufen im großen Byte FM Archiv anhören. Wir machen weiter mit der Band Team Scheiße, die, wenn ich mich nicht komplett täusche, auch aus Bremen kommt. Sehr Bremen-lastig heute hier. Burnout Ost-West am Anfang der Sendung gehört auch aus Bremen. Zusammen mit Audio 88. Friedrich Merz heißt der Song.

Dieser Song macht mir permanent gute Laune, so auch eben, als ich ihn gehört habe, auf dem Fahrrad auf dem Weg zu Byte FM ins Studio. Die goldenen Zitronen, Porsche, Genscher, Hallo HSV, der gerade gehörte Titel. Ebenfalls gute Laune macht mir die Band, das aus der Jugend, die haben wir deswegen auch schon mal in Praxis-Pop-Sendung gehört, auch in der heutigen, und hören sie jetzt nochmal, Antifa auf Klassenfahrt. Ja.

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Audio 88 und Yesin mit dem Track Ein Stück Hass hier in der Praxis Pop auf Byte FM. Und jetzt hören wir nochmal Musik aus Bremen von La Turbe. Gewalt heißt der Track.

Das sind noch einmal Burnout Ost-West. Ich bediene die Guillotine, heißt dieser Track. Und jetzt gibt's Musik aus London von Fat Dog, so heißt die Band. Die machen seit der Corona-Pandemie zusammen Musik, haben zwei Alben rausgebracht. Das letzte jetzt vergangenen Freitag erschien, Cancel Me, I'm Tired. Super guter Albumtitel. Und daraus hören wir ein bisschen Musik heute. Der erste Track, der trägt den Titel Call It What You Want.

Cancel Me, I'm Tired, Musik von Fat Dog aus London, hier in der Praxis Pop auf Byte FM. Cancel Me, I'm Tired, so heißt auch das gerade erschienene zweite Album der Band. Neue Musik im September rausgebracht hat Ebbo, Typologie eines Lebens heißt dieses Album, und ein Track daraus, ich glaube, das war die erste Vorab-Single oder die zweite, der heißt Arbeit, und den hören wir jetzt.

MPC Lafote mit dem Track Sabot. Im Jahr 2023 ist von MPC Lafote das Album Aquarium erschienen. 12 sehr, sehr gute tanzbare Tracks darauf. Ich habe MPC Lafote das letzte Mal live gesehen in der Astra Stube in Hamburg, die es leider nicht mehr gibt. An dieser Stelle ist jetzt eine sehr große Brücke und vielleicht, oder naja, vielleicht auch nicht, kommt in den Bereich dieser Brücke irgendwann auch mal wieder Kultur- und Konzertbühnen zurück. Schön wär's. Ich grüße jetzt aus dem Untergrund, so heißt nämlich der kommende, der jetzt zu hörende Track, der kommt von Burnout Ost-West.

Das ist die Band Grenzkontrolle mit dem Song Revolution. Grenzkontrolle, und jetzt machen wir einen kleinen Schwenk nach Köln, kommen eben aus Köln, so wie das auch bei der nächsten Band der Fall ist, Pogendroblem, die ich immer falsch ausspreche, aber das war annähernd richtig. Great Resignation heißt der Track, den wir jetzt von Ihnen hören.

Fontaines DC mit Tang und ich muss sagen, dass ich immer noch nicht so wirklich weitergekommen bin in der Frage, mag ich den Song oder mag ich ihn nur so mittelmäßig? Vielleicht geht's doch ein bisschen mehr Richtung, finde ich gut. Vielleicht brauche ich auch einfach ein bisschen oder ich warte, bis das Album, das neue von Fontaines DC erscheint und schaue, ob das in Gänze funktioniert. Werden wir dann sehen und werden wir sicherlich auch in der Praxispop hier auf Byte FM hören. Zwei letzte Tracks jetzt noch für heute. Einmal Mud Red aus Australien. You Don't Care About Poor People heißt der Track. Und dann gibt's noch Musik aus Österreich von Undermords. Kein Bock heißt der Song. Vielen Dank euch fürs Zuhören. Habt noch einen schönen Abend. Macht's gut und bis bald. Jim, easy drinks. Nice.

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0: 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Es ist 20 Uhr. 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
1: Die neuesten Platten der Woche, wie immer hier bei Neuland auf Byte FM. Am Mikrofon ist heute für euch Paula Bühler. Hi. Und wir hören hier in den nächsten zwei Stunden wieder die aktuellsten Neuveröffentlichungen der Woche. Dieses Mal mit dabei sind unter anderem Vanishing Twin, Fat Dog oder auch Caitlin Aurelia Smith. Und wir starten auch direkt mit neuer Musik, nämlich von Investment aus Berlin. Wieder nur Lieder, so heißt ihr Debütalbum. Das ist der Track Parlament der Liebe.

Investment mit Parlament der Liebe, ein Track von ihrem Debütalbum Wieder nur Lieder, hier in dieser neuen Ausgabe von Neuland auf BeiTFM. Es ist zwar ihr Debütalbum, so ganz unbekannt ist die Band allerdings nicht. Im Gegenteil, hinter Investment stecken drei ziemlich bekannte Namen aus der Berliner Indie-Szene. Ramin Bijan, Günther Osburg und Maurice Summen. Die drei spielen seit vielen Jahren in verschiedenen Formationen und Bands zusammen. Das hat scheinbar noch nicht gereicht und so wurde Investment gegründet. Das Konzept zeitlose Klassiker schreiben, wie schon vor 40 Jahren. Das haben sie jetzt auf insgesamt 12 Tracks getan und einen davon haben wir gerade gehört. Und von Berlin geht's nach Hamburg, denn es gibt auch Neues von Die Zigaretten. Eine gesunde Reaktion auf eine kranke Welt, so heißt ihr neues Album. Und der Titel ist dabei Programm. Musikalisch irgendwo zwischen Garage, Punk und Wave lässt sich das Trio wahrscheinlich verorten. Wir hören einen Track der Platte, Das ist alles gut.

Latourp mit Carrera-Bahn. Das ist ein Track von ihrer neuen Platte. Brutal. Es ist ihr drittes Studioalbum. 2020 hat sich das Projekt in Bremen gegründet und seitdem machen Anne Reuter, Cordula Heinz und Tim Stapel Musik irgendwo zwischen New Wave, Punk und Synthie-Pop. Dazu jede Menge meiner Meinung nach angebrachte Wut. Einer der Tracks haben wir gerade gehört, auf der Platte sind aber noch 8 weitere. Reinhören lohnt sich, finde ich. Und das Gleiche kann man wohl, oder zumindest ich finde das, über das neue Album von Vanishing Twin sagen. Archives, so heißt das neue Album des Londoner Trios. Und wir hören den Track Wherever You Are.

Vanishing Twin mit Wherever You Are, das ist ein Track von ihrem neuen Album Archives. Gearbeitet hat das Trio dabei mit Hilfe einer Art Collage-Prinzip. Sie haben ihre täglichen Aufnahmen und musikalischen Fragmente immer wieder untereinander ausgetauscht, neu zusammengesetzt und weiter bearbeitet und das teilweise über die Entfernung zwischen Frankreich und London hinweg. Aus vielen kleinen Fragmenten sind so gemeinsam neue Stücke entstanden, irgendwo zwischen Psychedelia, elektronischen Sounds und experimenteller Popmusik. Als experimentell könnte man auch das betiteln, was die südkoreanische Band Inalchi so treibt. In ihrer Musik verbinden sie nämlich traditionell koreanische Pansori-Musik mit tendenziell poppigeren und psychedelischeren Sounds, um dem Ganzen quasi einen neuen Anstrich zu verpassen. Jetzt ist ihr erstes weltweit erhältliches Album erschienen, Sugunga heißt es, und daraus hören wir den Track Tiger is Coming.

Inalci mit Tiger is Coming, ein Track von ihrem neuen Album. Sugunga heißt das neue Album der südkoreanischen Band und ist in dieser Woche neu erschienen. Und ebenfalls neu in dieser Woche das neue zweite Album der Londoner Band Fat Dog. Cancel Me, I'm Tired, so heißt die Platte, ist jetzt 2 Jahre nach ihrem Debüt erschienen und die ist musikalisch chaotisch, aber nicht im negativen Sinne, finde ich. Fans von Elektropop könnten genauso auf ihre Kosten kommen wie die von Postpunk. Insgesamt 10 Tracks sind drauf. Wir hören Call It What You Want.

Blossoms mit Husband. Ein Track von ihrem neuen Album Songs from the Wedding Cake. Es ist das 6. Album der Indie-Band aus dem englischen Stockport. Und der etwas ungewöhnliche Titel der Platte bezieht sich dabei auf das Rathaus eben dieser Stadt. Denn dort hat der Sänger der Band erst vor kurzem geheiratet. Mehrere Songs auf der Platte greifen das Thema Hochzeit auch immer wieder auf. Aufgenommen wurde das Album übrigens komplett auf Tape. Und wir kommen zu einer weiteren Neuveröffentlichung. Es gibt nämlich Neues von Deerhoof. Die US-amerikanische Band macht bereits seit über 2 Jahrzehnten Musik, die sich ziemlich konsequent jeder einfachen Genre-Schublade entzieht. Und auch ihr neues Album Divine Schism klingt wieder nach einer Mischung aus Noise, Indie-Punk und experimentellem Pop, wenn man es denn irgendwie einordnen möchte. Wir hören einen Track der Platte, das ist Master Mademoiselle.

Deerhoof mit Master Mademoiselle, ein Track von ihrem neuen Album Divine Schism. Das ist übrigens die erste LP, die sie auf ihrem eigenen Label veröffentlicht haben. Die Tracks gibt es auch nicht auf den gängigen Streaming-Plattformen zu hören. Und wir bleiben in den Vereinigten Staaten. Greg Freeman aus dem US-Bundesstaat Vermont hat in dieser Woche sein neues Album All Set the Bone veröffentlicht. Das ist das dritte Album des Alternative Country Musikers und es ist gleichzeitig sein erstes, seit er seinen Job aufgegeben hat, um komplett Musik zu machen. Entsprechend befreit klingt das Ganze auch. Er bewegt sich durch ganz unterschiedliche Spielarten des US-Rocks, von 90s Alternative und Slacker Garage über Post-Hardcore bis hin zu psychedelischen Ausflügen mit Bläsern. Ist da jede Menge auf der Platte zu hören. Und wir hören einen Track, das ist Next to Nothing.

Greg Freeman mit Next to Nothing, ein Track von seinem neuen Album All Set the Bone, hier bei Neuland auf Byte FM. Wahrscheinlich nicht groß vorstellen, muss sich Johnny Marr, ehemaliger Gitarrist und Songwriter der Smiths und seit vielen Jahren auch Solo unterwegs. Mit The Age of Everything hat er jetzt sein 5. Soloalbum veröffentlicht. Geschrieben hat er es in London, während der Tour an der Ostküste Nordamerikas weiterentwickelt und schließlich dann in Manchester aufgenommen. Und genau diese verschiedenen Orte und Eindrücke sollen sich auch in der Energie des Albums wiederfinden. Es ist ein dynamisches Album und der Titel The Age of Everything beschreibt für ihn dieses Gefühl von der heutigen Gesellschaft, von der Technologie und der schieren Menge an Möglichkeiten, gleichzeitig überfordert zu sein, aber auch eben die Chancen zu sehen, die darin stecken. Wir hören einen der Tracks der Platte, das ist Johnny Marr mit That Feeling.

Kate Bollinger mit Shop Girl, das ist der Track ihrer gleichnamigen neuen EP. 5 neue Songs hat die US-amerikanische Singer-Songwriterin damit veröffentlicht, die als eine Art imaginäres Musical gedacht sind und in einem kleinen Laden spielen. Musikalisch gibt's warm 60s Pop, Softrock und ein bisschen Disco. Und hier bei Neuland hören wir neben den aktuellsten Neuveröffentlichungen der Woche auch immer Musik von unserem Album der Woche. Das kommt dieses Mal vom niederländischen Singer-Songwriter Benny Sings. 22 Durham Dew, so heißt sein neues Album, und das hier ist der Titeltrack.

Benny Sings mit 22 Durnham Dew, der Titeltrack seines neuen Albums. Und das ist sein mittlerweile 8. Studioalbum. Tim van Berkestein, der Mann hinter dem Projekt, ist nach Jahren zwischen Tourneen und Großstadtleben mit seiner Familie aufs Land gezogen. Dort haben sie ein altes Haus renoviert und dort ist auch dieses Album entstanden. Entsprechend gemütlich klingt es. Lässige R&B, Funk und Jazz und ein bisschen Steely Dan. Insgesamt 11 Tracks sind drauf. Wir hören noch 2 weitere. Erst Parachute in der niederländischen Version. Und danach noch Castle.

Benny Sings mit Castle, ein Track von seinem neuen Album 22 Durnham Dew. Und das ist aktuell hier bei BeatFM unser Album der Woche. Und falls ihr über das noch mehr erfahren möchtet, dann schaut auch sehr gerne mal auf unserer Homepage vorbei. Da findet ihr nämlich auch immer eine ausführliche Rezension zu unserem aktuellen Album der Woche. Und hier bei Neuland geht es jetzt weiter mit den aktuellsten Neuveröffentlichungen. Wir hören Musik von Wishy. Nature's Pill heißt die Platte der US-amerikanischen Indie-Band. Darauf bewegen sie sich irgendwo zwischen Shoegaze, Dreampop und Powerpop. Gibt mir ganz starke 90s-Vibes, ein bisschen so wie der Soundtrack einer 90er-Sitcom oder so. Insgesamt 12 Tracks sind auf dem Album. Das hier ist Mona Lisa.

Wishy mit Mona Lisa, ein Track von Nature's Pill, dem neuen Album der US-amerikanischen Indie-Band. Und ganze 10 Jahre nach ihrem letzten Album meldet sich jetzt Helen wieder zurück. Das ist die Band um Musikerin Liz Harris, die viele wahrscheinlich auch von ihrem Hauptprojekt Grouper kennen. Linda's Head, so heißt das neue Album, und darauf machen sie genau das, was man von dem Trio auch erwarten würde. Sehr intime, verschwommene Gitarrenmusik zwischen Dream Pop und Shoegaze. Das hier ist der Track Endless Sky.

0: Klatter sind das mit Grease Baby und das ist ein Track von ihrem Debütalbum Sugar Rush. Klatter sind ein junges Quartett aus Stockholm. Die vier sind gerade mal 21 und 22 Jahre alt und gelten gerade als eine der aufregendsten neuen Gitarrenbands aus der nordischen Underground-Szene. Nach ihrer Debüt-EP Loves You aus dem vergangenen Jahr ist jetzt Sugar Rush erschienen. Gefällt mir sehr gut, da bin ich gespannt, was wir in den nächsten Jahren noch so zu hören kriegen. Ihr hört Neuland auf Byte FM, die Sendung mit den Neuveröffentlichungen der Woche. Und in dieser Woche ebenfalls erschien es das neue Album von Danger Dan. Und wahrscheinlich hat kaum ein deutscher Musiker in diesem Jahr so viel Diskussion ausgelöst wie er. Sein Song Keine Angst sollte eigentlich gemeinsam mit Igor Levit in der ZDF-Sendung Die Anstalt gespielt werden, wurde dort aber kurzfristig gestrichen mit der Begründung, der Text könne als Aufruf zu Gewalt verstanden werden. Danach wurde genau dieser Song zum Top-10-Hit, also quasi Glück im Unglück, und hat mal wieder eine Debatte über Kunstfreiheit und die Grenzen von Protestmusik ausgelöst. Naja, jetzt ist das gleichnamige Album erschienen. Das ist Danger Dan mit Keine Angst.
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Danger Dan mit Keine Angst, der Titelsong seines zweiten Soloalbums, wieder ein Klavieralbum. Musikalisch bleibt es reduziert, Klavier, Streicher, klassisch, Liedermacher stehen die Texte im Vordergrund, die einem gefallen können oder eben auch nicht. Und wir widmen uns dem neuen Album von Masterpiece. Der britische Musiker hat sein zweites Album If I Don't Love You, Who Will veröffentlicht und bewegt sich darauf weiter zwischen Indie-Rock, Pop und allem, was dazwischen passt. Inhaltlich geht es vor allem, wie bei so vielen, um die Liebe, um Verliebtsein, Liebeskummer, neue Beziehungen und all die widersprüchlichen Gefühle dazwischen. Musikalisch, so kann man meinen, findet er dabei immer mehr seinen ganz eigenen Sound. Wir hören einen Track der Platte, das ist Save Your Love.

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2: The Koreatown Odyssey mit AstroTurf. Das ist ein Track von seinem neuen und vierten Album. Der Titel Purdy ist eigentlich sein Nachname, denn sein bürgerlicher Name lautet Dominic Purdy. Und so passt es ganz gut, dass das Ganze eine relativ persönliche Platte geworden ist. Es geht um Vaterschaft, Partnerschaft und das alltägliche Leben. Erzählt aus der Perspektive eines Rappers, der sich dabei immer wieder in ziemlich absurde Bilder und Geschichten verabschiedet. Und vom Hip-Hop aus L.A. geht's jetzt zur elektronischen Musik aus Berlin, denn dort lebt und arbeitet die Produzentin und Musikerin Samantha Poulter alias Logic 1000. Ihr neues Album heißt Confirmation. Darauf arbeitet sie mit verschiedenen unterschiedlichen GästInnen zusammen, zum Beispiel June Pinko oder auch auf diesem Track mit Christine and the Queens. Das ist The Only One.

Logic 1000 hier zusammen mit Christine and the Queens und The Only One, einer von insgesamt 10 Tracks ihres neuen Albums Confirmation. Elektronische Musik zwischen House, Pop und UK-inspirierten Sounds. Und jetzt hören wir neue Musik von Emily A. Sprague. Einige kennen sie vielleicht als Mitglied der Indie-Band Florist. Solo arbeitet sie schon länger eher im Bereich des Ambience. Ihr neues Album Cyano verbindet diese elektronischen Klangwelten jetzt stärker mit ihrer eigenen Stimme. Wir hören den Track Noon Liquid Ore.

Steph Jura mit Thunder and Lightning. Die Musikerin aus Detroit macht Musik irgendwo zwischen Indie-Rock, Lo-Fi und Singer-Songwriter. Und so klingt auch ihr neues Album Dancing Alone on the Concrete. 9 Songs, gerade einmal 12 Minuten lang. Einen davon haben wir gerade gehört. Und es geht nach Genf, denn dort leben und arbeiten die Mitglieder von Virage Zero, einer neuen quasi Supergroup des Genfer Pop-Undergrounds. Sie kreist um Mitglieder von Citron Citron, Leclerc und Magic und Naked. Jetzt ist ihr selbstbetiteltes Debütalbum erschienen. Daraus hören wir den Track Ticket Fantôme.

Virage Zero mit Ticket Phantom, ein Track von ihrem selbstbetitelten Debütalbum. Eine ziemlich spannende Mischung aus Dream-Pop, Trip-Hop und Elektronik. Klingt gleichzeitig ziemlich dicht und auch schwebend. Die fünf MusikerInnen wollen gemeinsam die Schnittstellen zwischen Trip-Hop aus der Massive Attack-Schule, Dream-Pop à la Beach House und Aphex Twinschem IDM ausloten. Das gelingt ihnen, wie ich finde, ganz gut. Und jetzt kommen wir zur neuen Platte der US-amerikanischen Musikerin Caitlin Aurelia Smith. Die ist eigentlich eher bekannt für ihre verspielten Synthesizer-Sounds. Auf ihrem neuen Album Ruin, It's Not Just Music kommen jetzt aber auch Breakbeats, Drum and Bass und UK Garage dazu. Also deutlich mehr Tempo, als wir bisher von ihr gewohnt sind. Wir hören den Track GTP.

PVA mit Moon in der Dream Edition. Das Trio aus London hat Anfang des Jahres ihre LP No More Like This veröffentlicht. Jetzt ist daran anschließend die EP A Dream Like This erschienen. Ursprünglich entstanden ist die aus einem Live-Set. PVA haben die Songs ihres Albums neu arrangiert und dabei mit Synthesizer-Melodien und zusätzlichen Instrumenten experimentiert. Dadurch klingt das Ganze jetzt eben etwas mehr dreamy. Und damit sind wir jetzt auch schon am Ende von dieser Ausgabe Neuland. 2 Stunden lang gab es hier wieder die aktuellsten Neuveröffentlichungen der Woche für euch. Und eine habe ich auch noch, denn es gibt Neues vom niederländischen Produzenten Nothing. Last Light of the Sun heißt sein neues und 5. Album. Ambient, IDM, Dub, Techno und Drum and Bass fließen hier ineinander. Wir hören den Track Ghost Like Dreams. Und damit sage ich Tschüss. Vielen lieben Dank fürs Einschalten und bis zum nächsten Mal. Ich bin Paula Bühler. Es war mir wie immer eine Freude. Wir hören uns beim nächsten Mal. Ciao und bis bald. Bühler, es war mir wie immer eine Freude. Wir hören uns beim nächsten Mal. Ciao und bis bald.

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0: 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Es ist 22 Uhr.
2: Willkommen bei der School of Rock mit Christian Thiam. Heute mit einer Ausgabe über das Phänomen Rare Groove, ein Begriff, bei dem man als erstes klären sollte, ob es sich dabei eigentlich um eine spezifische Ära US-amerikanischer Funk-, Soul- und Jazzmusik, nämlich aus den späten 60ern bis mittleren 70er Jahren, handelt. Oder um eine lokale DJ-Szene im London der mittleren und späten 1980er oder um den Kult, der um seltene Platten gemacht wird, wie ihn Vinylliebhaber gerne betreiben, wo eine Platte gar nicht selten genug sein kann und entsprechend teuer gehandelt wird. Die Antwort auf die Frage, was davon Rare Groove denn nun ist, lautet ja. Und in dieser Sendung gibt es Musik, die all die eben genannten Aspekte anspricht. Anlass liefert die Veröffentlichung von gleich zwei entscheidenden Platten, beide aus dem Katalog von James Brown vor 40 Jahren.

der Funky Drummer. Clive Stubblefield 1969 im Studio in Cincinnati. Nach einem Auftritt mit der James Brown Band, die mal wieder auf Geheiß von James Brown nach einem abendlichen Gig noch ins Studio musste, um neue Musik aufzunehmen. 1986 erschien In the Jungle Groove, eine Compilation, die unter anderem diesen fast puren Drumbeat als Bonustrack bereithielt. Das gleichnamige Stück Funky Drummer war 1970 als erfolglose Single veröffentlicht worden, überschattet von den zahllosen Hits, die James Brown in seiner Zeit damals produzierte, ein bisschen wie am Fließband. Der Funky Drummer Drum Break würde nach 1986 noch viel Geschichte machen. Erst im Hip-Hop, später dann im Drum und Bass. Anlass für die Veröffentlichung dieser Compilation In the Jungle Groove war das Wiederkehren von James Brown, dessen Karriere von der Mitte der 70er Jahre an zunächst erstmal ein bisschen abgeklungen war. Aber 1985 trat er im Film Rocky IV auf mit dem Stück Living in America und bei der Plattenfirma kam man auf die Idee, aus seinem Katalog noch ein bisschen Wert zu schöpfen. Der Experte Tim Rogers wurde beauftragt, den Erfolgten, den neuen von James Brown, mit ein paar alten Nummern zu untermauern. Und es entstand nicht nur diese In the Jungle Groove Compilation, sondern auch eine Zusammenstellung, die James Browns Funky People hieß. Und 1986 erschien, darauf war Musik von den JBs, der Tourband von Soul Brother No. 1, beziehungsweise ab 1970 Godfather of Soul von James Brown, der eine brillante und extrem gut eingespielte Band um sich gesammelt hatte, bei der gleich zwei Drummer zugange waren. Den eben hier noch zu hörenden Clyde Stubblefield gab's, der eher für den harten, treibenden Funk-Stil bildend war, und daneben den etwas groovigeren Sound, den James Jabbo Starks auf den folgenden Nummern zum Besten gibt.

Dance Road. Als Sample gut erkennbar bei Fight the Power von Public Enemy. Stück von den JBs, 1972 eingespielt. Auch bei frühen Stücken von Eric B. und Rakim, Roxanne Chanté oder Heavy D im Sample-Programm. Und hier in der Sendung Teil der James Browns Funky People Compilations, die hier mit der ersten Ausgabe 1986 einen Anlass geben für eine School of Rock über das, was man unter Rare Groove verstehen kann. Nicht zuletzt definierbar als Musik, die in der zweiten Hälfte der 1980er Jahre als hippe DJ-Ware unterwegs war, während sie gleichzeitig eben die Ursuppe bildet, aus der die Samples stammen, die zu dieser Zeit Hip-Hop populär machten. Spezifischer Ausgabenfokus der ersten Funky People Compilation war der Posaunist Fred Wesley, der auf Titeln wie dem jetzt aufliegenden Pass the Peace nicht nur im brillanten Bläsersatz der JBs auftaucht, sondern auch als Solist zur Geltung kommt.

0: Fred Wesleys Posaune, prominent hier bei Pass the Peace. Track von der Compilation James Browns Funky People, die Mitte der 80er massiv einschlug und diesen wiederentdeckten Funk-Sound der 70er Jahre in ganz Europa populär machte. Bald konnten die James Browns Funky People auch als Band auf Tour gehen, ohne James Brown, dafür aber nicht zuletzt auch mit den Vokalistinnen, die im Tross des Godfathers of Soul in den 70er Jahren von ihm produziert worden waren, wenn sie nicht auf der Bühne als Lead- oder Backing-Vokalistinnen zu hören waren. Zunächst waren das bei James Brown Vicki Anderson und Marva Whitney, die im Mittelpunkt standen, aber bald war Lynn Collins der Star der Show. Ende der 60er, Anfang der 70er Jahre im harten Regime von James Browns Liveband auf Dauertour durch die USA und ab 1971 erstmalig auch unter eigenem Namen mit eigenen Platten zu hören. 1972 entstand der folgende Track, der Musikgeschichte geschrieben hat. Über 3000 Songs sind gelistet, die Think About It samplen. Mehrere Stellen des Stückes werden gerne verwendet. Die erste und fast ausschließlich aus Samples dieses Tracks zusammengebaute Nummer war 1988 It Takes Two von Rob Bass und Eazy-E. Hier in der School of Rock über Rare Groove läuft aber jetzt Lynn Collins original.
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In London war Mitte der 80er eine DJ- und Clubszene entstanden. Von Norman Jay, einem einflussreichen DJ 1985, im Rahmen einer Radiosendung für den damaligen Piratensender Kiss FM mit dem Titel Rare Groove versehen. Da gab es aber noch andere, wie Barry K. Andrews zum Beispiel, die in diese Scherbe fallen. Und damals ein Hipstertum, das sich schnell verbreitete und die Nachfrage nach den alten Funkklängen in die Höhe schnellen ließ. Das Aufkommen von Compilations mit der ultra-raren Musik der frühen 70er Jahre erleichterte diesen kulturellen Transfer, der in den kommenden Jahren noch zunehmen würde. Während sich auf der einen Seite goldschürferartige Experten durch die Plattenläden, Sammlungen und Keller der ganzen Welt, aber vor allem in Nordamerika gruben, um gefundene Ware unter anderem für den europäischen Markt zu exportieren, kamen andere auf die Idee, mit Compilations ihren eigenen Landsmännern in den USA oder auch dem europäischen Markt das Ganze etwas leichter zu machen. So entstand unter anderem die einflussreiche Compilation-Reihe Ultimate Breaks and Beats im Umfeld des Plattenladens Music Factory in New York, wo ein gewisser Stanley Petzer und sein Freund Breakbeat Lenny Roberts dafür verantwortlich waren, dass Stücke wie Amen Brother von The Winstons auf einmal auf Compilations auftauchten, aus denen sich nun nicht nur DJs für ihre Sets bedienen konnten, sondern auch Produzenten für neue Stücke im neuen Hip-Hop. Denn Sampling war mittlerweile erschwinglich geworden. Der Track Amen Brother sollte insbesondere dann die Drum-and-Bass-Szene prägen und hat mittlerweile über 8000 Einträge in der Sampling-Liste auf der Webseite Who Sampled. Aber ganz viele Stücke, die auf diesen Ultimate Break und Beats Compilations und weiteren verwandten Compilations zu finden sind, wurden zunächst als Retro-Sounds im Original und dann durch die Verwendung im Hip-Hop und später als Breakbeats in allerlei Stilen der Clubmusik wieder zu neuem Leben erweckt. Dabei kamen auch einige Künstler zu ihrem Recht, die mittlerweile in den 80er Jahren entweder vergessen waren oder nur noch als Sideman im Studios arbeiteten. Aber jetzt konnten Künstler wie Roy Ayers auch wieder unter eigenem Namen aufnehmen und auftreten. Als Bandleader in den 70ern schon mal bekannt war Roy Ayers mit seiner Band Roy Ayers Ubiquity vorübergehend recht populär gewesen. Das war dann ein wenig zurückgegangen, aber Mitte der 80er begann ein zweiter Frühling, unter anderem durch Titel wie den auf der zweiten Ausgabe der Ultimate Breaks and Beats enthaltenen Titel The Boogie Back.

Roy Ayers. Einer der Künstler, dessen Karriere durch die Großbritannien entstandene Leidenschaft für Oldschool-Funk und Soul- und Jazz-Sounds in den 1980ern und dann in den 1990ern wieder Aufschwung nahm. Ein zweiter Frühling sozusagen, geboten durch eine DJ- und Clubbing-Szene, die zeitgleich, die parallel zur Rave-Kultur in Großbritannien entstand und immer größere Wellen schlug, auch bis ins Nachtleben der deutschen Städte. Während überall dort, wo die US Army und teilweise auch dort, wo die britische Armee stationiert gewesen waren, kleine Nischen mit Kennerschaft der 70er Jahre Funk- und Soul-Welt bestanden, war so ein Sound vielerorts der neue heiße Scheiß. In Clubs in Hamburg, Berlin, Frankfurt, Köln, Hannover oder München gründeten sich Hotspots. Hier in Hamburg zum Beispiel der Club Soul Kitchen. Nicht zu verwechseln mit dem Restaurant aus dem gleichnamigen, später gedrehten Fatih Akin-Film, dafür aber von meinem BeiteFM-Kollegen Götz Bühler ganz gut beschreibbar. Der hat den nämlich damals betrieben und mit seinem Partner Imo Frenzel auch noch das zugehörige Label Soul Society gegründet. Auch die frühen Tage des Mojo Club hier in Hamburg haben Verbindung zur Rare Groove-Szene, nicht zuletzt durch die dort zunächst regelmäßig freitags aufspielenden DJs von Groovetech aus Köln, die ihrerseits dort in den Stadtgarten gingen, um Partys zu machen. In Berlin gab es im Boogaloo und im Delicious Donuts in den 90er Jahren entsprechende DJ-Nächte, in Frankfurt im Cookies, in München bei Into Something im Babaloo oder im Parkcafé. Überall waren mehr oder weniger fantasievoll erzeugte Blaxploitation Fantasien und Funky Grooves Grundlage für ein Alternativprogramm zu den Techno- und House-Ästhetiken anderer Clubnächte. Musik von Roy Ayers war in diesem Kontext immer wohl gelitten, mit Deep Cuts wie dem eben gehörten Boogie Back, genauso wie mit dem Hit von Roy Ayers Ubiquity wie Everybody Loves the Sunshine oder We Live in Brooklyn, Baby.

der Jazz-Saxophonist und auch an den Keyboards gerne umtriebige Eddie Harris mit It's All Right Now, Track aus dem Jahr 1976. Stück, das sich unter anderem auch im Sample-Koffer von Hank Shockley befand, von dem Public Enemy-Produzenten The Bomb Squad, zum Beispiel für seine Produktion für das Projekt Young Black Teenagers. Aber da bedienten sich auch Jamiroquai bei diesem Titel oder die Fantastischen Vier. Aber es ist ein anderer Saxophonist, der wohl die prägendste Gestalt an diesem Instrument für die hier heute thematisierte Rare Groove-Szene ist. Und das ist Maceo Parker, einer der entscheidenden Musiker der Band von James Brown von Mitte der 60er mit Unterbrechung bis Mitte der 70er. Da wechselte Maceo Parker dann mit Fred Wesley zu George Clinton und stieg in dessen Funkadelic Parliament Funk-Raumschiff um. Aber vorher hinterließ er Spuren im Katalog von James Brown. In den 90er Jahren wurde Maceo Parker dann unter eigenem Namen noch ziemlich erfolgreich und sein prägnantes Saxophon ist auf dem zweiten Teil der James Browns Funky People Compilations, der 1988 erschien, ein entscheidender Faktor, warum er auch diese Platte zum Pflichtprogramm für Rare Groove-orientierte DJs gehört. Maceo hier jetzt mit seiner eigenen Band Maceo and the Max mit dem legendären Track Cross the Track, We Better Go Back. Aus dem Jahr 1975.

Maceo Parker und Cross the Track. Musik aus der Produktionsschmiede von James Brown und 1988 Teil der James Browns Funky People Compilation Part 2. Aber dieser Track erschien damals auch auf einer 12-Inch, die zu finden war in Großbritannien und dort auf einem neuen Sublabel von James Browns Polydor Heimat, das sich Urban nannte. Und da mischte sich erstmalig Rare Groove dann auch schon mit der frühen House- und Balearic-DJ-Szene, die gerade den Acid House- und Rave-Boom gemündet war. An der Schnittstelle hier der britische DJ Steve Proctor, der Urban Records gründen durfte und sich innerhalb des Polydor-Katalogs dann Herrn Dave Pierce als A&R-Direktor auf den Fischzug brachte. Dabei kam Musik wie Cross the Track in Verbindung mit einem Titel wie I Believe in Miracles von den Jackson Sisters. Das war eine Vokalgruppe, eigentlich aus Kalifornien, die sich Anfang der 1970er in Detroit niedergelassen hatte und für einen kurzen Moment mit Unterstützung von Künstlern wie Johnny Bristol und anderen versuchte, an den Erfolg der klassischen Soul-Girl-Groups von Motown anzuknüpfen. 1973 floppte ihre Single I Believe in Miracles, aber diese Single schaffte es dann 1988 überraschend in die britischen Charts. Grund nicht zuletzt die Popularität der Rare Groove Club-Szene, unter anderem durch einen Remix oder besser gesagt DJ Megamix gefördert, der diese Jackson Sisters Nummer zusammen mit dem eben gehörten Maceo Parkers Cross the Track und anderen Samples als eine Art Novelty-Ding verpackte. Dieser Mix erschien mit den Originalen zusammen auf einer EP mit dem etwas spätkolonialen Tracktitel It Began in Africa unter dem Namen Urban All-Stars. Dahinter verbarg sich niemand Geringeres als Norman Cook, der hier Jahre vor seiner Karriere als Fatboy Slim bereits Talent für Mashup-Mixes und Verbindungen von Rare Groove und Co. zeigte. Wir hören hier aber lieber die Jackson Sisters mit dem 73er Original von I Believe in Miracles.

Hier ist die School of Rock über Rare Groove auf Byte FM und wir kommen hier nochmal zur Compilation James Browns Funky People. Der erste Teil vor 40 Jahren erschien hier, den Anlass gibt für diese Sendung. Und Teil 2 1988 war aber direkt angebunden und liegt jetzt hier auf, denn der machte damals nicht nur Maceo Parker wieder populär, sondern brachte auch einen anderen Namen wieder ins Bewusstsein, den von Bobby Bird. Bobby Bird, das ist der Entdecker, Hauptsongschreiber und Langzeitweggefährte von James Brown gewesen und der ist auf diesen Funky People enthalten mit einer Nummer, die damals zeitgleich genauso betitelt auch als Sample-Basis für einen Eric B. and Rakim-Track herhielt. Beides zusammen großartige Party-Tunes, die beide immer noch sehr gut laufen. Hier aber Bobby Birds Version von I Know You Got Soul.

nicht nur James Brown-Produktionen relevant für das, was man Rare Groove-Szene nennen konnte. Insbesondere schwer zu findende Musik aus unerwarteten Quellen. Vielleicht auch mal von deutschen Produktionen mit Peter Herbolzheimer oder niederländischen Quellen konnte dabei sein. Und die dann später entstehende Fixierung auf Library-Music-Kataloge kommt aus derselben Sucht nach dem Ausgefallenen. Ich bleibe hier aber für diese School of Rock-Sendung auf Byte FM jetzt eher bei radiofreundlichen Klassikern, zumal heute das Qualitätskennzeichen der Rarität nicht mehr ganz so gelten kann. In Zeiten von Discogs, YouTube und Streaming ist gar nichts mehr so richtig rar. Die Nummer, die jetzt läuft, ist von einem Act, der nie fehlen sollte bei der Betrachtung der Funk-DJing-Geschichte, und das ist die Fatback Band. Legendäre Formation aus New York, die zwischen den späten 60ern und den 80er Jahren über 20 Alben herausbrachte, mit allerlei kultigen Stücken. Eins davon in den 90er Jahren dann als Teil der Mastercuts-Zusammenstellung, die sozusagen das Werk der Ultimate Breaks and Beats etwas seriöser verpackt und vermutlich auch etwas seriöser lizenziert fortsetzten. Da erschienen zum Beispiel das legendäre Going to See My Baby von 1972.

der Suche nach obskuren Funk- und Soul-Tracks und hochwertigen Aufnahmen landen Rare Groove-Menschen irgendwann dann immer bei Jazz und Fusion-Sounds der 1970er. Und dabei begegnet man früher oder später den Brüdern Larry und Fonz Miesel, die für ein paar Jahre ein goldenes Händchen bewiesen bei der Verbindung von Funk, Jazz und Jazz-Fusion. Diversen Produktionen verschafften sie Jazzkünstlern der 60er Jahre neue Relevanz und produzierten zeitlose Hits. Zum Beispiel mit Johnny Hammond, ein nach seinem ursprünglichen Hauptinstrument benannter Jazzmusiker, der 1975 über die Orgel gegen ein elektrisches Piano getauscht hatte und das Album Gears mit den Miesels aufnahm. Hier daraus der legendäre Titel Shifting Gears.

Der Jazzmusiker Johnny Hammond hier in einer Produktion der Misell-Brüder, die sich in Kalifornien im Studio oft auf dieselben Musiker verließen. Musiker wie Drummer Harvey Mason, die Gitarristen Melvin Wawa Watson und David T. Walker oder den legendären Bassisten Chuck Rainey, alles Größen der Studioszene. Das sind tolle Plattenaufnahmen, die dann auch als Samplefutter immer wieder auftauchen. Im folgenden Fall zum Beispiel immer von Jazzy Jeff benutzt für seine Produktion mit dem jungen Will Smith oder auch von Prince Paul bei seiner ersten Band Stetsasonic. Hier ist Donald Byrd mit Dominoes.

Der legendäre Jazz-Trompeter Donald Byrd mit Dominoes aus dem Jahr 1975. Keine Seltenheit, dieser Track und der Aspekt der Rarität der Rare Grooves, den habe ich hier heute in dieser Sendung jetzt etwas nebensächlicher behandelt, denn das waren ja fast ausschließlich große Hits der Rare Groove-Szene, die hier im Programm waren, nicht zuletzt durch namhafte Compilations in Präsenz gebracht. Aber damals, wie vielleicht auch heute, dreht sich natürlich vieles in dieser Szene immer auf die ganz seltenen Dinge, oft gekoppelt an einen Markt für Tonträger, der das Ganze dann auch versilbern kann. Denn bei der Rare Groove-Szene reden wir natürlich über ein Milieu, in dem Vinyl das unabdingbare Medium der Wahl ist. Und für eine Pressung der gleich noch aufliegenden Platte muss man selbst bei den Re-Releases schon ziemlich viel Geld in die Hand nehmen. Aber sollte man ein Original von Rhythm of Life, dem Debütalbum des Roy Ayers Gitarristen und Keyboarders James Mason aus dem Jahr 1977 finden, das gut erhalten ist, dann sind vermutlich immer noch so zwischen 500 und 1000 Euro fällig. Dafür gibt's dann Musik wie den gleich hier laufenden Track Sweet Power of Your Embrace, den DJ-Pionier Norman Jay als klassischen Rare Groove für uns identifiziert hat und der hier jetzt schon fast am Ende der heutigen School of Rock ganz umsonst zu hören ist. Am Mikrofon verabschiedet sich aber schon mal Christian Thiaben, wünscht viel Vergnügen hier im weiteren Programm. Wenn ihr die erste Strahlung hört, ist es Donnerstag gleich 18 Uhr und es folgt die Schranktür mit Alice Martin hier im Programm. Jetzt also erstmal Sweet Power of Your Embrace von James Mason. Wenn noch Zeit ist, danach Blow Your Head von Fred Wesley und damit von mir. Bye bye.

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0: 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Es ist 23 Uhr.
2: Und damit ist es Zeit für Wimbo. 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

Heute wird es ein bisschen verträumt hier bei Wimbo. Das war Wolfgang Dauner aus Stuttgart mit Take Off Your Clothes and Feel the Setting Sun. Eine Message, die ich nach einem langen Tag nur unterstützen kann. Und an dieser Stelle nochmals Hallo allerseits, mein Name ist Bella Mutaga. Schön, dass ihr dabei seid bei dieser neuen Ausgabe von Wimbo. Und ja, ich weiß nicht, wie es euch geht, aber beim Saisonwechsel bin ich immer noch ein bisschen mehr verträumter als sonst. Deswegen heute ein paar Tracks, die mich aktuell beim Träumen begleiten, sei es tagsüber oder im Schlaf bei dem ein oder anderen verwirrenden Fiebertraum. Der nächste Track kommt von Taeko Nuki. Hier ist sie mit 4 a.m.

Musik aus Japan. Das war Taeko Onuki mit 4 AM, ein City-Pop-Song, verflochten mit Jazz, bisschen Gospel noch, veröffentlicht im Jahr 1984. Und ja, wie vorhin angekündigt, ist die heutige Ausgabe von Wimbo sehr dreamy unterwegs. Und ich habe dafür ein perfekt flauschiges Ambient-Exotica-Stück für euch mitgebracht. Aus dem Debütalbum Marshmallow von The Sweet Enoughs. Hier sind sie mit In Mind.

Westafrikanischer Wüstenblues trifft auf Ethio-Jazz. Das war Al-Husseini Anivola und Girum Mesmur. Und Al-Husseini Anivola kommt aus Niger und ist Teil einer Desert Blues Band namens Etran Finatawa. Und Girum Mesmur kommt aus Äthiopien und ist einer der führenden Jazzgitarristen des Landes. Und gemeinsam haben die beiden in 2020 das Album Afropentatonism veröffentlicht. Und von Desert Blues switchen wir nun zu Thai Country Music, auch Luk Thong genannt. In dem Song Kwon Kwon Long Long hat Sren Santi den Song Iron Man von Black Sabbath neu interpretiert, also in eine Luk Thong-Version, und klingt so.

0: 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Das war Srong Santi mit Quinkern Long Long. Eine sehr gelungene Reinterpretation von Black Sabbaths Iron Man, wie ich denke. Und von Thailand geht's ab in die Schweiz. Das nächste Lied kommt nämlich von zwei geilen Sieren aus Zürich, die auf dem Mundart rappen. Das sind Eto Bassi mit «Los, wie es klopft».
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Ein echter Underground-Klassiker des französischen Hip-Hop aus dem Jahr 1992. Das war JND mit Le Style Nouveau, zuerst veröffentlicht über das Label Déclic Communication. Na, wie geht's euch? Wollen wir das Tempo ein bisschen anziehen? Hier ist Tanja Maria mit Ça c'est bon.

verspielte Vintage Grooves aus El Salvador hier bei Wimbo auf Bytes FM. Das war die Band Hielo Ardiente mit Rumba Rumbero, veröffentlicht im Jahr 1973. Und wir bleiben in den 70er Jahren, springen aber rüber nach Senegal und lauschen ein bisschen Jazzfunk von der Band Xalam. Das Stück heißt Le Bon und wurde zum ersten Mal beim Festival Horizonte in Berlin in 1979 aufgezeichnet und im Anschluss wurde der Song im selben Jahr durch Xalams Debütalbum AD veröffentlicht. Und den Begriff Le Bon benutzt man auf Wolof, also die weitest verbreitete Landsprache Senegals, oft am Anfang der Erzählung eines Märchens. Also wie zum Beispiel: Es war einmal...

Musik aus Senegal. Das war Xalam mit Lebon hier bei Wimbo auf Byte FM. Und jetzt geht es soulful weiter. Und zwar haben sich in dem nächsten Track zwei britische Legenden des Brogbeats und Cosmic Soul zusammengetan. Und zwar sind das Keyboarder Kaidi Tatham und Dennis McFarlane, aka Dego. Und gemeinsam haben sie das jazzige Breakbeat-Stück It's a World Before You geschrieben, komponiert und eingespielt. Hört mal rein!

Weg von Kylie Tatham und Dego. It's a World Before You, der soeben gehörte Track. Und auch der vorletzte Track hier bei Wimbo. Und zum Abschluss habe ich einen Gospel-Song für euch, den ich mit ungefähr 11 oder 12 Jahren beim Durchstöbern der CD-Sammlung meiner Mutter entdeckt habe. Und ich weiß noch, als ich diesen Song zum ersten Mal gehört habe, habe ich sofort Gänsehaut bekommen und konnte zu dem Zeitpunkt gar nicht fassen, wie viel Energie durch Musik fließen kann, obwohl ich inhaltlich gar nicht wirklich wusste, worum es ging. Und bis heute ist dieser Track für mich immer noch eines der schönsten Gospel-Songs überhaupt. Und an dieser Stelle verabschiede ich mich und bedanke mich ganz herzlich bei euch fürs Mitjammen, fürs Mitträumen, fürs Mithören. Und ich wünsche euch eine ganz schöne Weiterfahrt mit dem Folgeprogramm hier bei Bytes FM. Mein Name ist Bella Mutaga und das hier ist Tremaine Hawkins mit Going Up Yonder. Macht's gut, bis zum nächsten Mal. Ciao, ciao.

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1: 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Es ist 0 Uhr. Die Nachrichten.
2: Ich bin Uli Reitinger. Bundeskanzler Merz hat sich trotz russischer Warnungen und eines Drohnenangriffs während seines Besuchs in Kiew unbeeindruckt gezeigt. Er sagte, die Reise zeige, dass man sich nicht einschüchtern lasse. Während des Aufenthalts traf eine russische Drohne eine Brücke rund 5 Kilometer von Merz entfernt. Der Kanzler brachte konkrete Hilfe mit nach Kiew. In Kürze soll die Auslieferung tausender Abfangdrohnen beginnen. Und Deutschland zahlt 1,3 Milliarden Euro für weitreichende Waffen und für die Reparatur und den Wiederaufbau zerstörter Kraftwerke. Bei der Pflege und in anderen Bereichen setzt die Bundesregierung im Rahmen ihrer Reformen auch auf Einsparungen. Gewerkschaften und Sozialverbände warnen vor weitreichenden Folgen. In einem gemeinsamen Schreiben rufen sie die Koalition auf, die Kürzungspläne in Sozialbereichen zu stoppen.
3: DGB, die Gewerkschaften IG Metall und Verdi, Caritas, Diakonie und Sozialverbände sehen die geplanten Kürzungen beim Wohngeld, Kinderzuschlag oder Unterhaltsvorschuss mit großer Sorge, vor allem aber bei der Pflegereform. Durch die geplante Änderung bei den Pflegegraden würde Betroffenen der Zugang zu Leistungen erschwert oder gar verwehrt, heißt es. Diana Kramer, Nachrichtenredaktion.
2: Das Oktoberfest in München hat in diesem Jahr einen Besucherrekord aufgestellt. Nach Angaben der Stadt kamen 7,4 Millionen Menschen auf die Wiesn, so viele wie noch nie. Der bisherige Höchstwert aus dem Jahr 2023 wurde damit um 200.000 übertroffen. Trotz der Rekordzahl habe es keine kritischen Überfüllungssituationen gegeben, heißt es. Zum Sport. Die deutsche Fußballnationalmannschaft hat die Revanche in Griechenland knapp verpasst. Eine Woche nach dem 0:1 in Augsburg reichte es im Rückspiel in Thessaloniki nur zu einem 0:0. Damit muss das Team von Jürgen Klopp um das Weiterkommen in der Nations League zittern.
4: Da wäre deutlich mehr drin gewesen. Das deutsche Team dominiert die erste Hälfte, setzt die Griechen zeitweise mit einem Powerplay unter Druck. Doch das verdiente Tor durch Burkhardt nach einer halben Stunde wird vom Videoschiedsrichter kassiert, wegen eines vorherigen Handspiels. In der zweiten Hälfte das Spiel ausgeglichener, Deutschland kommt kaum noch gefährlich vors Tor. Die Richtung unter Jürgen Klopp stimmt zwar, aber in der Gruppe belegt Deutschland derzeit nur Platz 3. Die letzten beiden Gruppenspiele dann im November. Thomas Bremser, Sportredaktion.
2: Im Parallelspiel der deutschen Nations League-Gruppe setzten sich die Niederlande gegen Serbien mit 2:1 durch. Das Wetter, die aktuelle Vorhersage des Deutschen Wetterdienstes. Von den Alpen abgesehen gehen wir ohne Regen in die neue Woche. Im Norden ist es am Montag stärker bewölkt, in den anderen Landesteilen kommt die Sonne raus. Mehr als lockere Bewölkung ist hier nicht zu erwarten. Das Ganze bei Werten zwischen 17 und 23 Grad. Am Dienstag kommt im Norden dann etwas Regen dazu. In der Mitte und im Süden Deutschlands bleibt es sonnig und trocken bei bis zu 24 Grad.
1: Das waren die Nachrichten.
5: Hallo und herzlich willkommen. Ich hoffe, ihr habt einen schönen Feiertag hinter euch gebracht. Der 3. Oktober. Was kann es für einen schöneren Feiertag geben, oder? Ihr seid aber nicht hier in der Politsendung Elektro-Royal, sondern ihr seid bei der Elektrosendung Elektro-Royal. Mein Name ist Martin Böttcher, das haben wir ja gerade schon gehört. 2 Stunden lang elektronische Tanzmusik. Ich freue mich drauf. Das hier ist eine Sendung, in der wir gemeinsam gegen Hass und Hetze unterwegs sind. Ihr und ich. Ja, als allererstes müssen wir mal in die Sachen richtig reingucken. Look into it, Musik von Patton.

Look Into It, Musik von Patton. Ich sag's gleich, es gibt Neues von DJ Godfather, müssen wir also unbedingt hören hier im Verlauf dieser neuen Ausgabe von Elektro Royal. Ansonsten viel neue, düstere Musik. Vielleicht hat das was mit den Zeiten zu tun, wer weiß das schon so ganz genau, ne? Ich lass mich davon aber nicht beirren, ich glaube immer noch, dass alles gut wird. Muss man vielleicht ein bisschen was für tun. Aber ist gar nicht der Polit-Elektro-Royal-Podcast hier oder so ähnlich. Nein, es ist Elektro-Royal, die Musiksendung bei Byte FM. Wir hören Musik von Anaxia.

Kilitli Nefes, so heißt dieser Track von Enexia. Enexia, so ein kanadisch-griechisches Projekt. Zwei Leute haben sich da zusammengetan, haben gerade ihre Debüt-LP veröffentlicht. Maska heißt sie. 7 Tracks sind darauf zu finden. Alle so ein bisschen Elektro trifft auf Post-Punk-Attitüde. Man hat es ja hier in der Stimme gerade eben gehört. Und weil mir das so gut gefällt, weil es so schön dunkel ist, hören wir noch einen zweiten Track von dieser Maska-LP.

und gib uns unsere wöchentliche Dosis DJ Godfather Step vom Mann aus Detroit. Es ist schon ein paar Wochen draußen, das neue Album von Boy Harsher. Ich habe immer die ganze Zeit gewartet, ob es mir eventuell noch zugeschickt wird. Aber nein, ich musste es dann kaufen. Und was soll ich sagen? Es ist wieder sehr, sehr gut, was die beiden US-Amerikaner da gemacht haben. Diese Mischung aus Darkwave und Electronic Body Music und insgesamt elektronischer Musik, Clubmusik. Get Mean heißt dieses Album. Und ich würde sagen, wir hören mal hier zwei Tracks gleich hintereinander im Doppelpack. Ist ja doch sehr schön, ja.

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1: Ein Track namens Heartbeat und der davor, der hieß Falling und dann mit so einer Tilde, also so ungefähr, ne? Ich glaube, es ist das Zeichen für ungefähr. Beides Tracks vom neuen Boy Harsher Album. Das US-amerikanische Duo hat dieses Album gerade vorgelegt. Vor zwei Wochen ist es rausgekommen, ne? Get Mean. Wie gesagt, ich hätte es schon viel früher spielen wollen. Aber es war noch nicht da. Musste warten und warten. Dann kam es nicht. Dann habe ich es halt gekauft. Für euch und natürlich für mich. Ich bin eigentlich großer Boy Harsher-Fan. Aber je mehr ich von denen so mitbekomme, desto mehr denke ich auch, okay, sind auch so ein bisschen so ein One-Trick-Pony. Ne? So viel verändert sich da nicht in der Musik. Auch wenn jetzt hier zu diesem neuen Album so eine Erzählung mitgeliefert wird. Ein Album über Liebe, über harte Zeiten, über Verlust. Da scheint jemand im Freundeskreis gestorben zu sein. So interpretiere ich das. Ich höre es nicht, aber das liegt daran, ich achte nicht auf Texte. Interessieren mich einfach nicht so krass. Ja, schönes Eingeständnis als Musikjournalist, aber tja, was soll ich sagen? So ist es halt. Wir hören mal in den nächsten Wochen noch den ein oder anderen Track von diesem Album. Und dann, ja, ich habe schon gesehen, CD- und Vinylfassung, zumindest auf ihrer Bandcamp-Seite, schon länger ausverkauft. Boy Harsher sind ja auch so Meister im Merch-Verkauf. Da gibt es ständig neue T-Shirts und Sweater, Hoodies und sowas. Musste ja auch eine lange Durststrecke überstanden werden, überbrückt werden, wo es eben keine neue Musik gab von Boy Harsher. Ist ihnen wohl auch schwer gefallen. Dieses neue Album namens Get Mean. Jetzt geht's nach Kopenhagen, auch ein Doppelschlag, und zwar von Dennis Horvath. Zuerst hören wir so eine Hymne von ihm, die trotzdem so ein ganz kleines bisschen wonky neben der Spur ist. Sie heißt Lost in You. Und danach gibt's noch einen kurzen Track von ihm, This and That.

Ein bisschen verspielt, aber auch ein bisschen verrückt. So würde ich die Musik von Dennis Horvath beschreiben, die er da so macht. In Kopenhagen sitzt er, hat gerade seine Lost in You EP veröffentlicht. Daraus dieser Track This and That und direkt davor der Titeltrack Lost in You. Es gibt Neues von Andy Stott. Andy Stott, Produzent und DJ aus Manchester. Irgendwas muss da in Manchester auch im Trinkwasser sein oder in der Luft oder vielleicht auch so in der Atmosphäre. Ist natürlich eine Stadt mit einer großen musikalischen Vergangenheit. Da passieren ganz unterschiedliche Dinge. So als Narrativ hat sich natürlich durchgesetzt, so Bands wie Joy Division oder später dann auch New Order und jede Menge andere düstere Bands. Und da passt er, glaube ich, ganz gut rein. Andy Stott, der Meister des Handbremsenhaus. So könnte man es vielleicht beschreiben. Quälend langsame Tracks hat er gemacht. Manchmal sein Beat einfach so unglaublich verlangsamt und da echt interessante Sachen rausgezaubert. Jetzt war es jahrelang still um Andy Stott und ich habe neulich noch gedacht, was ist nur mit dem? Vielleicht hat er komplett aufgehört mit dem Musikmachen, vielleicht hat er keine Lust mehr. Und dann auf einmal ist ein neuer Track da und dieser neue Track, der kündigt dann auch das neue Album an von Andy Stott. Wieder wird mit Frauenstimmen zusammengearbeitet. Und ja, vielleicht hören wir mal diesen Vorab-Track hier von Andy Stott.

0: guck mal an. Es ist schon vor einigen Wochen eine erste Single veröffentlicht worden von Andy Stott. Ist irgendwie an mir vorbeigegangen. Und Ende des Monats, also Ende Oktober, kommt dann das ganze Album. Late Loop wird es heißen. Und das hier der Track Songbird. Ich denke, ich warte mal ab, was da Ende des Monats auf uns zukommt. Und dann gucken wir mal so ein bisschen weiter rein. Aber schon jetzt hier an dieser Stelle hören wir was Älteres von Andy Stott. Einen der ersten Tracks, die ich vor Jahren von ihm gehört habe, das ist der Elektro-Royal-Klassiker. Wir gehen da ein paar Jahre zurück, so Pi mal Daumen, 10 Jahre. Damals ist er mir aufgefallen, weil das so auf einmal was anderes war. Ich meine, bei mir um die Ecke im Plattenladen, Euer Records ist der Plattenladen meines Vertrauens. Wenn ich mir nochmal eine Vinyl hole, dann gehe ich da immer hin. Da jedenfalls in Berlin, ja, für alle, die nicht aus Berlin sind, diese Sendung hier gerade hören. Und da jedenfalls ist damals so ein Plattenfach eingerichtet worden. Keterhaus haben die das genannt. Und da habe ich dann auch Andy Stott drin eigentlich für mich eingeordnet, weil es eben alles so langsam war. Gut, wollen wir nochmal hören, was mich damals so von den Socken gehauen hat?
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schon bald 15 Jahre her oder 14 Jahre her, dass ich das entdeckt habe, nicht etwa 10 Jahre. Zeit vergeht ja so schnell. Andy Stott von seinem Album Luxury Problems, der Track Numb. Damals. Schon interessant, ne? Wie die Musik aufgebaut ist. Erst passiert ganz lange gar nichts. Und dann schiebt da so ein langsamer Bass sich rein. Und wenn man das in so richtig großen Hallen hört, ich glaube, ich habe Andy Stott mal im Kraftwerk in Berlin erlebt. Bin mir nicht hundertprozentig sicher, aber ich glaube ja, dass es da war. Das ist unglaublich, wenn dieser Beat dann da so ranbollert. Wenn man jetzt so kleine Plastikboxen hat, so kleine Plastiklautsprecher, dann ist es vielleicht nicht ganz so eindrucksvoll. Ich habe mich übrigens, während dieser Track jetzt hier unser Elektro-Royal-Klassiker lief, entschieden, auch den anderen neuen Track von Andy Stott, der Anfang September rausgekommen ist, zu besorgen. Ja, das funktioniert hier alles. Es ist keine Zauberei, aber trotzdem wird hier vieles möglich gemacht, was sonst vielleicht nicht so möglich ist. Hab den besorgt, damit wir den auch noch hören können. Something in My Mind, auch der wird dann auf dem Album Late Loop zu finden sein. Und auch hier, wie auf dem vorletzten, also dem anderen neuen Track, ist eine Frau mit zugange. Man könnte auch sagen, Andy Stott arbeitet da mit Elaine Howley zusammen, mit der er, glaube ich, schon öfter zusammengearbeitet hat. Die leiht dem Ganzen oft ihre Stimme.

Okay, jetzt ist genug Andy Stott hier bei Elektroreal. Ist ja auf Dauer auch ein bisschen deprimierend, nicht? Two Shell macht das Ganze jetzt wieder weg mit einem Track namens Follow.

0: Track namens Follow vom mysteriösen britischen Dance- und Hyperpop-Duo Two Shell. Hier gehört bei Byte FM.
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0: Ja, aber nicht nur das, auch mit Musik von Sven Tasnadi.

Ihr wisst es ja vielleicht, ich habe mal fürs Mixmag Germany gearbeitet und für die Artikel geschrieben, bevor ich mich dann im Streit von denen getrennt habe. Aber ich habe damals ein paar interessante Leute kennengelernt und interviewt und einer von denen ist der Leipziger Sven Tasnadi, der mir seitdem ans Herz gewachsen ist, weil ich das cool fand, die Entscheidung. Ich glaube, die Geschichte habe ich schon 100 Mal erzählt und ich erzähle sie aber gerne noch ein 101. Mal, weil ich sie nach wie vor cool finde, diese Entscheidung. Sven Tasnadi war Tischler, Schreiner und hat sich gesagt, ich will das nicht bis ans Ende meiner Tage machen. Ich möchte mir eine Chance geben und hat sich dann selbstständig gemacht als DJ und Produzent. Und er hat mir neulich geschrieben, also wir sind ja nicht befreundet oder so, aber seitdem im Kontakt und seitdem kriege ich auch immer seine neuesten Tracks, die ich fast immer alle gut finde, die dann ja auch oft hier laufen. Neulich hat er mir geschrieben und gesagt, er freut sich sehr, dass ein Teil seiner Tracks beim New Yorker Label Scissor and Thread erscheinen werden. Eine neue EP, im Oktober kommt sie, also wenn ich auf die Uhr gucke, es ist ja Oktober, die Explorer EP, 4 Tracks von Sven Tasnadi. Und mindestens 3 von denen sind Bombe. Und einen davon haben wir hier gerade eben gehört. Atlas Chapter 1, Sven Tasnadi. Bei Elektro Royal auf Byte FM. Wir schlagen mal noch ein bisschen härtere Töne an. Hier gibt es einen Doppelschlag von Blawan.

Gib mir meine Schlüssel zurück. Gimme Keysback. Nicht nur der Name dieses Tracks, sondern der ganzen, naja, eine EP wäre es für mich nicht. Das Plattenlabel behauptet aber, es ist die Gimme Keysback EP, auch wenn da nur zwei Tracks drauf sind. Gut, sollen sie machen. Ist bei XL Recordings erschienen. Blawan, das ist ja Jamie Roberts, Produzent und ich weiß gar nicht, ob der auch als DJ unterwegs ist, aus Großbritannien. Ich hatte ja gesagt, da gibt es noch einen zweiten Track und den wollen wir dann auch noch hören. Blawan mit Autofake.

so ein bisschen Bach-mäßig, oder? Adnan Duric, der, glaube ich, gar nicht mehr Adnan Duric heißt, sondern Adnan Duric und dann noch so einen Doppelnamen hat, aber als Künstler, als Produzent sich der Filterwolf nennt, hier mit einer neuen EP, der Neo Dawn EP oder Neo Dawn EP, ein Track namens La Forma del Tempo. Und ja, finde ich gut. Der Filterwolf, was der immer so macht, der begleitet mich oder diese Sendung hier auch schon seit Jahren. Und ich finde immer gut, wenn Produzenten nicht so stehen bleiben, sondern versuchen irgendwie immer wieder neue Gefilde für sich zu erarbeiten, neue Inspirationsquellen für sich entdecken und dann wiederum daraus was Neues machen und man da so eine Entwicklung erkennen kann und gleichzeitig natürlich, wenn das dann gute Tracks sind. Ja. Vielleicht hören wir noch den Titeltrack dieser Neo Dawn EP vom Filterwolf.

Der Titeltrack der Neo Dawn EP, die auf dem Filigran-Label des Künstlers, Produzenten Filterwolf erschienen ist. Jetzt kommen zwei Leute, die ich nicht kenne und trotzdem kann ich was über sie sagen, beziehungsweise ihre Musik. Und zwar sind das Nelo HD und Kazaka. Und die haben einen Track gemacht namens HDK. Und das hat nichts mit der Hochschule der Künste zu tun, wie die UDK, die Universität der Künste, früher in Berlin geheißen hat, sondern das ist ein Track, der nach den beiden zusammen benannt ist. Sie haben da Teil ihres Namens genommen, um diesen Track zusammenzustellen. Und viel mehr muss man darüber auch nicht wissen. Alles Weitere erzählt der Track nämlich selbst.

Kultivierte Elektronik, Cultivated Electronics, ist ein Plattenlabel, was gerade seinen 20. Geburtstag feiert, wenn ich das richtig sehe. Ja, genau. Und da erscheint die 50. Veröffentlichung. 50 Veröffentlichungen in 20 Jahren, gar nicht so viel eigentlich, ne? Womit wird das gefeiert? Naja, mit der Cultivated Electronics 50. Und das ist eine EP, von der wir gerade einen Track gehört haben. Die Breakthrough EP von Signal Type, einem Projekt, hinter dem zwei Künstler stehen. Sync24 und Matt Whitehead haben sich hier wieder zusammengetan und das Ganze dann auch nochmal remixen lassen. Und zwar ist das der Radioactive Man Remix des Tracks Breakthrough gewesen. So, der Blick geht rüber. Ich habe da nämlich schon was ausgesucht. Unlock von Kural, so würde

Unlock von Kroll. Ich muss noch mal ganz kurz, zumindest hier im Wort, nicht in der Musik, zurückgehen auf dieses neue Boy Harsha Album, was ich vorhin hier schon vorgestellt habe. Da ist auch der ein oder andere Track drauf, der sich ganz schön so Synthi-lastig anhört, aber so richtig, so gar nicht so düster, sondern so ein bisschen Wohlgemut wie in den 80ern. Und es ist noch gar nicht so lange her, da habe ich hier bei Electro Royale die Remixe von Vince Clarke vorgestellt. Ein Doppelalbum, auf dem er seine Remixe, die er für bekannte und nicht so bekannte Bands gemacht hat, vorgestellt hat, zusammengefasst hat. Und da spielen ja die modularen Synthesizer oder überhaupt die Synthies eine große Rolle. Vince Clarke ganz am Anfang bei Depeche Mode, dann später auch bei Yazoo und Erasure. Der ist da schon so ein bisschen in den 80ern gefangen. Ich heb mir noch einen Track von Vince Clarke, von diesen Remixen, für eine der folgenden Ausgaben auf, wenn auch Boy Harsha dann, wenn wir da mal reinhören in einen dieser nicht so düsteren Tracks, da sieht man tatsächlich so eine Verbindungslinie. Aber schon jetzt gibt es noch einen dieser Remixe von Vince Clarke. Ich weiß nicht genau, von wann der ist. Ich habe ihn ausgewählt, weil er mir einfach gut gefällt. Und zwar heißt dieser Track Phyto und ist von Alka. Sagt mir alles nichts. Ich weiß nur, es ist der Vince Clarke Remix.

Ü18-Track von Art Was Art, Transactional Sex. Hier gehört bei Elektro Royal auf Byte FM eine Sendung, die sich, jetzt kommt sie wieder, die berühmte Formulierung, so langsam dem Ende zuneigt. Ich habe noch einen Track hier ganz zum Schluss. Vorher wird aber sich ordentlich verabschiedet. Mein Name ist Martin Böttcher. Vielen Dank fürs Zuhören. Ich freue mich nach wie vor über den Zuspruch, den diese Sendung bekommt und Feedback, Kommentare, all sowas. Ich lese das wirklich sehr, sehr gerne. Auch die Sachen, die vielleicht ein bisschen kritisch sind. Wobei kommen ja gar keine kritischen Sachen. Vielleicht ist es mal Zeit dafür. Meinetwegen gerne, ja, reagiere ich dann einfach nicht drauf. Ansonsten, ja, viel Spaß hier im weiteren Programm von Byte FM und hoffentlich bis nächste Woche. Ich wäre dabei. Macht's gut.

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0: 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Es ist 2 Uhr.
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